0: dafür sind auch bereits im Doppelbudget veranschlagt.
1: Und das Wetter macht Probleme bei den Feierlichkeiten zum 250. Geburtstag der USA. Wegen schwerer Gewitter rund um die Hauptstadt Washington sind die Menschen, die sich schon zu Präsident Trumps Rede an der National Mall versammelt hatten, aufgerufen worden, sich in Sicherheit zu bringen, in Regierungsgebäuden in der Nähe oder den Smithsonian Museen. Wie es mit dem Programm weitergeht, ist aktuell unklar. Jetzt zu den Wetteraussichten für Österreich. Die hat Thomas Wastel für Sie.
2: Die meisten Sonnenstunden kommen heute am Sonntag im Süden Österreichs sowie in Tirol und in Vorarlberg zusammen. Hier entstehen erst am Nachmittag stellenweise Schauer und Gewitter. Im übrigen Österreich, so von Salzburg bis zum Burgenland, da ziehen heute dagegen mit lebhaftem Wind immer wieder Wolken durch. Es kann über den Tag verteilt ein wenig regnen und die Sonne zeigt sich nur zeitweise. Die Höchsttemperaturen liegen meist zwischen 24 und 30 Grad. Den 30er, den gibt es stellenweise in Kärnten und in der südlichen Steiermark. Auf den Bergen 2000 Meter hat es um die 10 Grad.
3: Ö3 hier mit dem schnellsten Verkehrsservice Österreichs. In der Sonntagnacht gibt es aktuell zwei Sperren. Zum einen in Wien auf der A23. Da bleibt zwischen Hirstetten und dem Knoten Kaisermühlen zumindest bis heute Abend einmal gesperrt nach einem Brand einer Halle. Ausweichen geht da über die Donaustadtstraße. Und dann noch eine zweite Sperre in Oberösterreich auf der B153 der Weißenbacher Straße. Zwischen Mitterweißenbach und Weißenbach am Attersee. Da ein Fahrzeugbrand, in beiden Richtungen die Sperre. Ansonsten alles ruhig. Gute Fahrt.
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Summer Vibes sind da, Ö3 ist da. Sind auch noch Leute mit guter Laune da? Ja? Ja, wunderbar, dann schauen wir, dass die Laune gut bleibt mit euren Musikwünschen für die Sonntagnacht. Einfach +43 800 600 600 anrufen. Gleich gibt's Katy Perry und das ist Three Doors Down. Eine schöne Nacht, Österreich.

Ich finde diesen Beat so genial. Der lässt einen einfach gar nicht mehr los. Aber gut, One Republic weiß, wie man liefert, der neue Need Your Love hier auf Ö3. Gleich auch die neue von Bilderbuch. Da bin ich ein bisschen gebiased als großer Fan. Aber ich finde, Push Reality ist vor allem für die Nachtschicht genau das Richtige. Kommt gleich und das ist nicht ganz neu. Aber genauso ein lecker Bissen in der Playlist. Cyndi Lauper.

0: Das hält doch gut wach, oder? Bilderbuch ja für drei. Willkommen zum schnellsten Verkehrsservice Österreichs und einem Update von der Tangente in Wien. Richtung Kagran ist nämlich die Sperre jetzt zwischen dem Knoten Kaisermühlen und Hirschstetten aufgehoben. Richtung Süden dauern die Aufräumarbeiten noch circa eine Stunde. Bis dahin ist die Sperre zwischen Hirschstetten und dem Knoten Kaisermühlen noch aufrecht. Und eine Sperre gibt es dann noch in Oberösterreich auf der B153 der Weißenbacher Straße zwischen Mitterweißenbach und Weißenbach am Attersee. Da eine Sperre in beiden Richtungen wegen eines Fahrzeugbrands. Gute Fahrt.
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Habt ihr da auch irgendwie so ein Holzfällerhemd vor eurem inneren Auge? Weiß ich nicht, ob es an dem Bosshaus liegt oder doch an ihm. Der kann das halt auch richtig gut tragen, mit der Gitarre dazu. Bryan Adams kann schon richtig, vor allem richtig gefühlvoll. Have you ever really loved a woman? Gleich davor was richtig Chilliges für eure Ö3-Hitnacht am Sonntag. Teddy Swims.

0: Schabuse hier auf Ö3. Schon mal Liebeskummer gehabt? Ja, ist grundsätzlich, sagen wir mal, ein intensives Gefühl. Es ist nicht wahnsinnig toll. Und man kann sich vor allem richtig, richtig reinsteigern. Aber Liebeskummer und dazu Leona Lewis. Boah, hey, das ist Next Level.
1: Cool.

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1: Am Mikrofon ist Rainer Hons, es ist 3 Uhr. Die großen US-Tech-Konzerne bauen ihre Vormachtstellung an den Börsen weiter aus. Das zeigt eine aktuelle Studie des Beratungsunternehmens Ernst & Young. Vor allem der KI-Boom pusht die Bewertungen der weltweit wertvollsten Unternehmen, berichtet Volker Obermeier.
2: Der Börsenwert der größten Technologieunternehmen ist seit Jahresbeginn um annähernd 30% gestiegen auf mehr als 35 Billionen US-Dollar. 8 der 10 wertvollsten börsennotierten Unternehmen der Welt stammen aus den USA, angeführt vom Chip-Hersteller Nvidia, gefolgt von Google-Mutter Alphabet sowie Apple und Microsoft. Getrieben wird diese Entwicklung vor allem vom Boom rund um die künstliche Intelligenz, sagt Gunter Reimoser von Ernst & Young.
3: Langfristig glaube ich, dass die KI eine Technologie ist, die bleiben wird. Kurzfristig kann es zu Korrekturen kommen, wenn die Erwartungshaltungen nicht getroffen werden.
2: Bei den Börsebewertungen weltweit spielt Europa nur eine vergleichsweise kleine Rolle. Unter den 100 wertvollsten Unternehmen finden sich nur 16 europäische Konzerne.
1: In Villach hat gestern erstmals eine Regenbogenparade stattgefunden. Die gut 100 Teilnehmer der Pride sind vom Rathausplatz über den Hauptplatz und den Bahnhof bis zum Hans-Gasser-Platz gezogen, um ein Zeichen für Vielfalt und gegen Diskriminierung zu setzen. Ein Teilnehmer sagt:
4: Die Zeiten verändern sich leider für die ganze Regenbogen-Community, sage ich jetzt einmal, nicht unbedingt zum Besseren, sondern es wird immer schwieriger. Man muss einfach Sichtbarkeit zeigen und ein bisschen dafür kämpfen, dass man wieder gesehen werden darf.
1: Nach der WM-Pleite sucht Deutschland nach einem neuen Nationalteamtrainer. Immer wieder im Gespräch ist Jürgen Klopp und der hat jetzt auch eindeutig Interesse signalisiert, berichtet Wolfgang Eichinger.
5: Der 59-jährige deutsche Star-Trainer ist derzeit bei der Weltmeisterschaft, aber zeigt eindeutig Interesse am ersten Job im deutschen Fußball.
6: Ja, es haben tatsächlich Gespräche begonnen. Sehr, sehr reizvolle Aufgabe, eine sehr wichtige Aufgabe. Ja, da kann ich jetzt nicht anders sagen, als das interessiert mich schon auch.
5: Derzeit steht Jürgen Klopp noch bei Red Bull unter Vertrag, aber das ist sicherlich lösbar.
6: Natürlich ist die aktuelle Situation so, dass Red Bull der Sache zustimmen muss. Ich glaube, auch zustimmen wird.
5: Das vielleicht größere Problem, Jürgen Klopp wird wohl einiges im deutschen Fußball verändern wollen und müssen.
6: Aber es steckt auch noch alles in den Kinderschuhen. Wichtige Gespräche werden geführt werden, weil auch die Position des Nationaltrainers die Probleme des deutschen Fußballs auf der Position nicht verändern wird, nicht lösen wird.
5: Also Jürgen Klopp ist nach den Pleiten der letzten Jahre bereit, das deutsche Nationalteam zu übernehmen. Jetzt ist der DFB am Zug.
1: Und jetzt zum Wetter mit Thomas Fast.

0: Von Salzburg bis zum Burgenland ziehen heute mit lebhaftem Wind immer wieder Wolken durch. Es kann über den Tag verteilt ein wenig regnen und die Sonne zeigt sich nur zeitweise. Recht sonnig beginnt der Sonntag hingegen im Süden von Österreich sowie in Tirol und in Vorarlberg. Hier entstehen erst am Nachmittag stellenweise Schauer und Gewitter. Die Höchsttemperaturen liegen heute meist zwischen 24 und 30 Grad. Die 30, die gibt es stellenweise in Kärnten und in der südlichen Steiermark. Und auf den Bergen in 2000 Meter Höhe hat es heute um die 10 Grad.
1: Der schnellste Verkehrsservice Österreichs hier auf Ö3 in der Sonntagnacht. Läuft der Verkehr auf der Tangente zumindest wieder Richtung Kagran? Da ist die Sperre zwischen dem Knoten Kaisermühlen und Hirstetten aufgehoben. Richtung Süden dauert noch etwas, circa eine halbe Stunde, bis die Aufräumarbeiten abgeschlossen sind. Bis dahin ist noch die Sperre aufrecht zwischen Hirstetten und dem Knoten Kaisermühlen. Und eine zweite Sperre in Oberösterreich, B153 Weißenbacher Straße zwischen Mitterweißenbach und Weißenbach am Attersee. Da ein Fahrzeugbrand ist. Deswegen die Sperre. Gute Fahrt!
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1: Da könnt ihr euch diese Stunde auf Metallica freuen, auf die Ärzte. Oasis ist auch mit dabei. Aber eine Band darf an diesem Wochenende einfach nicht fehlen. Nach drei Stunden Vollgas, einem vollen Happelstadion, das sie zum Beben gebracht haben, sie sind einfach Legenden, die Foo Fighters.

0: Ö3 hier. Ein kurzes Update mit dem schnellsten Verkehrsservice Österreichs. Da ist die Sperre in Wien auf der A23, der Südosttangente, in beiden Richtungen jetzt aufgehoben. Also es geht wieder alles wie gewohnt voran. Gute Fahrt!
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1: Am Mikrofon ist Rainer Hans, es ist 4 Uhr. Der Parteitag der rechten AfD in Erfurt geht heute weiter, begleitet wieder von Protesten. Bis zu 50.000 Menschen haben sich gestern versammelt, um an Gegendemos teilzunehmen, berichtet in Deutschland Andreas Pfeiffer.
2: Es war die gemeinsame Sorge um Deutschlands Demokratie, die gestern 30.000 Menschen aus sehr unterschiedlichen Richtungen auf die Straßen Erfurts getrieben hat. Linke Aktivisten, Gewerkschaften, die Kirchen, Wohlfahrtsverbände hatten zum Protest gegen die AfD aufgerufen. Er war laut, bunt und weitgehend friedlich. Den Verlauf des Parteitages konnte er nicht stören. Alice Weidel bleibt mit 81% Co-Vorsitzende und Führungsgestalt der Rechtsaußenbewegung, die sie als die neue Volkspartei bezeichnet. Tatsächlich liegt die AfD nach neuesten Umfragen mit 27% bundesweit an erster Stelle. Bei den Landtagswahlen in Sachsen-Anhalt greift sie im September erstmals auch nach der Regierungsmacht.
1: Seit etwa einer Viertelstunde dürfen wieder Menschen auf die Festmeile der 250-Jahr-Feiern in den USA in Washington. Zuerst hatte es wegen Gewitterwarnungen Evakuierungsaufrufe gegeben. Jetzt geht's aber weiter. Donald Trump wird in einer Stunde seinen Auftritt haben. Der Präsident hatte zuvor schon auf seiner Online-Plattform geschrieben, er werde seine Rede halten, komme was wolle. Ein bisschen Regen werde das Fest nicht verhindern, so Trump. Bei einer Bergtour in den Stubaier Alpen in Tirol ist eine 30-jährige Frau von einer Granitplatte getroffen und schwer verletzt worden. Die Steinplatte hatte sich auf dem Weg zum Gipfel der Wilden Leck oberhalb der Frau gelöst und war auf ihren rechten Fuß gestürzt. Ihr Begleiter konnte die Platte anheben und die Frau befreien. Ein Hubschrauber hat sie ins Krankenhaus nach Zams geflogen. In der Formel 1-WM geht es heute in Silverstone weiter und Jungstar Kimi Antonelli könnte seinen 6. Saisonsieg feiern, berichtet Gerhard Prohaska.
3: Ja, bis jetzt hat in Silverstone alles im Griff. Sprintsieg, Pole Position, da kann man leicht lachen.
4: Yeah, no, I'm very happy. Very happy. Try to finish the job.
3: Und damit biegt Antonelli bei den Konkurrenten die Mundwinkel weit nach unten. Sein Teamkollege George Russell, der hadert auf seiner Lieblingsstrecke mit Rang 4.
5: It's not where I want to be. We've been struggling a lot this weekend with straight line speed. We don't know why.
3: Max Verstappen sieht sich aussichtslos auf Rang 7.
6: Ja, ohne viel Hoffnung eigentlich.
3: Damit droht Antonelli heute die einzige Gefahr von Ferrari. Charles Leclerc auf Rang 2 ortet einen Aufwärtstrend.
7: We've worked, I think, really, really well.
3: Und auf Startplatz 3 lauert Lewis Hamilton, der seinen 10. Sieg in Silverstone im Fokus hat.
1: Jetzt zum Wetter mit Thomas Wasthal.
8: Die meisten Sonnenstunden kommen heute am Sonntag im Süden Österreichs sowie in Tirol und in Vorarlberg zusammen. Hier entstehen erst am Nachmittag stellenweise Schauer und Gewitter. Im übrigen Österreich, so von Salzburg bis zum Burgenland, da ziehen heute dagegen mit lebhaftem Wind immer wieder Wolken durch. Es kann über den Tag verteilt ein wenig regnen und die Sonne zeigt sich nur zeitweise. Die Höchsttemperaturen liegen meist zwischen 24 und 30 Grad. Den 30er, den gibt es stellenweise in Kärnten und in der südlichen Steiermark. Auf den Bergen in 2000 Meter hat es um die 10 Grad.
9: Zum schnellsten Verkehrsservice Österreichs hier auf Ö3 in der Sonntagnacht. Um kurz nach 4 läuft alles auch wieder auf der Tangente. Da ist die Sperre in beiden Richtungen wieder auf.

0: Das ist Ö3 am Sonntag in der Früh. Lust auf ein kurzes Finish the Lyrics? Ja? Okay, ist ganz einfach. Also, ich spiele einen Song vor, ihr singt im Kopf weiter. Also. Es ist fast schon reflexartig, oder? You better move, you better dance. Okay, move, dance, machen wir gleich.
1: Oh yes.
0: Aha, richtig, richtig fein. Timber, Pitbull und Kesha kommen gleich davor. Noch Anastasia, morgen.

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2: Ö3 hier mit dem schnellsten Verkehrsservice Österreichs. Um kurz nach 16:30 gibt es eine Meldung für die Steiermark. A2 Südautobahn Richtung Wien. Da ist im Baustellenbereich zwischen Gleisdorf West und der Raststation Anwiesen ein LKW-Reifen am linken Fahrstreifen. Da bitte vorsichtig vorbeifahren. Ansonsten alles frei. Gute Fahrt.
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Der Insta-Feed und der TikTok-Lore von allen Swifties ist wahrscheinlich nur voll mit einem Thema momentan. Guten Morgen auf Ö3. Taylor Swift und Travis Kelce haben am Freitag geheiratet. Die Traumhochzeit schlechthin für viele wahrscheinlich. Popstar, Footballspieler.

wieder Madison Square Garden in New York. Es kann also gar nicht größer und schöner werden. Und nach so vielen Beziehungen und Beziehungsdramas vor allem, ist endlich einmal der Richtige gekommen für Taylor Swift. Und ich meine, die war ja wirklich bekannt dafür, dass sie vor allem Songs über ihre Ex-Männer und Freunde geschrieben hat. Nachdem sie das jetzt hoffentlich ja nicht mehr machen kann, dann halt für Filme. Der Soundtrack zu Toy Story 5 kommt nämlich auch von Taylor Swift. 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

0: Trinkgäste sind alle Herrgottsfrüh hier auf Ö3. Es ist in 11 Minuten erst 5. Wer hätte das gedacht?
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0: Ja, und man muss ja nicht gleich von 0 auf 100. Es ist Sonntag. Ja, kann man ein bisschen gemütlicher angehen auch. Aus, das ist das.

0: James Cottrell, so nice. Ja, richtig schön, dass ihr auch schon wach seid. Wir starten gemeinsam in diesem Sonntag mit eurer Musik in eurem Hitradio. Gleich J-Lo und David Guetta. Genesis ist mit dabei in der Stunde und jetzt geht's zu Rainer Homs. Es ist 5 Uhr.
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2: Österreichs strategische Gasreserve soll um 2 Jahre verlängert werden. Das hat die Regierung im Ministerrat beschlossen. Morgen berät der Hauptausschuss des Nationalrats darüber. Die Gasreserve wurde 2022 eingeführt, anlässlich der Energiekrise durch den russischen Angriffskrieg gegen die Ukraine. Die Reserve soll dafür sorgen, dass auch bei einem internationalen Lieferausfall genug Gas zum Heizen und für wichtige Industriebetriebe in Österreich gelagert ist. Aus der Ö3 Innenpolitik-Redaktion Peter Daser.
3: Im Vergleich mit anderen Ländern Europas hat Österreich besonders große Gasspeicher. Das sind in der Regel leer geförderte ehemalige Gasfelder im Boden, etwa in Oberösterreich oder in Niederösterreich. In solchen Lagerstätten befindet sich derzeit die strategische Gasreserve der Republik. Sie umfasst 20 Terawattstunden, was ungefähr dem Verbrauch von 2 Wintermonaten entspricht. Allerdings kostet diese Einlagerung laufend Geld, pro Jahr etwa 120 Millionen Euro. Bisher war die Lagerung bis April 2027 gesichert, nun wird sie um 2 Jahre bis ins Jahr 2029 verlängert. Die Kosten dafür sind auch bereits im Doppelbudget veranschlagt.
2: Fast jede zweite Urlauberin bzw. Urlauber nutzt den Sommerurlaub zum Shoppen. Das zeigt jetzt ein aktueller Consumer-Check des Handelsverbands mit Ö3-Reporter Adam Michalech.
4: Urlaub bedeutet für viele nicht nur Erholung, sondern auch Shoppen gehen. Für rund die Hälfte der Österreicherinnen und Österreicher gehören Einkäufe ganz selbstverständlich zum Reiseerlebnis. Mehr als 8 von 10 Personen kaufen im Urlaub zumindest ab und zu Sachen, die sie sich zu Hause nicht gönnen würden. Im Durchschnitt werden dafür pro Jahr insgesamt knapp 300 Euro ausgegeben. Auf Platz 1 der besonders beliebten Mitbringsel sind dabei regionale Spezialitäten wie etwa Wein- oder Handwerksprodukte, gefolgt von Souvenirs und Geschenkartikel sowie Kleidung. Und die werden überwiegend direkt am Urlaubsort gekauft, vor allem in Lebensmittelgeschäften, Boutiquen oder Touristenshops. Online-Shopping spielt während des Urlaubs hingegen kaum eine Rolle.
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2: Die ersten Viertelfinalisten stehen fest. Marokko besiegt Kanada mit 3:0 und trifft am Donnerstag auf Frankreich, das sich gegen Paraguay in der Nacht sehr schwer tut. Dank eines Elfmeters, den Mbappé verwandelt, können die Franzosen schließlich doch mit 1:0 eine Runde weiter aufsteigen. Jetzt zum Wetter mit Thomas Wastall.
7: Von Salzburg bis zum Burgenland ziehen heute mit lebhaftem Wind immer wieder Wolken durch. Es kann über den Tag verteilt ein wenig regnen und die Sonne zeigt sich nur zeitweise. Recht sonnig beginnt der Sonntag hingegen im Süden von Österreich sowie in Tirol und in Vorarlberg. Hier entstehen erst am Nachmittag stellenweise Schauer und Gewitter. Die Höchsttemperaturen liegen heute meist zwischen 24 und 30 Grad. Die 30, die gibt es stellenweise in Kärnten und in der südlichen Steiermark. Und auf den Bergen in 2000 Meter Höhe hat es heute um die 10 Grad.
0: Der schnellste Verkehrsservice Österreichs in der Sonntagfrüh. Da gibt es in der Steiermark auf der A2 der Südautobahn Richtung Wien im Baustellenbereich einen LKW-Reifen. Zwischen Geisdorf West und der Raststation Arnwiesen liegt er da am linken Fahrstreifen. Da bitte

0: Vorsicht. Ansonsten ist aber momentan alles ruhig. Gute Fahrt und jetzt, David Guetta, steckt den USB-Stick endlich rein.
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0: Fabian, komm.

Also wann hat man es schon wirklich geschafft als Künstlerin? Das ist wirklich eine philosophische Frage, aber... Wenn du am Donauinselfest auf der großen Ö3-Bühne vor 1000 Fans spielen darfst, ja, kann man sich zumindest einmal in den Lebenslauf schreiben. Ness heute 17:45 Stage Time. Nicht verpassen, aber jetzt einmal gut in den Sonntag starten. Und nicht irgendwie mit eurer Musik in eurem Hitradio.

ein bisschen Ferienstimmung liegt schon in der Luft. Ja, spürt ihr auch schon? Guten Morgen am Sonntag. Ja, selbst wenn es jetzt noch eine Woche Schule ist im Westen, kann man schon ein bisschen an die Ferien denken und vor allem auch an so richtig Urlaubshits. So gut, Juli, die perfekte Welle für den perfekten Start in den Sonntag. Kommt gleich, Thorsten Einarsson ist auch noch mit dabei und das ist Tiffany Aris.

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2: Jetzt ist einmal Sonntag. 17:30 Ö3 hier mit dem schnellsten Verkehrsservice Österreichs. Da läuft's aber momentan gut. Habt überall freie Fahrt.
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so verrückt. Bruno Mars, der große Bruno Mars. Der hatte schon ein paar Songs geschrieben. Ja, kennt man, oder? Bruno Mars. Das Verrückte daran, der hat erst 4 Studioalben rausgebracht. 7 Millionen Hits, aber nur 4 Studioalben. Das heißt, wenn der ein Album rausbringt, dann packt er wirklich nur das Beste vom Besten drauf. Und bei seinem neuesten Album, The Romantic, das drauf zum Beispiel. I Just Might, richtig, richtig gut. Aber da ist auch der Song hier drauf. Und der kann's auch wieder mal. On My Soul für euren Start in den Sonntag hier auf Ö3.

jetzt in den Sonntag hier auf Ö3 gleich mit der Sharon, die für euch on ist. Und lustig ist, ihre erste Frage war gleich, haben wir ein Match schon heute in der Früh? Nein, heute zahlt sich das frühe Aufstehen für die Fußballfans nicht unbedingt aus. Norwegen, Brasilien dann erst am Abend. Aber das Aufstehen hat sich natürlich trotzdem ausgezeigt. Dafür sorgt die Sharon gleich. Und den WM-Song, ja, gibt es auch ohne Match schon.

0: Schönen guten Morgen, der Ö3 Sommer Superstart. Gleich mit Black Eyed Peas und auch Dermot Kennedy zum ersten Kaffee. Dazu mal ein erstes Update aus Österreich und der Welt. 6 Uhr, hier ist Laura Graf. Guten Morgen.
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2: In Washington D.C. hat US-Präsident Donald Trump gerade seine Rede zum 250-Jahr-Jubiläum der USA gehalten, später als erwartet. Wegen Unwetterwarnungen hat der Platz zwischenzeitlich evakuiert werden müssen. Die Feierlichkeiten haben sich damit nach hinten verschoben. Trump nutzt seine Rede vor allem für Lobeshymnen an die USA und dafür erneut vor Kommunismus zu warnen.
3: America will never be a communist country.
4: Amerika wird nie ein kommunistisches Land. Kommunismus ist ein Verlierersystem und wird es immer sein. Es ist das Gegenteil des amerikanischen Systems und hat nie funktioniert. Es ist wie Krebs, der schnell herausgeschnitten werden muss.
2: Den Begriff Kommunismus benutzt Trump in letzter Zeit häufiger, auch um linke innenpolitische Gegner zu attackieren. In Kürze soll es ein Riesenfeuerwerk mit einer Rekordzahl von gut 850.000 Böllern geben. Auch in anderen Städten der USA ist der Independence Day groß gefeiert worden, mit Feuerwerken, Paraden und Volksfesten. Gleich 4 Bergsteiger sind gestern in Tirol verletzt worden, 2 davon am Großglockner. Ein 29-jähriger Tscheche war mit seiner Frau am Stüdelgrat unterwegs, als seine Selbstsicherungsschlinge gerissen sein dürfte. Er ist 10 Meter in die Tiefe gestürzt und auf einem Felsvorsprung liegen geblieben. Der Mann ist ins Spital geflogen worden. Am Köthnitzkee ist ein 39-jähriger Deutsche unglücklich gestürzt und schwer verletzt worden. Und in den Stubaier Alpen und im Gemeindegebiet von Matrei sind 2 Frauen von herabfallenden Steinen getroffen worden. In beiden Fällen musste der Notarzt Hubschrauber aufsteigen. Der Waldbrand nahe der spanischen Touristenregion Costa Brava ist weitgehend unter Kontrolle. Das gibt die Feuerwehr jetzt bekannt. Derzeit arbeitet man daran, den Brand vollständig zu löschen, bevor der Wind sich dreht. Die Flammen haben eine Fläche größer als der Wörthersee vernichtet.
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2: Frankreich steht im Viertelfinale. Hydra-Reporter Wolfgang Eichinger. Die Franzosen mussten für den 1:0-Erfolg über Paraguay aber hart kämpfen.
6: Es war ein echtes Geduldsspiel für die französischen Stars. 70 Minuten sind Kylian Mbappé und seine Kollegen erfolglos gegen die äußerst starke Abwehr von Paraguay angelaufen, haben kaum Torchancen kreieren können, aber dann wird der eingetauschte Duell im Strafraum gelegt und nach VAR-Entscheidung gibt es Elfmeter. Logisch eine Sache für Kylian Mbappé und er verwandelt den Elfmeter und erzielt damit sein 19. Tor bei einer Weltmeisterschaft. Wie schon bei der WM 1998 gewinnt Frankreich im Achtelfinale gegen Paraguay 1:0. Und damals ist Frankreich auch Weltmeister geworden. Im Viertelfinale bei dieser WM spielt jetzt Frankreich gegen Marokko. Marokko gewinnt nach schwacher erster Hälfte im Endeffekt im Achtelfinale gegen Kanada mit 3:0.
2: Jetzt zu Nicola Biermeier.
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0: Sehr windig wird es heute. Mit kräftigem Nordwestwind ziehen einige Wolken durch, speziell von Salzburg bis ins Burgenland. Hier sind auch ein paar Regenschauer dabei, aktuell schon in Niederösterreich und in Wien, allmählich auch in Oberösterreich, der Obersteiermark und in Salzburg. Die Sonne kommt hier eher nur zwischendurch heraus. Im Süden sowie in Vorarlberg und Tirol startet der Sonntag recht sonnig. Am Nachmittag sind auch hier einzelne Schauer oder Gewitter möglich. Die Temperaturen erreichen 20 bis 28, im Süden bis zu 30 Grad. Ö3 mit dem schnellsten Verkehrsservice Österreichs. Es läuft recht gut, auch wieder in Wien, Bernhard.
7: Ja, das war heute eine freudige Überraschung. Ja, die Südosteingente ist zwischen hier Städten und dem Knoten Kaisermühlen wieder frei. Früher als erwartet. Gestern ist man ja noch davon ausgegangen, dass die Sperre wohl heute den ganzen Tag dauern wird. Die abgebrannte Halle neben der Tangente ist in der Nacht aber so weit abgebaut worden, dass jetzt keinerlei Gefahr mehr besteht, dass noch Teile auf die Autobahn fallen. Also wieder freie Fahrt.
0: Gute Nachrichten nehmen wir immer. Super.
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0: Wir nehmen euch dieses Wochenende live mit zu den größten Festivals des Landes. Woodstock der Blasmusik oder auch zum Donauinselfest heute. Aber yes, jetzt gehen wir es mal gemütlich an. Zuerst aufstehen, einen Kaffee machen und dann attackieren wir den Tag.
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0: Schönen guten Morgen.
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0: Schönen guten Morgen. 6.12 Uhr.
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0: Und heute in Wien ein großes Highlight, das Donauinselfest, wo zum Beispiel auch Nico Santos auftreten wird. Dementsprechend, Bernhard von der Ö3 Verkehrsredaktion, dein wichtigster Tipp für alle, die heute Nachmittag zur Ö3 Bühne beim Donauinselfest wollen.
3: Ja, unbedingt mit der U-Bahn anreisen. Die U1 und die U6 halten ja direkt beim Fest. Die Züge fahren in kurzen Intervallen bis ca. 1 Uhr früh. Auch die Straßenbahnzubringerlinien, zum Beispiel der 31er, sind verstärkt unterwegs. Was nicht geht, ist die Anreise mit der Schnellbahn vom Praterstern oder Floridsdorf aus, denn in diesem Bereich ist ja die S-Bahn seit gestern wegen Sommerarbeiten gesperrt. Sehr wohl fährt aber die Vorortelinie, die S45 bis zum Handelskeh. Von hier sind es nur wenige Gehminuten auf die Insel.
0: Und was rätst du allen, die zum Beispiel mit dem Auto hinkommen oder mit dem Fahrrad?
3: Ja, wenn man von weiter her mit dem Auto kommt, da steuert ihr am besten eine Park-and-Ride-Anlage an, zum Beispiel Leopoldau oder Donaustadtbrücke, und steigt dann ebenfalls auf die U-Bahn um. Und wer mit dem Radl kommen will, ja, da muss man wissen, das Benutzen von Fahrrädern oder auch Scootern ist am Festgelände nicht erlaubt. Also außerhalb abstellen, wobei es 5 Fahrradgaragen gibt, die ab 14 Uhr bewacht werden. Alle Infos dazu haben wir online.
0: Und wenn ihr dann am Weg dorthin seid, wünschen wir ganz, ganz viel Spaß. Genießt es.
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6:20 Uhr, schönen guten Morgen. Das ist die Ö3 Wecker Weekend Edition. Bon Jovi auf einem Formel 1 Auto. Das klingt ungefähr so logisch wie ein Gitarren-Solo beim Reifenwechsel. Aber genau deshalb liebe ich die Formel 1. Auf dem Haas klebt jetzt ein Bon Jovi-Sticker. Und ganz ehrlich, wenn ein Team im Mittelfeld fährt, ist Living on a Prayer eigentlich die perfekte Teamhymne. Mit dem Sticker kann man Tickets gewinnen für Bon Jovi. Die Zusammenarbeit übrigens zwischen den beiden ist ganz fresh. Und fresher News aus Silverstone, die gibt's gleich um kurz nach halb.

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2: Das wird super. 36, schönen guten Morgen am Sonntag, der schnellste Verkehrsservice Österreichs. Und so wie wir das wollen am Sonntag um 6.30 Uhr, schaut recht gut aus, Bernhard.
3: Schaut recht gut aus und ich schaue da gerade auf die Bilder einer Verkehrskamera zur Tangente und ich sehe da diese Halle, die am Freitag unmittelbar neben der Tangente gebrannt hat. Die schaut heute schon ein bisschen anders aus als noch gestern. Da sind viele Teile abgebaut worden. Da stehen also nur noch Teile von der Halle. Und am wichtigsten ist, dass hier keine Einsturzgefahr mehr besteht. Somit ist die A23 in beiden Richtungen seit den frühen Morgenstunden wieder frei befahrbar zwischen Hirstetten und dem Knoten Kaisermühlen. Und auch sonst läuft es überall sehr gut. Und damit weiter zu Laura Graf.
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5: Begleitet von großen Protesten hat die Rechtsaußenpartei AfD gestern ihren zweitägigen Parteitag in Erfurt gestartet. Mehr als 30.000 Menschen haben sich laut deutscher Polizei an Demonstrationen, Kundgebungen und Sitzblockaden beteiligt. Die Polizei war mit tausenden Beamten im Einsatz. Sie spricht von weitgehend friedlichen Protesten mit wenigen Ausnahmen. Beim AfD-Parteitag sind Alice Weidel und Tino Chrupalla als Spitzenduo wiedergewählt worden. Fast jede zweite Urlauberin und jeder zweite Urlauber geht im Sommerurlaub shoppen. Das zeigt jetzt ein Consumer-Check des Handelsverbands. Im Durchschnitt werden dafür insgesamt rund 300 Euro ausgegeben. Am beliebtesten sind regionale Spezialitäten wie etwa Wein oder Handwerksprodukte. Und mit einem Mega-Feuerwerk in der Hauptstadt Washington gehen die Feierlichkeiten zum 250-Jahr-Jubiläum der USA gerade in die Schlussphase. Gut 850.000 Böller wollte US-Präsident Donald Trump in den Himmel schießen. Das wäre ein neuer Rekord. Jetzt zu Nicola Biermeier.
6: Von Salzburg bis ins Burgenland ziehen mit kräftigem Westwind heute immer wieder Wolken sowie ein paar Regenschauer durch. Aktuell etwa in Niederösterreich, Wien und dem Nordburgenland. Am Nachmittag dann eher in Oberösterreich, der Obersteiermark und in Salzburg. Die Sonne kommt hier eher nur zwischendurch heraus. Im Süden sowie in Vorarlberg und Tirol startet der Sonntag sonnig. Am Nachmittag sind dann auch hier einzelne Schauer oder Gewitter möglich. Sehr windig bei Höchstwerten von 20 bis 28, im Süden bis zu 30 Grad.

0: 6.37 Uhr. Da gibt's News. In der Formel 1. In der Formel 1 stellt einer die Pole Position auf den Kopf. Youngster Kimi Antonelli. Gerade mal 19 und überstrahlt alle. Und der Italiener stellt damit auch Max Verstappen ein wenig in den Schatten. Der vierfache Weltmeister spürt zum ersten Mal in seiner Karriere ein bisschen Gegenwind. Guten Morgen, Gerhard Prohaska.
1: Ja, so schnell kann es gehen. Schönen guten Morgen. Jahrelang haben alle Supermax angehimmelt. Jeder ist vor ihm in die Knie gegangen. Jetzt kassiert der ungemütliche Champion allerdings eine Absage nach der anderen. Zuerst hat McLaren-Boss Zak Brown ein mögliches Engagement von Verstappen abgewunken. Und jetzt kommt auch vom Mercedes-Boss Toto Wolff die Absage, weil er Verstappen in der jetzigen Konstellation in seinem Team nicht brauchen kann.
2: Es ist weniger Brauch oder nicht, sondern es geht darum, dass man auch die richtige Balance hat im Team und den Fahrern eine Chance gibt und die beiden, den Mindset, den sie haben, wie die Teamdynamik ist, sowohl im Auto als auch außerhalb, ist einfach etwas, das funktioniert und deswegen braucht man sie jetzt nicht in Frage stellen.
1: Und sollte Jüngster Kimi Antonelli heuer Weltmeister werden, dann wird man sich dieses Pulverfass nicht aufmachen wollen.

0: Einer der großartigsten Stimmen unseres Jahres, unserer Zeit überhaupt. 6.44 Uhr, das ist der Ö3-Wecker. Am Sonntag. Schönes Aufstehen. Wir spielen ja die beste Musik überhaupt. Und ich finde, dass der nächste Song so großartig ist. Nelly Furtado, Powerless. Der macht einfach gute Laune. Und davor noch, brandbrandneu, One Republic mit Need Your Love.
1: Sharon is on.
0: Schönen guten Morgen.

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2: Der Ö3 Super Sommerstart. Gemütliches von Holly Humberstone und auch ein bisschen was zum gescheiter Aufwachen von Tyo Cruz gibt's gleich für euch. Und Laura Graf bringt uns auf den neuesten Stand. Es ist 7 Uhr. Morgen.
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4: Die strategische Gasreserve Österreichs soll um 2 Jahre verlängert werden. Das hat die Regierung beschlossen. Morgen berät dazu der Nationalrat. Die Gasreserve gibt es seit 2022, als Russland die Ukraine angegriffen und damit eine Energiekrise ausgelöst hat. Die Reserve soll dafür sorgen, dass in Österreich genug Erdgas zum Heizen und für wichtige Industriebetriebe gelagert ist, wenn internationale Lieferungen ausfallen. Ö3-Reporter Peter Daser.
5: Im Vergleich mit anderen Ländern Europas hat Österreich besonders große Gasspeicher. Das sind in der Regel leer geförderte ehemalige Gasfelder im Boden, etwa in Oberösterreich oder in Niederösterreich. In solchen Lagerstätten befindet sich derzeit die strategische Gasreserve der Republik. Sie umfasst 20 Terawattstunden, was ungefähr dem Verbrauch von 2 Wintermonaten entspricht. Allerdings kostet diese Einlagerung laufend Geld, pro Jahr etwa 120 Millionen Euro. Bisher war die Lagerung bis April 2027 gesichert, nun wird sie um 2 Jahre bis ins Jahr 2029 verlängert. Die Kosten dafür sind auch bereits im Doppelbudget veranschlagt.
4: Die großen US-Tech-Konzerne bauen ihre Vormachtstellung an den Börsen weiter aus. Das zeigt eine aktuelle Studie des Beratungsunternehmens Ernst & Young. Vor allem der KI-Boom pusht die Bewertungen der weltweit wertvollsten Unternehmen. Ö3-Reporter Volker Obermeier.
6: Der Börsenwert der größten Technologieunternehmen ist seit Jahresbeginn um annähernd 30% gestiegen auf mehr als 35 Billionen US-Dollar. 8 der 10 wertvollsten börsennotierten Unternehmen der Welt stammen aus den USA, angeführt vom Chiphersteller Nvidia, gefolgt von Google-Mutter Alphabet sowie Apple und Microsoft. Getrieben wird diese Entwicklung vor allem vom Boom rund um die künstliche Intelligenz, sagt Gunter Reimoser von Ernst & Young.
7: Langfristig glaube ich, dass die KI eine Technologie ist, die bleibt. Wird. Kurzfristig kann es zu Korrekturen kommen, wenn die Erwartungshaltungen nicht getroffen werden.
6: Bei den Börsebewertungen weltweit spielt Europa nur eine vergleichsweise kleine Rolle. Unter den 100 wertvollsten Unternehmen finden sich nur 16 europäische Konzerne.
4: In Frankreich haben am Abend zehntausende Menschen gegen sexualisierte Gewalt protestiert. Allein in Paris sollen etwa 100.000 Menschen auf die Straße gegangen sein. Der Veranstalter der Demonstrationen, ein Bündnis aus 180 Verbänden, fordert ein umfassendes Gesetz anstelle von Einzelmaßnahmen, um sexuelle Gewalt zu bekämpfen. Auslöser der Proteste ist der Tod einer 11-Jährigen. Sie soll von einem Sexualstraftäter vergewaltigt und getötet worden sein. Viele fahren demnächst in den Sommerurlaub und das Handy ist dabei ein ständiger Begleiter. Ö3-Reporter Thomas Giesinger, du hast dir angeschaut, worauf man achten sollte, um Kosten zu vermeiden.
8: Seit 9 Jahren kann der Handytarif in der Europäischen Union, aber auch in Norwegen oder in Island, wie zu Hause verwendet werden. Für Telefonieren, SMS und Daten wird keine zusätzliche Gebühr fällig. Aber in beliebten Urlaubsländern wie Türkei, Ägypten oder in Tunesien gelten Roaming-Tarife und die kosten deutlich mehr. Erreicht man da das Kostenlimit von 60 Euro, bekommt man automatisch eine Warn-SMS. Vorsicht heißt es auf Fähren und Kreuzfahrtschiffen. Dort werden oft spezielle Mobilfunknetze genutzt und da kann die Roaming-Falle schnell zuschnappen, warnt das Forum für Mobilkommunikation. Das empfiehlt im Urlaub, die Mailbox abzuschalten und das Handy stets zu sichern mit Bildschirmsperre, SIM-PIN-Code, aktivierten Ortungsdiensten und die wichtigsten Daten zu sichern.
4: Und jetzt zu Nicola Biermeier.
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2: Zeitweise sonnig startet der Sonntag im Süden und im Westen. Hier tauchen erst am Nachmittag Schauer oder Gewitter auf. Von Salzburg bis ins Burgenland überwiegen hingegen den ganzen Tag die Wolken. Vielerorts ist es hier so trüb wie seit etwa 3 Wochen nicht mehr. Und es sind ein paar Regenschauer dabei. Derzeit im östlichen Niederösterreich, in Wien und dem Nordburgenland. Im Laufe des Tages verlagert sich der Schauerschwerpunkt Richtung Salzburg, Oberösterreich und die Obersteiermark. Der Wind aus West bis Nordwest frischt heute kräftig auf und die Temperaturen erreichen 20 bis 28, im Süden bis zu 30 Grad.
9: Ö3 mit dem schnellsten Verkehrsservice Österreichs und es läuft recht gut, Bernhard.
10: Ja, selbst mit der Lupe kann ich derzeit keinen längeren Stau in ganz Österreich finden. Und in Wien, da ist die Tangente zwischen Hierstetten und Kaisermühlen seit 3 Uhr wieder frei. Nach dem Hallenbrand am Freitag besteht keine Einsturzgefahr mehr. Also gute Fahrt.
9: So wollen wir das.
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9: Guten Morgen, Österreich. Wer am Sonntag um 7 Uhr schon wach ist, ist schon arbeiten oder er hat kleine Kinder. Wie schön, dass wir uns alle denken, Mai wird so gern nochmal ins Bett. So, nochmal einmal wegstummen. Mit Holly Humberstone, sehr gerne. Schönen guten Morgen.

0: 7.12 Uhr, schönen guten Morgen. Festival Seelensorger. Sind die geheimen Engel bei jedem Event-Highlight? Seit 2018 gibt es sie und dieses Wochenende sind sie auch unterwegs am Woodstock der Blasmusik und auch am Donauinselfest. Nächste Woche dann beim Electric Love Festival in Salzburg. Lena Göbel hat alle Infos dazu.
1: Insgesamt 160 Seelsorgerinnen und Seelsorger sind in der diesjährigen Festivalsaison im Einsatz und sie werden auch gebraucht, denn allein im Vorjahr sind 10.000 Gespräche geführt worden, sagt Florian Baumgartner, Referent der Festivalseelsorge.
2: Da ist von Situationen aus dem Beruf oder aus dem familiären Alltag eine Krise im Freundeskreis oder in der Beziehung genauso dabei wie große Sinnfragen.
1: Erkennbar sind die Teams an den grünen Warnwesten mit der Aufschrift Festivalseelsorge und den Kappen mit der Aufschrift Für dich da. Das Angebot richtet sich an alle Festivalbesucherinnen und Besucher, unabhängig von Religion und Weltanschauung.
2: Hier sind wir erste Anlaufstelle und hören mal zu und leiten die Leute auch weiter, wenn wir sagen, es wäre wichtig, dass du dir auch professionelle Hilfe im Nachklang des Festivals einfach suchst.
1: Die Festivalseelsorge ist ein Kooperationsprojekt der katholischen und evangelischen Kirche.

Es gibt Menschen, die einen einfach sprachlos machen. Und dann gibt es Menschen, die einen so aufregen, dass daraus gleich mal ein Song wird. Zum Beispiel bei Mattia, die hat sich gedacht, hab mit einfach gern. Und die Version von Olivia Rodrigo ist, ich habe nichts mehr zu sagen, außer diese 3 Minuten. Das ist Drop Dead. Schönen guten Morgen, 7:23 Uhr.

0: Und da marschieren wir dahin um 7.30 Uhr. Schönen guten Morgen. Der Ö3-Wecker am Wochenende mit dem schnellsten Verkehrsservice Österreichs und der Bernhard hat für euch den Überblick.
1: Im Lauf des Vormittags erwarten wir auch heute wieder Reiseverkehr, noch ist aber davon nichts zu spüren, es läuft sehr gut und damit gleich weiter zu Laura Graf.
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3: Es wird eine arbeitsreiche Woche im Nationalrat. An allen 5 Werktagen tritt das Plenum zusammen. Es geht um unterschiedlichste Themen. So soll eine Novelle des Kraftfahrtgesetzes etwa längere Pickerl-Intervalle bringen. Diskutiert wird auch über die neuen Schulfächer Medien und Demokratie sowie Informatik und KI und über Einweg-E-Zigaretten. Die sollen bis Jahresende verboten werden. Ende der Woche muss dann noch das Doppelbudget abgesegnet werden. Dann verabschiedet sich der Nationalrat in die Sommerpause. Am Unabhängigkeitstag der USA gestern ist ein Mann in Paris auf den Eiffelturm geklettert und hat dort eine US-Flagge aufgehängt zwischen der zweiten und dritten Etage. Die wurden dann vorsorglich evakuiert. Der Mann ist festgenommen worden und die Flagge abgehängt.
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3: 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Die ersten Viertelfinalisten stehen fest. Marokko besiegt Kanada mit 3:0 und trifft auf Frankreich, das sich gegen Paraguay sehr schwer tut. Dank eines Elfmeters, den Mbappé verwandelt, können die Franzosen schließlich doch mit 1:0 eine Runde weiter aufsteigen. Und jetzt zum Wetter mit Nicola Biermeier.
5: Ein paar unbeständigere Tage stehen an. Außerdem ist es recht windig. Ab Donnerstag ist es dann meist wieder sonnig und auch heiß. Heute werden es mal 20 bis 28, im Süden bis zu 30 Grad. Hier und auch in Vorarlberg und Tirol scheint zeitweise die Sonne. Erst am Nachmittag sind einzelne Regenschauer oder Gewitter dabei. Von Salzburg bis ins Burgenland überwiegen heute hingegen die Wolken und es ziehen ein paar Regenschauer durch, wobei sich der Schauerschwerpunkt vom Osten allmählich Richtung Salzkammergut verlagert. Zudem frischt heute kräftiger Nordwestwind auf.
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0: 7.39 Uhr, schönen guten Morgen.
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3: Hi, ich bin Nico Santos und wir sind hier beim Donauinselfest bei Hitradio Ö3 und ich wünsche euch ganz viel Spaß.
0: Aber davor frühstückt er heute noch mit Claudia Stöckel ab 9. Vor 4 Jahren war er schon einmal Headliner auf der Ö3-Bühne beim Donauinselfest. Und sagen wir es so, er kennt sie aus.
3: Donauinselfest ist schon immer für mich ganz, ganz großes Highlight, wenn man da spielen darf. Also, weil auch hinten im Backstage ist es alles so entspannt. Es ist so eine schöne Atmosphäre. Und ich finde, die transportiert sich auf die Bühne und von der Bühne dann ins Publikum. Und dann ist es wie so ein Ping-Pong-Spiel. Dann sind die Leute gut drauf. Ich weiß noch, sehr, sehr viele von meinen Tourplakaten waren vom

0: Donauinselfest, weil es einfach ist groß. Man hat eine riesen Bühne, wo man gefühlt von einer Ecke zur nächsten musste 100 Meter laufen. Das ist natürlich für dich und die Band, das ist so ein Energiepush.
1: Und wenn ihr heute vor Ort seid, ihr dürft euch ruhig viel erwarten. Nico Santos war nämlich früher auch Animateur. Das erzählt er bei Frühstück bei mir bei der Claudia. Und er lässt auch seine Meinung aus über Helene Fischer und Taylor Swift. Alles ab 9 hier auf W3.

0: Ein Satz. Ein einziger Satz. Und du bist die Schlagzeile auf jedem Titelblatt am nächsten Tag.
1: Bist du deppert?
0: Oh yes. So ist es ORF-Sportreporter Daniel Warmuth gegangen.
2: Aber wie ich es zum ersten Mal gesehen habe, ich habe mich gar nicht erinnern können, wie ich ausgeschaut habe oder was ich da gemacht habe in der Situation. Das passiert ja halt ganz selten.
3: Wahrscheinlich ist dieses Bist du deppert auch deshalb so cool und so oft zitiert jetzt hinten raus, weil es so authentisch war.
2: Ja, und
3: wäre dir das zu Hause auch passiert?
2: Ja, hundertprozentig. Oder auch wenn ich auf der Tribüne gesessen wäre, wäre es tausendprozentig, hätte ich das gesagt. Bist du deppert, was passiert da?
0: Oder bist du deppert, warum so früh schon wach am Sonntag, 7.51 Uhr? Den ganzen Tag gibt es auf allen Plattformen, wo es Podcasts gibt. Off Records.
1: Bist du deppert?
0: Jawohl.

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12: Der Ö3 Super Sommerstart. Bibi Rexha zum Zähneputzen gibt's gleich. Und dann Pink zum Anziehen. Laura Graf hat die News aus Österreich und der Welt und hält uns am Laufenden. Es ist 8 Uhr. Guten Morgen.
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12: Der Parteitag der rechten AfD in Erfurt geht heute in den 2. Tag. Begleitet wird er von Protesten. Zehntausende Menschen haben sich gestern zu Gegendemos versammelt, berichtet in Deutschland Ö3-Korrespondent Andreas Pfeiffer.
13: Es war die gemeinsame Sorge um Deutschlands Demokratie, die gestern 30.000 Menschen aus sehr unterschiedlichen Richtungen auf die Straßen Erfurts getrieben hat. Linke Aktivisten, Gewerkschaften, die Kirchen, Wohlfahrtsverbände hatten zum Protest gegen die AfD aufgerufen. Er war laut, bunt und weitgehend friedlich. Den Verlauf des Parteitages konnte er nicht stören. Alice Weidel bleibt mit 81% Co-Vorsitzende

0: und Führungsgestalt der Rechtsaußenbewegung, die sie als die neue Volkspartei bezeichnet. Tatsächlich liegt die AfD nach neuesten Umfragen mit 27% bundesweit an erster Stelle. Bei den Landtagswahlen in Sachsen-Anhalt greift sie im September erstmals auch nach der Regierungsmacht.
1: Wenn es um den Schutz von Gewaltbetroffenen geht, ist ein gutes Zusammenspiel zwischen den Behörden entscheidend. In der Steiermark setzt das Gewaltschutzzentrum jetzt auf den persönlichen Austausch mit der Polizei. Unsere Reporterin Anke Mandl.
2: Das Projekt heißt Tour de Police und läuft in der ganzen Steiermark. Dabei besuchen Mitarbeiterinnen und Mitarbeiter des Gewaltschutzzentrums alle 168 Polizeiinspektionen. Zuletzt waren die Grazer Inspektionen dran. Im Mittelpunkt stehen vor allem Gespräche abseits des Einsatzalltags, sagt Barbara Jauck vom Gewaltschutzzentrum Steiermark.
3: Es ist ein Austausch, es ist ein Kennenlernen, es ist Haltungen kennenlernen. Einfach Vorgehensweisen, Abläufe der jeweils anderen Berufsgruppe in so einem Feld, wo man so eng zusammenarbeiten muss.
2: Die Treffen sollen die Zusammenarbeit zwischen den Institutionen verbessern und Barrieren abbauen. Besonders eng ist die Abstimmung bei Betretungs- und Annäherungsverboten. Dort zählt jeder Schritt, weil im Ernstfall schnell gehandelt werden muss und Betroffene rasch Hilfe brauchen.
1: Nach den Unwettern in Tirol wird heute die Kaunertal-Gletscherstraße für 5 Stunden geöffnet, um die Hütten im Tal zu versorgen. Auch Menschen, die an Gletscherkursen teilnehmen, dürfen wieder ins Tal zurück. Am Dienstag soll die Straße dann generell freigegeben werden. Murenabgänge haben die Straße vor einer Woche verschüttet und zum Teil weggerissen. Mehr als 200 Menschen mussten mit Hubschraubern ausgeflogen werden.
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1: Marokko und Frankreich stehen schon fix im Viertelfinale. Kommende Nacht werden die nächsten beiden Viertelfinalisten ermittelt. Einer der absoluten Schlager ist Brasilien gegen Norwegen ab 22 Uhr in New Jersey. ÖDR-Reporter Wolfgang Eichinger, Norwegen ist gegen den 5-fachen Weltmeister für die Sensation bereit.
5: Ja, geht es nach den norwegischen Fans dann auf jeden Fall. Die haben in den letzten Tagen den Times Square in New York besetzt und sicherheitshalber einmal für die siegreiche Rudereinlage nach dem Duell mit Brasilien geprobt. Also die Fans sind vom Viertelfinaleinzug überzeugt und Torhüter Örjan Nyland bestätigt: Wir können uns verbessern, wir können uns steigern und Brasilien besiegen. Brasilien hingegen hat bei dieser Weltmeisterschaft noch nicht richtig überzeugt. Trotzdem, die Brasilianer stehen unter Druck, der 6. WM-Titel wird erwartet. In der Nacht ab 2 Uhr unserer Zeit kommt es dann zum nächsten Spitzenspiel, Mexiko gegen England. Und das im Aztekenstadion von Mexico City vor 83.000 fanatischen Fans.
1: Beide Spiele gibt's live auf ORF 1. Und jetzt zu Nicola Biermeier.
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7: Windig und unbeständig ist es heute. Vor allem von Salzburg bis ins Burgenland ziehen mit kräftigem Nordwestwind immer wieder Wolken und ein paar Regenschauer durch. Sonne ist hier nur zwischendurch dabei. Mehr Sonne geht sich im Westen und im Süden aus. Am Nachmittag sind auch hier einzelne Schauer oder Gewitter möglich. Warm heute bei 20 bis 28, im Süden bis zu 30 Grad. In der Nacht regnet es von Vorarlberg bis ins Mostviertel teilweise kräftig. Auch morgen geht es unbeständig und windig weiter. Mehr Sonne ist morgen Nachmittag dabei.
8: Für Wiener und Niederösterreicher ist es wahrscheinlich die beste Nachricht des Tages, vor allem auf Hinblick auf den Montag, Bernhard.
9: Ja, das war heute früh eine schöne Überraschung. Die Südosttangente in Wien ist zwischen Hirschstetten und dem Knoten Kaisermühlen wieder frei. Die Abrissarbeiten an der abgebrannten Halle neben der Autobahn, die sind schneller abgelaufen als erwartet und waren um 3 Uhr früh erledigt. Es besteht hier also keine Einsturzgefahr mehr. Und auch sonst habt ihr auf den Hauptverbindungen derzeit freie Fahrt.
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8: Und wir feiern die Musik sowas von. Schönen guten Morgen am Sonntag. Das ist der musikalische Gottesdienst hier auf Ö3 mit Bibi Rexha und New Religion.

0: dieses Wochenende Kickoff und Anstoß für den Ö3 Supersommer.
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0: Oh yes. Am Freitag war ja das Mega-Ö3-Konzert von den Foo Fighters im Ernst-Happel-Stadion in Wien. Im Innviertel geht es heute beim Woodstock der Blasmusik ins Grande Finale. Und großes Highlight heute, das Donauinselfest. Sonntag ist nämlich Tag der Ö3-Bühne. Tina Ritschl und Philipp Bergsmann werden moderieren. Philipp, euer erstes Mal vor Tausenden von Menschen auf der Bühne. Bist du schon aufgeregt?
4: Naja, ein bisschen Aufregung gehört dazu, oder? Guten Morgen, Sharon. Also, wer schon mal Bilder von der knackevollen Ö3-Bühne gesehen hat, puh, das ist schon eine ordentliche Hausnummer. Ich glaube, die Tina und ich werden dann sehr gut nachvollziehen können, wie sich Fußballer zum Beispiel fühlen, wenn sie in einem vollen Stadion zum Elfmeter antreten müssen. Oder eben, wenn du als Musikerin hier auftrittst, die ganze Donauinsel schaut dir zu und dann sollte dabei auch noch ein Ton herauskommen. Ich bin mir aber sicher, die Bands werden den Elfer reinhauen und die Töne treffen. Das Line-up ist ja großartig.
0: Gutes Stichwort. Worauf freust du dich denn am meisten?
4: Ja, ich freue mich unglaublich drauf, mit der Ö3-Gemeinde zu feiern.
0: Ja.
4: Auf alle, die jedes Jahr dabei sind und auf alle, die zum ersten Mal auf die Insel kommen, wie meine Eltern zum Beispiel. Ich freue mich auf eine richtig geile Stimmung bei Pam, Ness, Kamrat und Nico Santos. Los geht's mit dem Opening Act Emma ab 15 Uhr auf der großen Ö3-Bühne. Wir sehen uns und wir sind sowas von Ref für die Insel.
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0: Und Kamrat gibt's jetzt gleich zur Einstimmung.

0: Brandneuer Song Repeated von Martin Garrix und Ed Sheeran. Aber, Spoiler, der ist gar nicht brandneu, den gibt es schon seit 11 Jahren. Der lag immer in der Schublade von den beiden, haben sie jetzt in einem Interview erzählt. Und jetzt haben sie sich gedacht, okay, 2026 haben wir den einfach raus. Großartig, großartig. Schönen guten Morgen am Sonntag, 8.19 Uhr. Kleines Aviso für alle, die heute zum Donauinselfest unterwegs sind. Regenschirme sind nicht erlaubt. Nicola, es wirkt ein bisschen so, als ob es heute regnen könnte dort.
1: Ja, das könnte gelegentlich zumindest. Also so ab und zu wird es in Wien regnen. Möglich ist es zwar jederzeit, am Abend wird es dann aber weniger wahrscheinlich und insgesamt ist das die meiste Zeit auch trocken, aber einen Regenschutz mitnehmen ist doch eine gute Idee. Immer wieder ziehen auch Wolken durch. Die Sonne zeigt sich heute nur selten, also bei weitem nicht so häufig wie gestern. Und auch heute wird es sehr windig, vor allem ab dem Nachmittag dann. Der Höchstwert liegt in Wien bei etwa 26 Grad.
0: Okay, ist eigentlich perfekt fürs Donauinselfest. Wie es so im Rest von Österreich ausschaut, das schauen wir uns gleich an in 10 Minuten um halb.
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0: 8.20 Uhr.

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5: 8.31 Uhr, der schnellste Verkehrsservice Österreichs hier auf Ö3. Grundsätzlich läuft es ganz gut, aber eine Info gibt es für Tirol, Bernhard.
6: Auf der Pitztalstraße zwischen Arzl und St. Leonhard, da kommt es zu Behinderungen und auch immer wieder zu Wartezeiten wegen einer Laufveranstaltung. Da findet heute der Gletschermarathon statt. Es gibt hier auch Umleitungen, die Hochzeigerbahnen und die Pitztaler Gletscherbahnen sind aber problemlos erreichbar. Das Ganze dauert bis 15 Uhr. Weiter zu Laura Graf.
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8: Die strategische Gasreserve Österreich soll um 2 Jahre verlängert werden. Morgen berät dazu der Nationalrat. Die Gasreserve gibt seit 2022, als Russland die Ukraine angegriffen und damit eine Energiekrise ausgelöst hat. Sie soll dafür sorgen, dass es in Österreich immer genug Erdgas zum Heizen und für wichtige Industriebetriebe gibt. In Waidhofen an der Ybbs sucht die Polizei nach Zeugen für Sachbeschädigungen in der Nacht auf Samstag. Unbekannte Täter haben die Heckscheiben von mehreren Autos eingeschlagen, ein Garagentor beschädigt und von einer Baustelle Absperrgitter in einen Bach geworfen. Wie hoch der Schaden ist, ist noch nicht bekannt. Und das Donauinselfest soll kommendes Jahr wieder Ende Juni stattfinden, konkret von 25. bis 27. Juni. Das kündigt der Veranstalter, die SPÖ Wien, vor kurzem an. Wegen der extremen Hitzewelle heuer im Juni ist diskutiert worden, ob man das größte Gratis-Festival Europas nicht vorverlegen sollte. Und jetzt zum Wetter mit Nicola Biermeier.
9: Windig wird es heute. In den kommenden Stunden frischt kräftiger Wind aus West bis Nordwest auf. Zudem ist es von Salzburg bis ins Burgenland meist bewölkt und es ziehen ein paar Regenschauer durch, die meisten am Nachmittag von Salzburg bis etwa St. Pölten. Sonne ist hier nur zwischendurch dabei. Mehr Sonne geht sich im Westen und im Süden aus, vor allem in den nächsten Stunden. Am Nachmittag sind auch hier einzelne Schauer und Gewitter möglich. Es wird warm mit 20 bis 28, im Süden bis zu 30 Grad.
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0: 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Wir Frauen in Österreich schreiben schon wieder Geschichte. 8.40 Uhr, schönen guten Morgen am Sonntag. Der Formel-1-Zirkus macht ja dieses Wochenende halt in Großbritannien und da steigen ja abseits der großen Rennen auch immer andere Rennen wie zum Beispiel der Formel 2 und 3. Und zusätzlich werden in Silverstone heuer auch erstmals Rennen der Formel 1 Academy ausgetragen. Das ist die Rennserie mit dem Ziel, Frauen in die Formel 1 zu bringen. Ganz vorne mit dabei ist auch eine Österreicherin. Schönen guten Morgen aus der Sportredaktion. Christoph Ott.
1: Ja, Emma Felbermeier heißt sie und die 19-Jährige hat gestern in Silverstone ihren zweiten Grand Prix-Sieg in dieser Saison gefeiert. Einen schönen guten Morgen. Die Oberösterreicherin nützt beim Reverse-Grid-Rennen, also beim Rennen mit umgekehrter Startrennfolge nach einem verpatzten Qualifying, ihren Startvorteil von Position 1 und fährt souverän zum Sieg. Damit ist Felbermeier in der Meisterschaft weiter auf Platz 2 hinter der Britin Alicia Palmowski. Und heute gibt es für die Welserin gleich die nächste Chance nachzulegen. Ab 11 Uhr startet dann das zweite Rennen, live zu sehen in ORF Sport Plus.
0: Go Emma! Der nächste Song, der ist sowas von für dich.
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0: Oh yes.

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2: Schönen guten Morgen beim Ö3 Supersommerstart mit drei Mega-Events. Wirklich, am Freitag waren wir ja schon live beim Foo Fighters Konzert im Ernst-Happel-Stadion dabei. Gestern beim Woodstock der Blasmusik und heute bei der Ö3 Bühne am Donauinselfest. Für alle, die auch die Bilder zu diesen Events sehen möchten. Welche Möglichkeiten gibt es denn da? P.A. Straubinger, schönen guten Morgen.
3: Guten Morgen. Also die Highlights vom Woodstock der Blasmusik und vom Donauinselfest werden von ORF On übertragen. Und für die Foo Fighters habe ich auch eine Möglichkeit.
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3: Unter dem Titel Blech, Beats und Party überträgt ORF On die besten Konzerte des dreitägigen Woodstock der Blasmusik mit Auftritten von Rian bis Brasaranka. Und wie erwähnt hat ORF On auch die Highlights vom dreitägigen Donauinselfest live und on demand. Nicht nur mit den Konzerten, sondern auch mit den besten Kabarettauftritten plus die Höhepunkte von früheren Donauinselfesten wie der legendäre Falco-Auftritt in der Doku Falco Forever.
2: Und wo kann man das Foo Fighters Konzert denn sehen?
3: Den Auftritt vom Freitag in Wien kann man noch nicht streamen, aber Amazon Prime zeigt zum Beispiel eine Foo Fighters Konzertsession aus Los Angeles vom Oktober letzten Jahres. Und auf YouTube gibt es auch etliche Foo Fighters Live-Konzerte vom Wembley Stadium bis zum Madison Square Garden.
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2: Schönen guten Morgen. 8:50 Uhr.

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14: Mein Gast heute war im Café nebenan das Frühstück einkaufen und kommt mit vollen Sackerln und deckt auf. Aber davor gibt's noch ein News-Update bei uns mit Laura Graf. Es ist 9 Uhr.
15: Guten Morgen.
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17: Die USA haben ihren 250. Geburtstag gefeiert mit vielen Turbulenzen. Politisch ist das Land gespalten und Hitze und Gewitter haben den Ablauf der Feierlichkeiten ziemlich durcheinander gebracht. US-Präsident Donald Trump hat den Unabhängigkeitstag vor allem für Wahlkampf genutzt. In Washington, Ö3-Korrespondentin Barbara Wolschek.
18: Schiffsparade, Flugshow, Konzerte und als Höhepunkt ein Feuerwerk in vielen Städten der USA. Ein Land will feiern.
19: This is the day that we should all be celebrating.
18: In Washington ziehen am Abend Gewitter auf. Die National Mall wird vorübergehend geräumt.
19: Sad that we got a little bit of weather. That's scaring
18: Erst gegen 11 Uhr abends spricht dann der Präsident.

0: Und über Freiheit.
1: We have freedom of speech, freedom of religion.
0: Über ein Land, das alles schaffen kann.
1: There is nothing that Americans cannot do. And
0: we're über den politischen Gegner.
1: And all these talks from the communists, they haven't got a chance.
0: Die Rede ist, was Anwesende hören wollen und weshalb andere nicht gekommen sind. Die Feiern enden mit einem Feuerwerk der Superlative. An diesem in so vieler Hinsicht besonderen Unabhängigkeitstag.
2: Nach dem gewalttätigen Übergriff auf einen Taxifahrer in Leoben ermittelt die Staatsanwaltschaft wegen nationalsozialistischer Wiederbetätigung und versuchter schwerer Körperverletzung. Tatverdächtig sind offenbar zwei führende Mitglieder der rechtsextremen identitären Bewegung. Einer davon soll ein ehemaliger parlamentarischer Mitarbeiter der FPÖ sein. Passiert ist der Zwischenfall im Juni. Drei Burschenschafter sollen nach einem Treffen in Leoben im Taxi Nazi-Parolen von sich gegeben haben. Der Taxifahrer ruft die Polizei. Die Männer versuchen zu flüchten, was der Taxifahrer verhindern will. Daraufhin sollen die Burschenschaft auf ihn eingetreten haben. Fast jeder und jede Zweite geht im Sommerurlaub shoppen. Das zeigt jetzt ein Konsumentencheck des Handelsverbands. Ödra-Reporter Adam Michalech.
3: Urlaub bedeutet für viele nicht nur Erholung, sondern auch shoppen gehen. Für rund die Hälfte der Österreicherinnen und Österreicher gehören Einkäufe ganz selbstverständlich zum Reiseerlebnis. Mehr als 8 von 10 Personen kaufen im Urlaub zumindest ab und zu Sachen, die sie sich zu Hause nicht gönnen würden. Im Durchschnitt werden dafür pro Jahr insgesamt knapp 300 Euro ausgegeben. Auf Platz 1 der besonders beliebten Mitbringsel sind dabei regionale Spezialitäten wie etwa Wein oder Handwerksprodukte, gefolgt von Souvenirs und Geschenken. Artikel sowie Kleidung. Und die werden überwiegend direkt am Urlaubsort gekauft, vor allem in Lebensmittelgeschäften, Boutiquen oder Touristenshops. Online-Shopping spielt während des Urlaubs hingegen kaum eine Rolle.
2: In der Formel 1 WM geht es heute in Silverstone weiter. Jungster Kimi Antonelli könnte seinen 6. Saisonsieg feiern. Reporter Gerhard Proaska.
4: Ja, bis jetzt hat in Silverstone alles im Griff. Sprintsieg, Pole Position, da kann man leicht lachen.
5: Yeah, no, I'm very happy. Very happy. Try to finish the job.
4: Und damit biegt Antonelli bei den Konkurrenten die Mundwinkel weit nach unten. Sein Teamkollege George Russell, der hadert auf seiner Lieblingsstrecke mit Rang 4.
6: It's not where I want to be. We've been struggling a lot this weekend with straight line speed. We don't know why.
4: Max Verstappen sieht sich aussichtslos auf Rang 7.
7: Ja, ohne viel Hoffnung eigentlich.
4: Damit droht Antonelli heute die einzige Gefahr von Ferrari. Charles Leclerc auf Rang 2. Ortet einen Aufwärtstrend.
8: We've worked, I think, really, really well.
4: Und auf Startplatz 3 lauert Lewis Hamilton, der seinen 10. Sieg in Silverstone im Fokus hat.
2: Das Rennen gibt's ab 16 Uhr live auf ORF 1 und Ö3. Und jetzt zu Nicola Biermeier.
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10: Von Salzburg bis ins Nordburgenland ist es heute meist bewölkt und es ziehen ein paar Regenschauer durch, die meisten am Nachmittag von Salzburg bis St. Pölten. Sonne ist hier nur zwischendurch dabei. Zumindest ein paar Stunden Sonne werden es heute im Westen und im Süden. Am Nachmittag sind auch hier einzelne Schauer und Gewitter möglich. Windig wird es heute, in den kommenden Stunden frischt kräftiger Wind aus West bis Nordwest auf und es wird warm mit 20 bis 28, im Süden sogar bis zu 30 Grad.
11: Und wir werfen einen Blick auf Österreichs Straßen und die Südosttangente in Wien. Bernhard.
12: Ja, seit 3 Uhr früh ist die A23 in beiden Richtungen wieder frei befahrbar. Nach den Abrissarbeiten bei der am Freitag abgebrannten Halle besteht keine Einsturzgefahr mehr. Allerdings ist jetzt genau in Höhe dieser Halle Richtung Graz kurz nach dem Stadt-Lautunnel der rechte Fahrstreifen gesperrt. Auto hat hier eine Panne. Die Stelle ist zwar abgesichert, trotzdem bitte aufpassen, wenn ihr in den Stadt-Lautunnel hineinfahrt. Und dann Tirol B189, Mirminger Straße bei Tarenz. Jetzt für 15 Minuten Sperre wegen einer Prozession. Am besten die Dauer der Sperre vor Ort abwarten.
11: Eine gute Fahrt durch den Sonntag.
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15: Einen wunderschönen guten Morgen. Ihr hört gerade Nico Santos und ich darf gerade hier frühstücken mit Claudia. Und wir haben hier ein wunderschönes Frühstück. Wir haben hier Rührei auf Brot mit Avocado. Wir haben hier Früchte, wir haben Granola Bowls. Wir haben Kaffee, wir haben Säfte, selbstgepresste und alles am Start.
14: Kann ich nur hoffen, dass euer Kühlschrank nicht leer ist. Und er braucht Kraft für heute Abend. Da steht Nico Santos auf der großen Ö3-Bühne auf dem Donauinselfest in Wien. Und Inselfeeling kennt ihr ja gut. Er hat die Jugend auf Mallorca verbracht. Über das reden wir und wie er den Weg vom Schulabbrecher und Animateur in einem Ferienclub zum Hitlieferanten geschafft hat.

0: Ich freue mich, Nico Santos, der heute Abend auf der Wiener Donauinsel zu sehen ist, auf unserer großen Ö3-Bühne, ist zu Gast in Frühstück bei mir. Einen schönen guten Morgen.
1: Guten Morgen.
0: Du wirst der Headliner sein. Um 21.30 Uhr stehst du auf der Bühne vor 80.000 Menschen.
1: Boah.
0: Du bist ja doch auch mit deinen jungen 33 ein absoluter Profi und könnte man sagen, schon fast alter Hase im Musikgeschäft. Aber ist das noch was Besonderes für dich?
1: Immer. Das Schöne ist, Donauinselfest ist schon immer für mich, eigentlich fast für jeden Musiker, immer ein ganz, ganz großes Highlight, wenn man da spielen darf. Ich finde, ehrlicherweise, das Publikum hat immer so viel Energie. Man hat eine Riesenbühne, wo man gefühlt von einer Ecke zur nächsten musste 100 Meter laufen. Das ist natürlich für dich und die Band, das ist so ein Energiepush.
0: Es hat sich ja in den letzten 4 Jahren, wenn wir jetzt diese Zeitspanne nehmen, seit deinem letzten Auftritt am Wiener Donauinselfest, hat sich ja einiges getan in deinem Leben, nicht? Mhm. Du hast geheiratet, du bist Vater geworden, viele Hits natürlich auch herausgebracht, jetzt vor kurzem auch ein Album auf Deutsch.
1: Ja.
0: Ja? Was würdest du sagen, wie hast du dich verändert?
1: Das ist eine gute Frage. Ich glaube, ich setze meine Prioritäten anders. Glaube ich, es war früher 80% oder 75% Musik und der Rest Privates. Und ich glaube, jetzt ist es schon sehr ausgeglichen. Ich bin Anfang des Jahres immer fast 4 Monate fast komplett auf Mallorca. Einfach nur, damit wir wirklich Familienzeit haben und wirklich nur auf uns konzentrieren können. Ich immer komplett da bin und ich sehr, sehr viele Probleme nicht mehr als Probleme sehe in der beruflichen Welt, weil ich so viel Schönes habe in der privaten. Das hat sich schon sehr verändert bei mir.
0: Also kann man sagen, es ist gesünder geworden?
1: Ja, 100%. Ja. Gesünder ist ein gutes Wort, ja.
0: Und was kannst du von dem mallorquinischen Lebensgefühl mit auf die Donauinsel nehmen, dem Publikum auch mitgeben?
1: Ja. Ich habe das letztens gemerkt. Ich war letztens beim Bad Bunny-Konzert in Madrid und muss sagen, das war publikumsmäßig das Krasseste, was ich je gesehen habe. 3,5 Stunden haben die von vorne bis hinten jeden Song gesungen. Und nicht gesungen, sondern gespielt.

0: geschrien, quasi.
1: Also lauter Fans im Publikum.
0: Es war ja, ich habe da 10-mal das Stadion in Madrid voll gemacht. Und ich glaube, jedes Mal war so. Und da habe ich gemerkt, okay, ich weiß, warum ich so bin, wie ich bin, weil ich so aufgewachsen bin. Man ist einfach ein bisschen lauter, man ist noch mal ein bisschen euphorischer. Und das bin ich dann wahrscheinlich als Performer auch. Ich singe sehr, sehr euphorisch, ich singe sehr, sehr gerne laut. Ich bin dann schon auch viel.
1: Und dann dazu möchtest du auch alle auf der Donauinsel, all das Publikum
0: ermutigen. Genau. Ja. Seid nicht schüchtern.
1: Dir geht's auf der Bühne auch besser, oder?
0: Ja, 100%.
1: Wenn alle mitsingen.
0: Also ich glaube, umso freier man ist, umso mehr man den Kopf ausschalten kann. Während man Musik hört, weil das Schöne ist ja, Musik zu sehen, zu machen, das ist ja, du bist ja 2 Stunden in so einem Tunnel und kannst einfach alles andere vergessen, was draußen in der Welt passiert, und kannst einfach du sein. Und ich glaube, so wenn du das machen kannst mit Musik vor allem, das ist so das schönste Ausschalten, was geht.
1: Einfach ausschalten und laut, laut mitsingen, zum Beispiel heute Abend auf der Wiener Donauinsel, 21.30 Uhr, da steht dann Nico Santos auf der Bühne.

0: Mark Foster. Auf Ö3 ein Song, den er gemeinsam mit meinem heutigen Gast geschrieben hat, mit Nico Santos. Und wir gehen noch ein Stückchen weiter zurück in seiner Geschichte.
1: Er war Entertainer in einem Ferienclub auf Mallorca und wurde dort als Musiker entdeckt.
2: Mittlerweile ist Nico Santos einer der erfolgreichsten deutschen Popstars und heute zu Gast in Frühstück bei mir auf Ö3.
0: Wir frühstücken hier in Berlin-Charlottenburg.
3: Mhm.

0: diesem Stadtteil bist du auch zu Hause.
1: Genau. Und unweit von mir zu Hause, ja.
0: Obwohl du auf Mallorca aufgewachsen bist, viele genau. Jahre und erst vor 10 Jahren nach Deutschland ja. gezogen bist. Was ist denn deine prägendste Erinnerung an die Zeit auf Mallorca?
1: Für mich war es immer Musik machen mit der Familie, weil Mallorca Schule heißt 3 Monate Sommerferien.
0: 3 Monate?
1: 3,5 Monate.
0: Das von, ist wirklich viel.
1: Ja, von Anfang Juni, Mitte Juni geht's los. Mitte, Ende September fängt die Schule wieder an. Also hat man sehr, sehr, sehr, sehr viel Zeit, sehr viele schöne Sachen im Sommer zu machen. Es ist ja eh auch viel zu heiß. Also man schafft ja nicht in Klassen zu sein, wenn draußen 40 Grad sind. Und jedes Dorf hat dann seine eigenen Bräuche und jede Woche hat so ein anderes Dorf dann ihre Lieblingspartys, Konzerte und. Und wir sind damals von Dorf zu Dorf in den Sommer immer getingelt und haben da performt. Als The Welly Family, ich heiße eigentlich Nico Wellenbrink.
0: Eben, ja. Und deine Eltern sind ja auch Musiker.
1: Genau,
0: und
1: genau. Meine Schwester hat auch mit uns Musik gemacht. Und es war einfach wirklich so, das ist, glaube ich, die Erinnerung, die am meisten geblieben ist.
0: Und da hat sich dann der Wunsch, Musiker zu werden, in dir geregt?
1: Schon, glaube ich, mit 3 oder 4. Weil mein Vater ein Studio hatte in unserer Finca, da ganz, ganz viele Musiker immer hin und her gekommen sind. Von überall, England, Amerika, Tschechien und... Mein Vater hatte eine 14-köpfige Jazzband und du willst das, was du siehst. Du siehst, dass alle Freunde von meinem Vater oder auch meine Mama selbst sehr entspannte Menschen sind und einfach sehr, sehr viel Spaß haben mit dem, was sie tun. Und ich glaube, das ist die Hauptsache, dass man sieht, okay, Musik machen ist Freude an Musik machen. Und das Musik fängst du nicht an, weil du denkst, das kann dir was finanziell was bringen, sondern es kann dir nur Freude bringen. Das habe ich als Kind schon gemerkt und deswegen war es für mich immer klar, Musiker zu werden.
0: Und dein Vater hat ja auch mit Roy Black gearbeitet.
1: Das stimmt.
0: Also es ist jetzt nicht nur die Jazz-Seite gewesen, sondern auch die Schlagerseite, nicht?
1: Ja, aber das war nicht so seins. Er wurde da angefragt als Backing-Sänger und Gitarrist. Es war nicht seine Musik, aber er meinte, Roy war immer so ein netter Typ, dass er gerne mit ihm unterwegs war.
0: Auf jeden Fall stelle ich mir dann das Umziehen nach Deutschland, obwohl deine Eltern ja auch Deutsche waren, der Eintritt in eine andere Welt,
1: ja,
0: komplett andere Welt vor, weil hier ist ja doch alles viel strenger und disziplinierter.
1: Auch größer. Mit 18, da war ich auf Mallorca und habe gemerkt, diese Insel wird mir viel zu klein. Irgendwann wurde ich so richtig nervös, weil ich wusste, dass ich hier raus muss. Und das, ich weiß noch dieses Gefühl, es war so echt ein beklemmendes Gefühl, dass die Insel viel zu klein ist für mich. Jetzt, wenn ich immer zurückfliege, ich habe da auch ein Haus und meine Familie da, meine Schwester da, ist es so ein Gefühl von Freiheit. Obwohl es klein ist, ist es genau das Richtige. Wahrscheinlich ist es dieses psychologisch bewiesen, dass wenn man wieder da zurückkommt, wo man herkommt, dass ein Stück immer wieder mehr geheilt wird. Und das spüre ich da. Du merkst einfach, hier bist du einfach zu 100% du selbst. Oder wieder das Kind.
0: Mhm. Das hat Georg Danzer auch zu mir gesagt, ein großer österreichischer Musiker, ja. Der auch gesagt ja. hat, dass das Aufsuchen oder diese Sehnsucht nach den Orten der Kindheit, dass die immer stärker wird auch in den Jahren.
1: Ja. Ich gehe gerne da zurück zu unserer alten Finca, die haben wir lange nicht mehr. Aber die heißt immer noch Can Nico, also Haus von Nico. Hat mein Vater damals so genannt, als wir da eingezogen sind. Da war ich, glaube ich, 8 Monate alt. Lustigerweise, die das danach gekauft haben und die haben nie das Namensschild geändert. Und das ist echt sehr, sehr sweet.
0: Der Ort der Kindheit als Platz der Heilung. Wenn es eine schöne Kindheit war, würde ich sagen, dann ist es ganz sicher so.

0: Heute Abend steht er auf der Ö3-Bühne am Wiener Donauinselfest.
1: Jetzt sitzt er am Ö3-Frühstückstisch.
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2: Guten Appetit. Ich würd schon mal anfangen.
3: Nico Santos schneidet ein beachtliches Frühstücksbrot auf deinem Teller. Also wir wollen einmal das Prozedere zu diesem Frühstück erklären. Behind the scenes, Frühstück bei mir.
2: Genau.
3: Du bist gekommen mit zwei Ladies von deinem Management-Team und ihr habt ganz viele tolle Frühstücksgerichte eingekauft.
2: Mhm. Genau, also bei mir ist es meistens so, am liebsten frühstücke ich. Also brunchen, frühstücken, ich könnte dreimal am Tag frühstücken.
3: Du bist in der richtigen Sendung, Nico.
2: Sehr gut, sehr, sehr gut. Also bei mir
3: Drum hast du gleich zugesagt.
2: Ja, deswegen. Ich liebe Kaffee, ich liebe üppiges Frühstück mit allem und dran. Für mich ist das so mein Favorite. Ja.
3: Und das Interessante ist, dass du auch abseits von heute und dieser Sendung frühstücken gehst, vor allem in ein Kaffeehaus bei deiner Wohnung in Berlin. Und da gibt es das alles, was du jetzt mitgebracht hast.
2: Genau. Es wäre sehr real gewesen, also sehr echt gewesen, wenn wir jetzt da gefrühstückt hätten. Es wäre aber viel zu laut gewesen.
3: Du bist auf jeden Fall beim ersten Frühstücksgang. Mhm. Wir haben da mehrere tolle Dinge stehen. Und der ist ein Avocado-Brot mit, jetzt sage ich es österreichisch, Eierspeis.
2: Eierspeis?
3: Ja, nicht Rührei, sondern Eierspeis.
2: Eierspeis, genau. Da haben wir hier Hühnchen-Sandwich, Spicy, das mag ich auch sehr, sehr gerne. Granola-Bowl haben wir hier, sehr leckere Kaffees. Und meine lieblingsgepressten Säfte einmal, der heißt der gelbe Saft. Das ist mit Apfel, Zitrone, Ingwer. Und so ein Saft mit Karotte, Orange, Zitrone, Ingwer und.
3: Naja, also alle Farben bei uns heute auf dem Frühstückstisch. Die Fotos zum Frühstück mit Nico Santos, die seht ihr wie immer online. Einen schönen guten Morgen am Sonntag.

0: So kommt ihr gut und gechillt in den Sonntag, in einen Feriensonntag vielleicht für euch mit Soul Asylum im Hitradio 3. Die Kühle dieses Sonntags genießen. Und gleich geht's auf Österreichs Straßen.
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0: Der schnellste Verkehrsservice Österreichs im Hitradio Ö3 mit Bernhard Walter und wir werfen einen Blick nach Bayern.
16: Aufs große deutsche Eck, Autobahn A8 in beiden Richtungen, vor einer Baustelle bei Rohrdorf Stau und in Fahrtrichtung Salzburg bis zu 20 Minuten mehr Fahrzeit. Sonst aber läuft der Reiseverkehr noch recht gut.
0: Eine gute Fahrt durch den Sonntag und wir frühstücken weiter mit Singer-Songwriter Nico Santos, der in eine musikalische Familie geboren worden ist und Musik macht, seit er ein Kind ist. Aber der Durchbruch, der ist dann gekommen, als er 24 Jahre alt war und manchmal entwickeln sich die Dinge erst.
17: Das war lustig, weil Rooftop kam raus und es hat 2 Monate niemanden interessiert. Und ich war so felsenfest davon überzeugt, dass Rooftop eigentlich ein Hit sein könnte und dann in den ersten 2 Monaten ist nichts passiert. Und ich dachte, vielleicht bin ich auch einfach nicht gemacht als Künstler, vielleicht soll ich einfach nur Songwriter bleiben. Kurz vor Silvester ist der Song hochgeschossen. Am 01.01.2018, weil da habe ich den Song auf dem Brandenburger Tor gesungen. Jeder, der gerade vor der Bühne ist, hat diesen Song mit mir mitgesungen. Da habe ich gemerkt, okay, doch, da passiert was.
0: Rooftop, der Song. Mit dem Nico Santos seinen Durchbruch geschafft hat, aber davor, da waren viele, viele Jahre des Zweifels und der Fahrten mit dem Flixbus, darüber spricht er gleich.
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0: Rooftop, der Song, mit dem es mein heutiger Gast ganz oben in die Charts gebracht hat, in Deutschland und Österreich. Und wir reden weiter über sein spannendes Leben.
1: Vor seinem Auftritt heute Abend beim Wiener Donauinselfest.
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0: Dein Durchbruch hat ja auch viele Jahre gedauert.
3: Mhm.
0: 2017 mit Rooftop, plötzlich ist es bergauf gegangen. Und ich habe mir sehr viele Videos auch angesehen, bevor ich zu dir gekommen bin heute. Und da gibt es eines, da erzählst du von diesen ganz harten Jahren, als du mit dem Flixbus immer von Köln nach Berlin gefahren bist, der teilweise nicht mal das Ticket leisten konntest, die 25 Euro, um in Studios zu sitzen, mit Produzenten zu arbeiten. Was würdest du sagen, was waren so die härtesten Zeiten für dich?
3: Ich glaube, nach Geld fragen. Ich bin ja in einer Familie groß geworden, die lange Zeit, denen es finanziell sehr gut ging, irgendwann nicht mehr. Und als ich dann nach Köln gezogen bin, war das da nicht mehr der Fall. Deswegen, ich konnte nicht einfach sagen, ja, wenn es mir mal nicht gut geht finanziell, dann kann ich wenigstens zu meinen Eltern. Das war dann da nicht so.
0: Weil dein Vater diese Werbeverträge nicht mehr hatte, oder?
3: Das auch. Vieles so finanzielle war 2008 ist dann in die Brüche gegangen.
0: Also mit der großen Finanzkrise weltweit.
3: Ehrlich gesagt, ja. Genau, wir haben auch das Haus verkauft. Eigentlich alle Besitztümer. So war 2008 und dann, ich bin ja erst 2012 dann hingezogen. Und ich habe vorher mit 18 habe ich als Animateur gearbeitet und habe gesagt, okay, wenn ich 12.000 Euro mir erspart habe, ich habe im Monat, glaube ich, 800 Euro oder 900 Euro verdient, aber hatte keine Kosten, weil man hat da im Hotel gelebt. Ich habe dann 1,5 Jahre da gearbeitet, da hatte ich dann meine 12.000 Euro auf dem Konto.
0: Gesagt, 1,5 okay, Jahre im Robinson Club auf
3: genau,
0: New York,
3: genau, und dann habe ich gesagt, okay, 1.000 Euro pro Monat, ich kann wenigstens jetzt ein Jahr überleben. Egal wie, also ne, klar, man als Musiker musst du viel selbst reisen und viel Kosten selbst in die Hand nehmen. Mikrofone. Ein Mikrofon hat, weiß nicht, 3.500 Euro gekostet, ein Laptop, der auch immer einen Rechenspeicher haben muss, die ganzen Programme und so. Ja, also bevor du damit finanziell rausgehst, musst du erstmal sehr, sehr viel reinstecken. Und deswegen war das für mich so meine, so die schwerste Phase war eigentlich immer, wie viel kann ich arbeiten, ohne dass ich verliere, Musik zu machen, weil es ist ja auch Zeitmanagement. Mhm. Und dann hatte ich meine ersten Platzierungen als Songwriter oder als Sänger in einem Film. Und dann irgendwann bei Fucky Goethe. Und der Fucky Goethe-Film war sehr erfolgreich.
0: Da hast du die Filmmusik gemacht?
3: Ja, beim zweiten.
0: Ja.
3: Und beim ersten habe ich nur so ein paar Scratches eingesungen oder ein paar Chöre eingesungen. Und beim zweiten war ich schon Komponist. Und 2015 gingen so die ersten Songs, die ich als Songwriter gemacht habe, mit Home, wie Topic, sind dann international erfolgreich gewesen in Australien. Das war so mein erstes, okay, es geht. Also man kann in seinem Kinderzimmer in Berlin Songs machen, die einfach am anderen Ende der Welt Anklang finden. Und das war so mein, okay, ich bleib zu 100% dabei, ich komme, was wolle.
0: Aber wie oft hast du gezweifelt? Und
3: sehr, sehr oft.
0: Ich werfe wirklich das jetzt mal alles hin.
3: Ne? Sehr, sehr oft. Ich wusste immer, dass ich trotzdem weitermache, weil es gibt für mich keinen Plan B, das wusste ich. Aber klar, Die Frustration macht, dass du mal deine Mama anrufst und sagst, ey, das bringt doch alles hier nichts. Und dann nächster Tag wieder vergessen, schauen drüber, let's go, weitermachen. Und so war ich immer. Also die prägendsten Nächte waren meistens immer im Flixbus zu sagen, komm, das wird schon. Ich habe mir dann immer, dann um 6 Uhr morgens hier in Berlin angekommen, eine S-Bahn und einen Bus, dann zum Studio gekommen. Da habe ich dann meistens noch 1 oder 2 Stunden geschlafen auf dem Sofa und danach haben wir mit der Session angefangen.
0: Und da hast du die Tontechniker und Produzenten gekannt? Und
3: genau, also die haben mich quasi dahin geholt. Die haben gesagt, ey, was machst du in Köln? Du musst nach Berlin kommen. Also ich glaube, dadurch, dass ich gezeigt habe, dass ich Lust habe und dass ich alles dafür tue, haben die gesagt, komm, weißt du was, du bist jetzt so oft mit dem Flixbus hergefahren. Wir machen das jetzt so. Du pennst jetzt erstmal bei mir 6 Monate im Studio. Ich mache dir hier so eine Schlafecke mit einer Luftmatratze. Und dann kannst du umsonst hier schlafen und dafür sind wir aber jeden Tag hier am Musik machen. Und das war dann, wo ich dann alles gekappt habe in Köln und dann bin ich nach Berlin.
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0: Er ist Singer-Songwriter, TV-Juror, Ehemann und Vater. 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
1: Ein leidenschaftlicher Musiker heute bei mir am Frühstückstisch. Das merkt man, wenn du über die Musik sprichst. Dann funkeln die Augen, freuen sich sicher viele auf deinen Auftritt auf der Wiener Donauinsel. Aber du kennst auch die andere Seite. Du hast ja auch durch diesen Druck, diesen Erfolgsdruck, den ein Künstler, sobald er die ersten Hits geliefert hat, dann verspürt, psychische Probleme gehabt. Wie blickst du darauf zurück?
2: Also mein Körper hat mir diese Anzeichen gegeben. Ich habe Panikattacken bekommen, wo ich mich erstmal gewundert habe, was ist das gerade? Und dann habe ich gemerkt, okay, ist wahrscheinlich doch einfach sitzt wahrscheinlich tiefer durch den ganzen Stress und was passiert. Und das war noch in der Corona-Zeit. Ich glaube, das ist einfach eine körperliche Reaktion gewesen auf sehr, sehr viel, was da um den Kopf passiert. Das waren so die ersten Momente, wo ich gemerkt habe, okay, ey, vielleicht auch mal einen Gang runterschalten, auf das besinnen, was wichtig ist. Der Körper sendet dir schon irgendwie die richtigen Zeichen, wie du auf deinen Körper hören solltest. Das war ja schon eine Zeit, da hatte ich ja Band, Crew, und es wurde immer größer. Und dann, es war so, ja, du hast quasi die Bürde von allen auch noch gehört, so ey, von was wollen wir leben, wenn wir keine Konzerte spielen können. Ich glaube, das hat einen so belastet auch mental, dass das, glaube ich, so ein bisschen so die, nicht die Last, aber so dort das Gefühl gehabt, du musst denen helfen. Mhm. Wahrscheinlich war das noch mal mehr ein Punkt auch.
1: Aber hast du das gleich zuordnen können, was da in deinem Körper passiert? Es gibt die Geschichte, dass du auch die Rettung geholt hast und dann die skurrile Situation hattest, dass der Sanitäter vor Ort dich erkannt hat.
2: Ja, also das war für mich, das vergesse ich auch mal sehr, sehr schnell, weil ich einfach so, ich bin auch ein sehr vergesslicher Mensch, was bei Kritik sehr gut ist. Bei positiven Sachen muss man mich auch vielleicht mal ein paar Mal dran erinnern. Genau, bei meiner ersten Panikattacke haben wir dann jemanden geholt, weil ich nicht wusste, was das war. Meine Frau wusste schon, was das war. Sie hat selber schon eine gehabt. Deswegen hat sie schon gesagt, ey, beruhig dich, leg dich hin und so. Und dann Sanitäter geholt. Und dann, genau, dann war es schon so, dass ich da quasi vor einer Dusche kam, quasi halbnackt. Und die Person dachte, Nico Santos. Und ich war so, ja, scheiße, jetzt kann ich gar nicht ich sein, fragil, wie ich gerade bin, sondern ein bisschen die Fassade aufrecht halten muss.
1: Das ist bitter, wenn man gerade in so einer geschwächten Situation.
2: Ja, aber ich glaube, wahrscheinlich würde ich jetzt heutzutage auch nicht mehr darüber nachdenken. Es wäre mir dann einfach egal, wahrscheinlich.
1: Mhm. Und wie bist du dann daraus gekommen?
2: Einfach runterkommen. Und ich glaube, also ich habe sehr, sehr doll auf die Zeichen meines Körpers gehört. Also was tut mir jetzt gerade gut? Auf was kann ich stolz sein? Auf was kann ich glücklich sein? Bei wem kann ich mich bedanken und warum? Ich glaube, solche Sachen haben mir sehr geholfen.
1: Du hast ja diesen Song jetzt Optimist. Mhm. Und da erzählst du, man könnte jetzt genauso darauf blicken, was man vermisst, was nicht gelingt, woran man gescheitert ist. Und du beschließt, Optimist zu sein.
2: Ja.
1: Kann man das wirklich beschließen?
2: Man kann sich daran erinnern, das zu beschließen. Also dieser Song ist wie so ein Erinnerungsstück, was ich habe, um immer wieder zu sagen, komm, Junge, ist egal jetzt alles andere, was gerade nervt. Guck auf das, was du hast und nicht auf das, was du nicht hast. Das hilft einfach. Wenn du an Gutes denkst, ziehst du Gutes an. Und wenn du Gutes tust, bekommst du Gutes zurück. What goes around, comes around. Das war mein Lebensmotto, mein ganzes Leben lang.
1: Gutes Motto, ja.
2: Ja.
1: Dann ist man auch sehr bewusst in seinen Handlungen, nicht?
2: Ja, genau.
1: Wenn du denkst, da kommt irgendwann das Resultat auch davon.
2: Ja, genau.
1: Also und es stimmt ja, alles hat eine Wirkung.
2: 100%. Ich war immer, okay, what goes around, comes around ist ja nicht nur, wenn du Gutes tust, bekommst du Gutes, aber wenn du Schlechtes tust, bekommst du Schlechtes zurück. Deswegen war für mich immer okay, ist der Reminder, tu Gutes.
1: Mhm. Und wirst du einen Song heute auch auf der Donauinsel spielen?
2: Auf jeden Fall.

0: Optimist.
1: Mein heutiger Gast mit Optimist im Hitradio 3. Schau auf das, was du hast und nicht auf das, was du nicht hast, hat er gerade gesagt. Und ja, ums Durchhalten geht's auch.
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1: Wie würdest du dein Erfolgsrezept zusammenfassen? Was sind die wichtigsten Zutaten?
3: Durchhaltevermögen zu 100% in der richtigen Stelle, im richtigen Ort zu sein. Und das schaffst du nur, wenn du viel arbeitest, weil nur dann erschaffst du die Möglichkeit, an der richtigen Stelle zu sein. Und einfach, ich habe sehr, sehr viel geübt. Ich habe als Jugendlicher sehr, sehr, sehr, sehr viel geübt.
1: Was genau geübt?
3: Ich habe das immer so gemacht. Wer ist mein Lieblingskünstler? Da zu der Zeit immer Michael Jackson. Wer waren seine Lieblingskünstler? Und dann habe ich mir einen Monat lang von vorne bis hinten alle Songs genauso probiert zu singen wie die.
1: Also um Singen ist gegangen.
3: Genau, es gab immer so Phasen. Dann war es Singen, dann habe ich okay, Jackie Wilson, dann habe ich die A Cappellas mir rausgesucht und immer nur zu den A Cappellas gesungen, als wäre ich er. Dann war irgendwann eine Bruce Springsteen-Zeit, dann wollte ich, dass ich verschiedene Gesangstechniken oder Stimmfarben mir auch raussingen kann, so dass ich quasi singen könnte wie die. Und dann ehrlicherweise war es, dass mein Vater, dadurch, dass er mir sehr, sehr früh anstatt Computerspiele irgendwelche Ballerspiele mir gegeben hat, hat er mir immer Musikprogramme geschickt. Also war damals als Kind Magic's Music Maker. Als Siebenjähriger habe ich da schon produzieren gelernt. Dann durfte ich jeden Abend den Computer von meinem Papa nutzen, um Musik zu machen beim Logic Pro, so heißt es, wo sehr, sehr viele Musiker Songs produzieren. Also es war immer sehr, sehr viel einfach üben. Sehr, sehr viel üben.
1: Yes. Höre ich oft.
3: Ja, das stimmt.
1: Ja, und es ist ja tatsächlich
3: so. Ist einfach so.
1: Im Karate muss man es jeden Schlag 1000 Mal üben, bis man sagt, dass der
3: genau.
1: Sitz nicht.
3: Sehr, sehr viele Musiker gehen nach diesem Prinzip 10.000-Stunden-Regel. Wenn du was 10.000 Stunden gemacht hast, erst dann bist du richtig gut darin.
1: 10.000
3: Stunden? 10.000 Stunden. Aber ich glaube, ich bin schon weit drüber.
1: Ich mache diese Sendung schon 29 Jahre. Ich glaube, ich kann mithalten.
3: Auf jeden Fall. Ich
1: habe sicher schon 10.000 Stunden Interviews gemacht.
3: Stimmt.
1: Und viele bleiben dran und da steckt aber dann eine Leidenschaft drin.
3: Ja.
1: Und das ist das Wichtige.
3: Ja.
1: Und wobei habt ihr 10.000 Stunden schon geübt? Ja. Dann seid ihr ganz sicher Meister darin. Nico Santos, heute Gast in Frühstück bei mir.

großen Hit von Aha hier im Hitradio 3. Und bei uns ist gut aufgedeckt. Wir haben ein Brot mit Eierspeis, viele, viele Säfte, Granola, Joghurt und Nico Santos hier bei uns am Frühstückstisch.

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13: Ich hoffe, ihr habt es fein jetzt am Sonntagvormittag. Das schönste Liebeslied, das mein heutiger Gast für seine Frau geschrieben hat, das gibt es in der nächsten Frühstücksstunde. Jetzt aber die News zum Tag mit Laura Graf. Gleich ist es 10 Uhr.
14: Mehrere Verletzte gibt es nach einer Gasexplosion in Wien-Floridsdorf. Ein 93-Jähriger steht im Verdacht, sein Haus absichtlich in die Luft gesprengt zu haben. Ö3-Reporterin Nicola Corazza in Wien, was weiß man denn bis jetzt?
15: Um 0.40 Uhr erschütterte die immense Explosion die Einfamilienhaussiedlung in Großjedlersdorf. Ein Großaufgebot von Feuerwehr, Rettung und Polizei war im Einsatz. Vom explodierten Haus blieb nur mehr ein Schutthaufen. Laut Polizei liegt der Verdacht der vorsätzlichen Gemeingefährdung vor, so Sprecher Philipp Haslinger.
16: Im Zuge des Einsatzes haben sich Erkenntnisse ergeben, dass hier mutmaßlich Manipulationen an Gasleitungen vorgenommen wurden in diesem Einfamilienhaus. Im Keller selbst wurde dann der 93-jährige Bewohner mit Verletzungen aufgefunden. Er ist jetzt auch dringend tatverdächtig, hier diese Tat begangen zu haben.
15: Der Mann liegt mit Brandverletzungen von Polizisten bewacht in einem Spital. Weitere Einfamilienhäuser wurden schwer beschädigt. Laut Rettung gibt es 9 Verletzte. 2 Nachbarn liegen im Spital.
14: Die großen US-Tech-Konzerne bauen ihre Vormachtstellung an den Börsen weiter aus. Das zeigt eine aktuelle Studie des Beratungsunternehmens Ernst & Young. Vor allem der KI-Boom pusht die Bewertungen der weltweit wertvollsten Unternehmen. Ö3-Reporter Volker Obermeier.
17: Der Börsenwert der größten Technologieunternehmen ist seit Jahresbeginn um annähernd 30% gestiegen auf mehr als 35 Billionen US-Dollar. 8 der 10 wertvollsten börsennotierten Unternehmen der Welt stammen aus den USA, angeführt vom Chiphersteller Nvidia, gefolgt von Google-Mutter Alphabet sowie Apple und Microsoft. Getrieben wird diese Entwicklung vor allem vom Boom rund um die künstliche Intelligenz, sagt Gunter Reimoser von Ernst & Young.
18: Langfristig glaube ich, dass die KI eine Technologie ist, die bleiben wird. Kurzfristig kann es zu Korrekturen kommen, wenn die Erwartungshaltungen nicht getroffen werden.
17: Bei den Börsebewertungen weltweit spielt Europa nur eine vergleichsweise kleine Rolle. Unter den 100 wertvollsten Unternehmen finden sich nur 16 europäische Konzerne.
14: In Graz hat die Polizei in der Nacht gleich 2 Rasern das Auto abgenommen. Ein 22-jähriger Rumäne und ein 25-jähriger Kosovare waren nach Abzug der Messtoleranz mit 123 Kilometern pro Stunde auf der Triester Straße unterwegs. Erlaubt sind 50 km/h. Die beiden sind ihren Führerschein los, die Autos sind

0: abgeschleppt worden. Auch ein weiterer 19-jähriger Kosovare musste seinen Schein abgeben. Er ist mit einem Hunderter bei den Beamten vorbeigerast. 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
0: Und jetzt zu Nicola Wiemeyer.
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3: Windig wird es heute. Der Wind aus West bis Nordwest frischt verbreitet lebhaft bis kräftig auf. Zudem wechseln Wolken und etwas Sonne. Auch ein paar Regenschauer oder Gewitter sind dabei. Die meisten von Salzburg bis Wien, ab dem späteren Nachmittag dann eher im Westen. Es wird warm mit 20 bis 28, im Süden stellenweise bis zu 30 Grad. In der Nacht regnet es von Vorarlberg bis ins Mostviertel teilweise kräftig. Auch morgen bleibt es unbeständig und windig.
4: Endlich Regen, wie schön für die Natur. Und wir werfen einen Blick auf Österreichs Straßen, da gibt es mehr Reiseverkehr. Bernhard.
5: Ja, der legt jetzt langsam zu. In Tirol auf der B179 der Fernpassstraße Richtung Nassereit auf der Umfahrung von Reute eine Viertelstunde mehr. Eine Grenzwartezeit, Spielfeld, Autobahn 15 Minuten bei der Ausreise nach Slowenien und am großen deutschen Eck Autobahn A8 in beiden Richtungen vor einer Baustelle bei Rohrdorf Stau und bis zu 20 Minuten mehr Fahrzeit.
4: Kommt gut an euer Ziel. Eine gute Fahrt.
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6: Guten Morgen an die Ö3-Hörer. Ich darf heute Abend beim großen Donauinselfest sein und da performen. Und jetzt gerade haben wir ein richtig schönes Interview. Und frühstücken noch ein bisschen die Reste. Wir haben hier noch ein Chicken Sandwich. Das ist noch die Reste davon. Obstseller und genau, ein bisschen Kaffee ist auch noch da.
4: Ja, weil er so gerne frühstückt und sehr schnell isst. Aber es ist noch genug da, hoffentlich bei euch zu Hause auch. Wir haben viele Fragen an Nico Santos. Mit 18 war er Schulabbrecher und dann Animateur in einem Ferienclub auf Mallorca. Dort hat er seine große Liebe kennengelernt, seine Frau. Und was sie genau ausmacht, die Frau, für die er die schönsten Balladen schreibt, das erzählt, obwohl er eigentlich privat gar nicht so gerne Auskunft gibt. Und ja, was hat Nico Santos mit Marcel Hirscher gemeinsam? Das werden wir auch noch eruieren. Es ist nicht das Skifahren. Gleich mehr.

0: Harry Styles im Hitradio 3. Einen schönen guten Morgen an die Langschläfer. Und wenn er singt, mein heutiger Gast, dann klingt das so.
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3: Ich bin immer sehr, sehr schnell beim Essen. Bin hier schon quasi beim zweiten Gang jetzt.
0: Jetzt genau. Hast du das...
3: Den Granola-Bau.
0: Wie schmeckt?
3: Top, also, liebe ich.
0: Wie viel Animateur ist noch in dir? Du hast ja eine Zeit lang, hast du heute schon gesagt, in einem Ferienclub gearbeitet. Ja. Das ist auch das volle Sommergefühl, wenn man an das denkt. Woran trinkst du? Ich glaube, du warst 18 damals.
3: Ja, genau. 18, 19.
0: Ist das ein harter Job?
3: Unfassbar.
0: Schon, oder?
3: Ja, unfassbar. Ja. Aber die lehrreichste Schule, die ich je gemacht habe. Mhm. Aber auch der lustigste Job, den man machen kann, glaube ich, mit 18, 19, 20. Also du lernst so viel. Ich habe so viel reden gelernt. Die ersten Leute, die ich quasi in Deutschland kannte, waren vom Robinson Club. Also die haben mir auch ganz, ganz viele Türen geöffnet. Die erste Person, die mich nach Deutschland geholt hat, war dann ein Gast, der mich gefilmt hat und das Produzenten geschickt hat. Also es war auch ein Türöffner.
0: Eben, dieses Handyvideo hat dich in die richtige Richtung gebracht oder
3: deswegen.
0: Entdeckt werden lassen.
3: Ja. Und meine Mama meinte damals schon, ich war damals beim Abi, was ich nicht fertig gemacht habe, aber in der Zeit, 12. Klasse, und dann im Sommerferien hat sie gesagt, du machst jetzt einen Job. Dann war ich da Animateur und im Robinson Club, ich kannte dieses Konzept nicht, Clubhotel, ich wusste nicht, was das ist. Als ich da gearbeitet habe, auch noch nicht die erste Woche, dass Gäste und Arbeiter alle an einem Tisch sitzen und dass es jeden Abend eine neue Show gibt und dass man aber trotzdem gleichzeitig mit denen Fußball spielt und Volleyball spielt und Proben macht und alles drum und dran und selber kochen muss für die Gäste.
0: So war das, ja?
3: Ja.
0: Das ist alles, also...
3: Du bist alles in einem,
0: genau.
3: Okay. Ja, und irgendwann mit 18, es gibt dann abends immer eine Show, Michael Jackson Show und dann Falco Show, also und so, und irgendwann habe ich gemerkt, krass, ich bin der Jüngste und bin meistens bei allen die Hauptrolle. Und dann habe ich gemerkt, krass, ich habe sehr, sehr wenige freie Tage. Also du hast nur einen Tag frei.
0: 16 Stunden Arbeitstage.
3: Ja, also jeden Tag 17, 18 Stunden Vollgasmodus. Ja.
0: Und deine Frau hast du ja auch im Robinson Club kennengelernt?
3: Quasi, ja.
0: Allerdings hat sie auch dort gearbeitet, also nicht als Gast, sondern sie hat dort gearbeitet und dann hat sich das wieder verlaufen.
3: Ja.
0: Und ihr habt einander dann wieder getroffen.
3: Ja.
0: Ihr habt dann vor 4 Jahren geheiratet.
3: Genau.
0: Was macht deine Frau aus, würdest du sagen, damit sie so, welche Eigenschaften hat sie, dass sie dich...
3: Alles, ja, sie ist der perfekte Gegenpol von mir. Also so, alles, was ich schlecht bin, ist sie gut. Sie hält alle Freundschaftsbeziehungen auch zusammen. Sie plant alles Private, also wirklich in allem, was ich wirklich sehr, sehr schlecht bin. Ich glaube auch, ich habe natürlich Managements, die sehr, sehr viel für mich planen. Und weil ich, glaube ich, darin auch jetzt schon wieder so ungelernt bin... bin ich das im Privaten auch sehr, sehr oft nicht mehr. Also ich merke, dass ich da auch jetzt Defizite dadurch quasi habe. Mhm. Umso besser macht sie das und sie gleicht das perfekt aus. Und der Humor vor allem.
0: Ja, also das ist ja extrem wichtig für eine Beziehung, nicht, dass man miteinander lachen kann.
3: Ja.
0: Du hast ja auch für deine Frau 2 Songs gespielt, geschrieben.
3: Mhm. Mehr Songs, aber nicht alle sind released.
0: Also, also das ist schon auch für dich eine Art, deine Liebe zu erklären.
3: Ja, auf jeden Fall. Ich glaube, immer wenn man immer wieder Songs hat, wenn es dich gerade überkommt, die richtigen Worte zu finden, dann genau,

0: man das?
1: Also welchen Song?
0: Boah, es gibt soll viele. Ich würde sagen, entweder Would I Lie to You oder Real Love. Ich würde sagen Real Love. Ja.
1: Und warum der? Was wolltest du damit ausdrücken? Ich meine, er sagt natürlich erste, schon viel im Titel.
0: Der erste war Would I Lie to You. Das war so das erste Versprechen, einfach immer da zu sein. Und Real Love war so, okay, das ist jetzt gefestigt. Wir sind jetzt ein Team. Wir sind verheiratet. Das ist der Song.
1: Dann hören wir uns den an.
0: Sehr gut.

0: Was hat Nico Santos mit Marcel Hirscher gemeinsam?
1: Marcel Hirscher,
0: Skifahrer.
1: Boah, ich war noch nie mein Leben Skifahren, das auf jeden Fall nicht.
0: Also auch Marcel Hirscher verrät die Namen seiner Kinder nicht.
1: Ja, sehr cool.
0: Und das hast du mir auch gesagt, dass dein zweijähriges Kind, dass du es aus der Öffentlichkeit halten willst, dass dir das ganz wichtig ist und deiner Frau auch.
1: Genau, genau. Weil ich glaube, ab dem Zeitpunkt, wo mein Kind das entscheiden kann, selber entscheiden, dann kann man kann sagen, okay, ich bin bereit jetzt, mich zu zeigen und sei es mit dem Hobby, was es am liebsten macht. Ja.
0: Also was war bis jetzt für dich der prägendste Moment als Vater?
1: Ich habe da quasi in so vielerlei Hinsicht ein Ebenbild, wenn es um Musik geht, wenn es um Spaß geht, wenn es um Freude bringen geht und so. Also ich glaube, das ist so wirklich, jeden Morgen wacht man auf und man denkt sich, krass, man hat da, eine Person, die jetzt schon wie so ein bester Freund ist. Ja, ich glaube, das ist so das Schönste für mich.
0: Also das heißt, du siehst schon ein musikalisches Talent? Oder?
1: Auf jeden Fall.
0: Ja,
1: auf jeden Fall.
0: In welcher Hinsicht? Wird getrommelt oder
1: alles,
0: gesungen?
1: Nee, alles crazy. Und manchmal werde ich irgendeinen Supermarkt gespielt, da weiß mein Kind sofort, okay, oh, das ist Papa und das habe ich selber noch nicht gehört. Ja.
0: Interessant. Dein Vater war ja Musiker und der Melita-Mann,
1: genau.
0: Also in der Melita-Werbung, Kaffee-Werbung über Jahre, das Testimonial und als sehr, sehr bekannt damit. Ich habe mir diese Doku angesehen, das Leben von Nico Santos, oder wie heißt die? Mhm.
1: Also wahrscheinlich bei Sing Mein Song, wahrscheinlich die Doku davon, ja.
0: Ja, eine Doku über dein Leben und da ist dein Vater natürlich dieser sehr wohlwollende, liebende Dad, so wie man sich's vorstellt. Ja. Was nimmst du denn, übernimmst du von ihm, was du jetzt bei deinem Kind machst?
1: Freiheit. Meine Eltern, die haben nie gesagt, mach das. Sein Vater, also mein Papa ist 1945 noch im Zweiten Weltkrieg geboren, sein Vater war Maschinenbauingenieur, der wollte, dass mein Vater unbedingt Maschinenbauingenierie macht. Und mein Vater wollte Hippie sein und Musik machen. Und so war es dann in den 60ern. Und mein Vater hat gesagt, ey, weil mich das damals als Junge so gestört hat, immer nicht das zu dürfen, was ich eigentlich machen wollte. Ich werde nie so und du darfst immer das tun, was du machen willst. Ich unterstütze dich dabei. Mein Vater war einfach immer unterstützend und hat mir immer die Freiheit gegeben, das zu tun, was ich gerne machen wollen würde. Und genauso werde ich auch.
0: Wenn dein Kind sagt, es möchte die Schule nicht fertig machen, keine Matura, so wie du bei dir, du hast dein Abitur nicht gemacht.
1: Ja.
0: Bereust du es jemals?
1: Nee, nicht eine Sekunde.
0: Nicht?
1: Nee.
0: Nein, du sagst, dein Weg ist ganz anders verlaufen und erfolgreich.
1: Es kommt einfach nur darauf an, ich wusste halt, dass ich es für die Musik nicht brauchen werde. Und ich habe nur Plan A gehabt, ich hatte keinen Plan B, deswegen ich wollte auch keinen Plan B haben, weil ich wusste, dass mich der dann sonst ablenken würde. Genauso werde ich das wahrscheinlich auch machen, wenn ich merke, mein Kind braucht aber die schulische Ausbildung für das, was es machen will, dann würde ich sagen, mach lieber.
0: Also den Fokus setzen.
1: Ja, den Fokus setzen. Einfach den Fokus auf das Richtige setzen, ja.
0: Wie würdest du den Satz vervollständigen? Ein guter Vater ist?
1: Ein guter Vater ist wohlwollend in allem. Also will einfach nur das Beste für sein Kind. Und nicht das Beste für sich selbst.
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Wieder eine spannende Lebensgeschichte, die wir uns heute beim Frühstück erzählen. Nico Santos ist zu Gast, der Schulabbrecher und Animateur in einem Ferienclub, der dann lange als junger Musiker in Deutschland gearbeitet hat, in der zweiten Reihe. Musik geschrieben für Helene Fischer und Lena Meyer-Landrut zum Beispiel. Das hat so geklungen.

0: Mitarbeiter mit Lena Meyer-Landroth. Heute ist Nico 33 und jetzt sag einmal, welchen Fehler, wenn du zurückblickst auf deinen Weg, welchen Fehler würdest du nicht mehr machen?
1: Doch, es gibt, glaube ich, schon Momente, wo ich sage, man, da hätte ich vielleicht eher auf mein Bauchgefühl hören sollen. Zum Beispiel, ich bin damals nach Deutschland gekommen und habe erstmal einen Vertrag unterschrieben. Und der hat sehr lange gedauert, bis ich da quasi rausgekommen bin. Das war 2012, 2013, also jetzt schon fast, also 14 Jahre her teils. Das waren Verträge, die einfach, die man heutzutage einfach so nicht mehr, ich würde niemandem empfehlen, das einfach zu unterschreiben, weil durch diese Verträge immer war ich sehr oft gefangen. Ich jetzt in der heutigen Zeit, manche KI-Sachen sind natürlich sehr, sehr gut. Verträge kannst du ja jetzt bei ChatGPT oder bei Cloud oder wo auch immer sehr, sehr schnell, sehr gut checken, ohne große Anwaltskosten zu haben. Mhm. Für die, ich sag mal, für junge, neue Generationen aufstrebender Künstler sind solche Sachen wahrscheinlich dann schon sehr hilfreich. Auch wenn mich jetzt viele hassen werden, dass ich das sage, aber ist so.
0: Ich habe vergangene Woche mit Bryan Adams gefrühstückt.
1: Wow.
0: Ja, das darf ich hier gleich ankündigen. Wird höchstwahrscheinlich am 26. Juli dann auf Ö3 ausgestrahlt.
1: Wow.
0: Das war ein sehr spannendes Erlebnis und das sehr toll.
1: Das glaube ich. Mein Gott, ich liebe seine Stimme so sehr.
0: Bin ich von vielen beneidet worden.
1: Ja, ne?
0: Ich hätte sehr viele Menschen gefunden, die mein Mikrofon aufgestellt
1: haben. Das glaube ich auch. Also hättest du mich auch fragen können.
0: Gut zu wissen. Aber es ist interessant, was du sagst mit den Verträgen, weil wir haben auch darüber gesprochen, sein Rat an junge Musikerinnen. Jetzt spoilere ich das. Er hat gesagt, don't sign anything. Also keine Verträge unterschreiben.
1: Ja, siehst du, und das ist, also ich bin vielleicht nicht so ganz drastisch da, aber bevor du es selber verstehst, mach es nicht.
0: Ja, und da freue ich mich schon am letzten Juli-Sonntag da. Werdet ihr Bryan Adams bei mir im Frühstück hören.

0: guter Sound für einen Sonntag, einen schönen Sonntag Österreich.
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0: Das ist der schnellste Verkehrsservice Österreichs im Hitradio 3 und einer Meldung für Vorarlberg. Bernhard.
22: Im Bregenzer Wald auf der L200 Richtung Waadt, da müsst ihr noch eine Viertelstunde mehr Fahrzeit einplanen zwischen Andelsbuch und Mellau nach einem Radrennen. In Tirol Reiseverkehr, der wird stärker auf der B179 der Fernpassstraße Richtung Nassereit. Vom Grenztunnel Füssen bis Reute dauert es 25 Minuten länger. Am Großen Deutschen Eck Autobahn A8 in beiden Richtungen, da gibt es ja die Baustelle bei Rohr. Dorf, die hat schon gestern für Staus gesorgt, momentan bis zu 20 Minuten mehr Fahrzeit in beiden Richtungen. Und in der Steiermark vor dem Autobahngrenzübergang Spielfeld, da wartet ihr eine Viertelstunde bei der Ausreise nach Slowenien.
0: Und heute hat es eine schlechte Nachricht gegeben für alle, die glauben, es gibt eine Abkürzung, um große Ziele zu erreichen, weil das hat Nico Santos über sein Erfolgsrezept gesagt und was wesentlich war dafür.
23: Üben, sehr, sehr viel üben. Sehr, sehr viele Musiker gehen nach diesem Prinzip 10.000-Stunden-Regel. Wenn du was 10.000 Stunden gemacht hast, erst dann bist du richtig gut darin. Aber ich glaube, ich bin schon weit drüber.
0: 10.000 Stunden, Zehntausende Stunden hat er Musik gemacht und das ist sein großes Vorbild, Michael Jackson. Den hat er studiert, als er ein Kind war, hat Nico Santos erzählt und singen geübt mit seinen Songs.

0: King of Pop hat er gelernt, mein heutiger Gast. Und jetzt gibt er sein Wissen an andere weiter im Fernsehen und jetzt auch hier auf Ö3.
1: Vor seinem Auftritt heute Abend beim Wiener Donauinselfest.
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0: Nico, ich freue mich, dass du da bist. Ich habe dich ja schon hunderte Male als Artist mit deinen Songs in meiner Sendung gehabt.
3: Das freut mich.
0: Ich habe mir mal

0: ganz kurz die Statistik geholt. Also du bist bei uns einer der am meisten gespielten Radio-Artists der letzten Jahre. Mhm. Seit 2019 sind auf Ö3 an die 20 Songs von dir gespielt worden, tausende Male gespielt, also von Ray of Life, Human Being, Rooftop. Auf der anderen Seite sagen manche, dass du natürlich sehr eingängige Musik machst, mhm. ja, manches sehr verwechselbar ist. Mhm. Also ist dir das Kommerzielle wichtig, dass es viele Menschen erreicht?
1: Mhm. Pop heißt ja nur populäre Musik, weil es viele hören. Und wer sind meine Lieblingskünstler gewesen? Michael Jackson, Justin Timberlake. Mhm. Und ich glaube, das ist einfach so in meiner DNA auch ein bisschen drin. Ist wahrscheinlich einfach so passiert.
0: Wir leben aber mittlerweile in so einer reizüberfluteten Welt, gerade auch wenn man Social Media nützt. Ja. Gehst du anders an dein Komponieren heran? Zum Beispiel, jeder weiß, der postet, es geht um die Hook, es geht um einen raschen Einstieg, es geht darum, die Leute zu catchen.
1: Ja, ich habe das Gefühl, also jetzt gerade ist eine Zeit durch diese Reizüberflutung, ist einfach so, ey, mach das auf das, was du Bock hast.
0: So siehst du das. Na gut, aber der Erfolg hat dich natürlich selbstbewusst gemacht. Vor 10 Jahren hättest du es vielleicht gar nicht so gesehen.
1: Das stimmt. Das stimmt. Ich glaube, in der heutigen Zeit, für Newcomer ist es echt ein Pain. Die müssen echt die ganze Zeit gucken, okay, ist, wie du schon gesagt hast, ist die Hook hookig genug? Wie fange ich das Video an? Das 7-Sekunden-Video. Und ist es viral? Und geht dann der Song auch dadurch viral? Oder ist es einfach nur ein virales Video und der Song interessiert keinen? Es ist echt eine Zeit, die vielleicht für viele Newcomer vor allem auch anstrengend ist.
0: Und was gibst du Newcomern mit? Du bist ja auch Juror und Coach in The Voice of Germany.
1: Ganz ehrlich, noch nie war Einzigartigkeit oder was herauszufinden, was du hast, was kein anderer hat, so wichtig wie jetzt. Früher war die Faustregel, what's in a number one hit? Another number one hit. Also, ne, was ist in einem Nummer eins Hit von irgendjemandem? Ein anderer für den nächsten. Mhm. Das ist jetzt gerade nicht so. Jetzt gerade ist es sehr oft, du machst einen Song und dann sollte der nächste Song komplett anders klingen. Zum Beispiel, es kam eine Billie Eilish raus, die einen ganz, ganz anderen Sound hatte als alle anderen Künstler zu der Zeit. Mhm. Und deswegen war sie dann da. Und dann,
0: aber bei dir, weil ich vorhin auch sehr gesagt habe, ist ja eingängig, deine Pop-Songs. Also es ist jetzt nicht so, dass niemand anderes so klingt wie du.
1: Ja, ich weiß, aber ich glaube, was mich damals rausgestochen hat, ist, dass in Ostdeutschland zu der Zeit keiner Englisch gesungen hat. Und ich glaube, weil da war es diese Deutsch-Pop-Phase und auch alle wollten, dass ich Deutsch singe. Und ich glaube, dadurch, dass ich gesagt habe, nee, ich mach's so, war das schon wieder der Moment, warum man gedacht hat, ja, stimmt, geht ja auch. Und dann ist diese Welle wieder losgestoßen worden. Das hat in Deutschland vor mir Sascha gemacht, aber halt 20 Jahre vor mir.
0: Also sich, wie man so schön sagt, auf die Nische konzentrieren.
1: Ja, genau. Ja.
0: Und du bist eben da in der Jury und siehst den Newcomern zu. Die Musikbranche hat sich ja so verändert, auch wie sehr man oder wie wenig Geld man da noch verdient mit den Einkünften aus dem Streaming. Ja. Würdest du überhaupt einem 18-Jährigen noch raten, Musiker zu werden?
1: Ja. Weil wenn es das ist, was dich erfüllt, dann immer. Es ist natürlich so schwer wie noch nie. Es ist aber auch so einfach wie noch nie. Heutzutage kannst du mit Handy, wirklich original mit dem Handy, kannst du was aufnehmen, das auf dem Beat packen und das kann das Ding sein, was dich erfolgreich macht. Und davon musst du kein großes Studio haben, kein Label haben, kein gar nichts. Das geht heutzutage auch. Das war früher unmöglich. Und so und heute brauchst du eine App. Bestenfalls ein Handy und dann kann es schon losgehen.

0: Nico Santos ist einer der erfolgreichsten deutschen Popstars und heute zu Gast in Frühstück bei mir auf Ö3.
1: Dieses Wochenende ist das die Hochzeit von Taylor Swift.
2: Oha!
1: Taylor Swift ist der erste Popstar, der mittlerweile Milliardärin ist. Du hast vorhin schon gesagt, irgendwann macht es keinen Unterschied mehr, dieses Einkommen.
2: Ja.
1: Ist irgendetwas in ihrem Leben so, dass du sagst, das würde ich auch gerne erleben?
2: Nee, nichts.
1: Also auch nicht, wenn sie in einem Stadion singt?
2: Nichts.
1: Oder?
2: Nein. Es ist, glaube ich, einfach, also jede Doku, die ich über solche Personen sehe, denke ich mir, können einen oft auch sehr leid tun. Ja.
1: Also wenn wir noch einmal an die Anfänge deiner Karriere oder diese Zeit kommen, als du dann noch in der Schule schon musiziert, komponiert hast und dann die Schule abgebrochen und nach Deutschland gegangen bist und dein Bild und deine Vorstellung, wie es sein wird, erfolgreich zu sein und berühmt zu bekannt zu sein und jetzt lebst du es. Ist das Bild von damals, wie du, das ist ja immer das Spannende. Man stellt sich etwas vor, man geht auf ein Ziel hin und oft hat man es erreicht und denkt sich, naja, das fühlt sich komplett anders an. Oder
2: nee, ich würde schon sagen, so 50-50. Also es deckt sich schon viel.
1: Zum Beispiel was?
2: Zum Beispiel, dass wenn du was rausbringst, dass Leute was erwarten und dass du mit der Musik was erreichen kannst, wie zum Beispiel, dass die Leute dadurch, wie es ihnen geholfen hat. Das habe ich mir damals schon vorgestellt, wie es ist, Backstage irgendwo zu sitzen, auf irgendwelchen Festivals. Das ist, glaube ich, das deckt sich schon alles sehr, auf Bühnen zu sein, die immer größer werden. Auf einmal hast du eine Hebebühne oder ein Klavier, was du nicht selber raustragen musst, sondern solche Sachen. Ich glaube, das sind die Sachen, die sich schon sehr decken, aber auch sehr, sehr viele Sachen nicht. Wie viel es dann doch heißt, zu reisen, dass man manche Tage 8 Stunden reist für einen 20-Minuten-Gig. Das sind Relationen, die man vorher nicht so gecheckt hat.
1: Viele sagen über dich, du bist der Sunny Boy, der Popstar, der eben mit seinen Songs sehr gut ankommt. Und manche vermissen Tiefe oder dass du dich stärker oder positionierst, vielleicht auch in politischer Hinsicht.
2: Ja,
1: oder
2: aber das sagen nur Leute, die sich nicht mit mir befassen. Wenn man auf mein Instagram guckt, ist eigentlich fast, also wenn man auf die Repost-Sachen geht, dann sieht man eigentlich nur politische Themen und keine einzige Musiksache. Mhm. Es gibt Songs wie Human Being, da geht es genau darum. Es gibt Songs wie Optimist, da geht es genau darum. Also wenn ich an Gaza denke, Palästina, was da passiert gerade oder Libanon, das sind Sachen, die mich sehr, sehr traurig machen. Ich habe sehr, sehr viele Freunde verloren durch meine Position, durch eine sehr, sehr offene Position für Gaza pro Palästina. Aber das werde ich weiterhin tun.
1: Also da sagst du schon auch Prominenz oder

0: Bekanntheit ist Verantwortung.
1: Oder? Auf jeden Fall. In irgendwelchen sehr hitzigen Debatten über AfD oder so bin ich auch sehr, sehr oft Zielscheibe. Bin ich auch sehr, sehr gerne. Ich bin sehr, sehr gerne gegen Menschenhassern.
0: Also wenn wir Nico Santos in 10 Jahren betrachten, wie soll sich dein Leben da gestalten?
1: Bestenfalls darf ich das Gleiche tun wie jetzt. Die Musik machen, die ich am meisten liebe, mit den Menschen, die ich am meisten liebe. Dass man weiterhin frei sein darf, das zu sagen, was man sagen will.
0: Mhm. Ja. Und das hältst du dann aus, wenn dann diese Hate-Kommentare kommen? Und
1: ja, aber ja. Also, ich bin sehr vergesslich. Das, da habe ich Gott sei Dank einen sehr guten Filter, was mich interessieren sollte und was nicht. Ja.
0: Gut, Nico, dann kommen wir gleich zum Frühstück bei mir, Fragebogen.
1: Sehr
0: cool. Ein kurzer Word-Rap. Ich bedanke mich bei dir.
1: Gleichfalls, danke dir.
0: Gibt es eine Frage, die ich vergessen habe, die du noch gerne beantwortet hättest?
1: Nee, ich glaube, ich bin glücklich.
0: Und du wirst auch am 9. November in der Stadthalle auftreten?
1: Ja, darauf freue ich mich sehr.
0: Das wollen wir nicht unerwähnt lassen.
1: Nee, das stimmt. Arena-Tour ist nochmal was ganz, ganz anderes als jetzt bei so Festivals oder so, weil da hast du eine Vision, die du alleine machst. Da redet dir keiner irgendwie rein oder du musst nicht auf andere Zeiten achten. Und so. Und da bist du in deiner Halle, etwa 2 Stunden bist du der eigene Chef, ja.
0: Und auf jeden Fall auf der Bühne mit seinem Song, auch Human Being, was es bedeutet, Mensch zu sein. Jetzt hier auf Ö3.

Da wird sein zweijähriges Kind natürlich sagen, Papa ist wieder zu hören. Heute war Nico Santos zu Gast. Ganz persönlich hat er erzählt, auch von der Zeit, als es ihm psychisch nicht gut gegangen ist, von den Panikattacken durch den Erfolgsdruck und dass er gelernt hat, sehr, sehr gut auf sich zu hören. Mittlerweile auch immer wieder Zeit auf Mallorca verbringt, wo er ja Kindheit und Jugend verlebt hat und sich seiner Familie widmet. Aber heute Abend, da ist er auf der großen Bühne bei uns, auf der Ö3-Bühne.

0: am Wiener Donauinselfest und noch einmal steht er vor dem Mikro jetzt in Frühstück bei mir.
1: Der Frühstück bei mir, Fragebogen. Ich bin
2: Optimist.
1: Momentan geht's mir
2: sehr gut.
0: Und warum?
2: Weil ich eine schöne Balance habe zwischen Familie, Freunde und Arbeit. Liebe ist ja auch Arbeit. Also das ist ja auch Zeit investieren und auch sich Zeit woanders freizuräumen.
1: Die Formel für eine glückliche Beziehung ist
2: Respekt, sich zurückzunehmen auch mal, wenn man vielleicht denkt, dass es du bist im, also dass man selber im Recht ist, aber auch einfach mal Kompromisse einzugehen.
1: Erotisch finde ich
2: meine Frau.
1: Wenn ich nochmal 16 sein könnte,
2: ich würde, glaube ich, Schlagzeug lernen, weil ich das jetzt gerne könnte. Und umso früher du was anfängst, umso einfacher ist es danach zu erlernen.
1: Die tollste Telefonnummer auf meinem Handy ist
2: Mein Papa ist 81, dass ich meinen Papa noch hab, ist glaube ich, also Papa und Mama auf jeden Fall, aber meine Mama ist noch ein bisschen jünger, dass ich die noch hab.
0: Und dass man sie noch anrufen kann.
2: Genau.
1: Mein teuerstes Spielzeug ist
2: ich glaube immer noch mein Klavier. Ich habe mir eins dann gekauft für meine Wohnung und genau, das ist mein teuerstes Spielzeug. Ja.
1: Meine beste Investition war
2: das Haus auf Mallorca, weil ist wie so ein Ort, wo ganz, ganz viele Freunde von uns hingehen können und einfach das machen können, was sie gerade brauchen. Einfach Urlaub haben, ohne finanziellen Stress zu haben.
1: Prominent sein bedeutet
2: viele Leute sehen das als, okay, Freifahrtschein für sehr, sehr vieles. Keine Ahnung, das gratis, das hier und da so. Viele sehen das als Gefängnis. Und bei mir ist es so eine schöne Mischung aus, es hat mir sehr, sehr viel ermöglicht, aber auch viele Sachen genommen. Viele private Momente.
1: Meine größte Krise war
2: bei meinem verstorbenen besten Freund.
0: Der ist
2: der Verlust mit
0: bei einem Autounfall
2: genau,
0: gestorben.
2: Genau, Unfall gestorben, als ich 15 war. Mhm. Ja.
0: Also das prägt auf jeden Fall.
2: Ja.
1: Mein größter Hollywood-Moment war
2: ganz am Anfang, 2018, hatte ich einen Auftritt mit Dionne Warwick. Mhm. Und ich durfte mit ihr singen. Und das ist die Tante von Whitney Houston, ist eine der schönsten Soul-Sängerinnen, die es je gab. Und mit ihr That's What Friends Are For zu singen von Stevie Wonder war schon einer der coolsten Momente für mich.
0: Wo bist du aufgetreten da?
2: In Berlin bei Ein Herz für Kinder. Sie hat mich da sehr ermutigt und sie war sehr wohlwollend. Ich konnte ja nicht glauben, dass ich mit so einer Stimme singen darf.
1: Das soll von mir bleiben.
2: Jemanden, der mehr Leuten geholfen hat als geschadet und für das Richtige eingestanden ist.

0: Tim Kamrat, Ness und ich, Nico Santos, treten dann noch auf. Und sonst hört weiter schön Ö3, so wie ich es früher gemacht habe.
1: Einen schönen Sonntag.
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1: 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Hier ist Ö3, der Start in den Ö3 Supersommer. Es geht gleich in eine halbe Stunde beste Ö3-Musik von Cyndi Lauper bis zu Dermot Kennedy. Und das ist Laura Graf. Es ist 11 Uhr.
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1: Hobbygärtnerinnen und Gärtner kennen das Problem. Wenn der Baum Früchte trägt oder im Gemüsebeet alles gleichzeitig reif wird, heißt es schnell verwerten. Oft wächst im eigenen Garten aber mehr, als man verwerten kann. Eine neue App schafft jetzt Abhilfe. Erntbar ist ein kostenloser Marktplatz für überschüssiges Obst und Gemüse, erklärt Marco Klavitsch, der die App entwickelt hat.
18: Wir erstellen quasi ein Inserat mittels der KI innerhalb von 6 Sekunden. Der Kunde braucht überhaupt keine Vorkenntnisse, sondern er macht ein Foto, die KI erkennt es, Sorte, Menge, Einheit und das Inserat erstellt und wird dann in einer Karte bzw. in einer Liste ersichtlich in unserer App. Wir sind tatsächlich nur eine Plattform, die Überschüsse bzw. Hoflinien und Direktvermarkter sichtbar macht. Ja? Das heißt, bei uns ist 100%ig kostenlos für jede Privatperson, für jeden Hofladen, für jeden Direktvermarkter.
1: In der App kann man übrigens entscheiden, ob man seine Produkte verkaufen oder verschenken will. Geburtstagsgratulationen an die USA kommen auch aus Russland. Kreml-Chef Wladimir Putin beglückwünscht US-Präsident Donald Trump zum 250. Unabhängigkeitstag der USA. In dem fast 90-minütigen Telefonat bekräftigt Trump, sich für ein schnelles Ende der Kämpfe einsetzen zu wollen. Merken tut man davon noch nicht. Der Krieg geht unermüdlich weiter. Aber auch die Ukraine meldet Erfolge. Alexandra von Mersi berichtet.
19: Die Ukraine hat ein großes Ölterminal in St. Petersburg und einen Stützpunkt der russischen Ostseeflotte in Brand gesetzt. Das bestätigt auch der dortige Gouverneur. Wir bringen diesen Krieg dorthin zurück, wo er herkam, sagt Präsident Zelensky, auf russischen Boden, in den russischen Himmel, in seinen Heimathafen. Und er prophezeit, mit den neuartigen Drohnen aus heimischer Produktion werde man

0: bald Ziele 3000 Kilometer hinter der Grenze erreichen können. Auch der Politikwissenschaftler Gerhard Mangot spricht von einem großen Erfolg für die Ukraine.
1: Wir müssen davon ausgehen, dass derzeit bis zu einem Viertel der russischen Raffineriekapazität zumindest vorübergehend zerstört ist.
0: Russland kauft mittlerweile Benzin aus Indien. In mehr als 20 Regionen des Landes gelten Rationierungen an Tankstellen.
2: Tierischer Notfall im Totengebirge in Oberösterreich. Ein Hund von Wanderern ist gestern von einer giftigen Kreuzotter gebissen worden. Weil sich der Zustand des Hundes immer weiter verschlechtert, wählt sein Besitzer den Notruf. Ein Polizeihubschrauber bringt Hund und Herrl ins Tal. Und nach der WM-Pleite sucht Deutschland nach einem neuen Nationalteamtrainer. Immer wieder im Gespräch ist Jürgen Klopp und Ö3-Reporter Wolfgang Eichinger. Klopp zeigt jetzt auch Interesse.
3: Der 59-jährige deutsche Star-Trainer ist derzeit bei der Weltmeisterschaft, aber zeigt eindeutig Interesse am ersten Job im deutschen Fußball.
4: Ja, es haben tatsächlich Gespräche begonnen. Sehr, sehr reizvolle Aufgabe, eine sehr wichtige Aufgabe. Ja, da kann ich jetzt nicht anders sagen, als das interessiert mich schon auch.
3: Derzeit steht Jürgen Klopp noch bei Red Bull unter Vertrag, aber das ist sicherlich lösbar.
4: Natürlich ist die aktuelle Situation so, dass Red Bull der Sache zustimmen muss. Ich glaube, auch zustimmen wird.
3: Das vielleicht größere Problem, Jürgen Klopp wird wohl einiges im deutschen Fußball verändern wollen und müssen.
4: Aber es steckt auch noch alles in den Kinderschuhen. Wichtige Gespräche werden geführt werden, weil auch die Position des Nationaltrainers die Probleme des deutschen Fußballs auf der Position nicht verändern wird, nicht lösen wird.
3: Also Jürgen Klopp ist nach den Pleiten der letzten Jahre bereit, das deutsche Nationalteam zu übernehmen. Jetzt ist der DFB am Zug.
2: Und jetzt zu Nicola Biermeier.
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2: Wolken und Sonne wechseln heute. Auch ein paar Regenschauer oder einzelne Gewitter sind dabei. Vorerst vor allem von Salzburg bis zum Wienerwald. Am Abend verlagern sich die Schauer eher auf den Bereich von Vorarlberg bis zum Salzkammergut. Einzelne sind aber auch sonst möglich. Es frischt verbreitet lebhafter bis kräftiger Nordwestwind auf und die Temperaturen erreichen 20 bis 28, im Süden stellenweise bis zu 30 Grad. In der Nacht regnet es von Vorarlberg bis ins Mostviertel teilweise kräftig. Nach morgen bleibt es unbeständig und windig.
6: 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Gerade reingekommen, Walter, in der Steiermark brennt ein Auto.
7: Auf der Südautobahn Richtung Wien zwischen Bad Waltersdorf und Hartberg melden Ö-Driver dieses brennende Fahrzeug auf dem Pannenstreifen. Bitte vorsichtig fahren, es gibt dichten Rauch. Die Einsatzkräfte sind auf der Zufahrt. Vorarlberg, Bregenzerwaldstraße Richtung Wart. Zwischen Andelsbuch und Mellau wird der Verkehr wegen eines Radrennens immer wieder angehalten. Es gibt Stau und 30 Minuten Zeitverlust. Tirol, B172 Richtung Niederndorf. 15 Minuten dauert es länger auf einer Baustelle in Walchsee. Und auf der Fernpassstraße Richtung Nassereit vom Grenztunnel Füssen bis Reute. Dichter Verkehr und 25 Minuten Zeitverlust. 20 Minuten länger dauert es auch in Bayern, am großen deutschen Eck, Autobahn A8, in beiden Richtungen vor einer Baustelle bei Rohrdorf. Und eine Grenzwartezeit gibt es am Autobahngrenzübergang Spielfeld, 15 Minuten Wartezeit bei der Ausreise nach Slowenien.
6: Kommt gut ans Ziel.
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10: Ja, bist du narrisch. Das Ö3-Konzert von den Foo Fighters am Freitag, das war mega. So ein Wunder, dass ich schon wieder Stimme habe. Dann Woodstock der Blasmusik das ganze Wochenende schon. Und heute das grande Finale. Ö3 Bühne beim Donauinselfest. Ab 14 Uhr sind wir übrigens live mit dabei auf der Insel. Jetzt geht's aber mal in eine halbe Stunde beste Ö3-Musik. Alle da, von Lady Gaga bis zu Cyndi Lauper und jetzt Dermot Kennedy. Susi Zuschmann hier. Schönes Wochenende.
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19: Ihr habt das Line-Up heute noch nicht im Kopf? Bitte gerne. Heute auf der Ö3-Bühne beim Wiener Donauinselfest. Um 15 Uhr geht's los mit Emma, das ist die Rock the Island Contest-Gewinnerin. Dann 16.15 Uhr Pam, 17.45 Uhr Ness. Dann geht's weiter, 19.30 Uhr mit Kamrat und Headliner 21.30 Uhr ist Nico Santos. Wenn ihr später nochmal nachschauen wollt, kein Problem. Alle Infos haben wir für euch auf der Ö3-Homepage. Und damit gleich weiter zum schnellsten Verkehrszubis Österreichs hier auf Ö3. Walter, wir sind in Kärnten.
20: Auf der Südautobahn Richtung Wien bei Paxhattl vor dem Kalkerkugeltunnel wird der Verkehr blockweise abgefertigt und 20 Minuten Zeitverlust. Vorarlberg, Rheintalautobahn Richtung Innsbruck im Fendertunnel, da steht ein defekter Reisebus, deshalb ist der rechte Fahrstreifen gesperrt. 20 Minuten dauert es hier länger. Und 20 Minuten Zeitverlust auch auf der Bregenzer Waldstraße Richtung Wart zwischen Bezau und Wart, weil da wird der Verkehr wegen eines Radrennens immer wieder angehalten. Tirol, Fernpassstraße Richtung Nassereit, vom Grenztunnel Füssen bis Reute, dichter Verkehr, 30 Minuten mehr Fahrzeit. Und Bayern Autobahn A8 in beiden Richtungen, vor einer Baustelle bei Rohrdorf gibt's Stau und bis zu 45 Minuten mehr Fahrzeit.
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0: oder Zitron? Soll ich dir auch eins holen?
1: Ja, bitte.
0: Ich will ein Soda, Zitron, nie wieder Cola, nur noch Soda. Ich bräuchte ein Soda. Oder vielleicht doch eine Hülsen.
2: Auf ein Soda-Zitron mit Pipiza, na sowas von gern. Passt zum Start in den Ö3 Supersommer wie das Donauinselfest. Heute Ö3 Bühne. Ab 15 Uhr wird's richtig schön laut. Davon können übrigens Manu die auch ein Liedchen singen. Die war schon öfter mit dabei. Das letzte Mal vor 6 Jahren. Und die Ö3-Gemeinde war, wie würde man es anders erwarten, laut.
3: They were cheering a lot, so I'm really happy about the show. I'm really hoping for the next one, the next Donauinselfest, I mean.
2: Ja, einmal Ö3-Bühne beim Donauinselfest und du willst da immer spielen. Der hier war natürlich auch mit dabei, Dance with Somebody. Mando Diao hier auf Ö3.

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12: Hier ist Ö3, der Ö3 Super Summer Start. Gleich sind Sunrise Avenue mit dabei und Holy Humberstone. Beste Ö3 Musik halt. Und das ist Christian Huber. Es ist 12 Uhr.
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14: Ein Treffen einer Burschenschaft in Leoben hat jetzt ein strafrechtliches Nachspiel. Am Rande der Veranstaltung sollen mehrere Burschenschaften eine Gewalttat an einem Taxifahrer verübt haben, darunter auch führende Vertreter der rechtsextremen Identitären und ein ehemaliger Mitarbeiter des FPÖ-Parlamentsklubs. Die Staatsanwaltschaft Leoben ermittelt auch wegen nationalsozialistischer Wiederbetätigung. Reporterin Viktoria Waldhäusl.
15: Im Raum steht der Verdacht der versuchten schweren Körperverletzung und nationalsozialistischer Wiederbetätigung durch mehrere Täter. Das bestätigt die Staatsanwaltschaft Leoben gegenüber der Austria Presseagentur. In der Nacht auf den 20. Juni sollen mehrere Burschenschafter, davon 2 führende Mitglieder der Identitären, Nazi-Parolen und Heil Hitler gerufen haben. Ein Taxifahrer habe sich daher geweigert, sie mitzunehmen, und es kam zu einer Auseinandersetzung, bei der der Taxifahrer gewürgt, zu Boden gebracht und getreten worden sein soll. Das Ganze hat auch eine politische Dimension, denn einer der Tatverdächtigen soll ein ehemaliger parlamentarischer Mitarbeiter der FPÖ sein, wie die SPÖ und die Grünen kritisieren. Von der FPÖ heißt es dazu auf Anfrage nur, dass es sich derzeit um keinen parlamentarischen Mitarbeiter der FPÖ handle und man keine weiteren Details nennen könne.
14: Von 9 Verletzten sprechen Einsatzkräfte nach der Gasexplosion in Wien-Floridsdorf. Ein 93-Jähriger steht im Verdacht, die Explosion selbst herbeigeführt zu haben. Ö3-Reporterin Nicola Corazza.
16: Das Einfamilienhaus am Karl-Benz-Weg ist nur mehr ein Trümmerhaufen. Fast ein Wunder, dass der Bewohner überlebt hat, so Gerhard Rodler, Sprecher der Rettung, die, so wie Feuerwehr und Polizei, mit einem Großaufgebot vor Ort war.
17: Buchstäblich musste er freigeschaufelt werden, weil der unter den Trümmern quasi begraben worden ist.
16: Der 93-Jährige wurde in ein Spital gebracht. Dort wird er von der Polizei bewacht, denn er steht im Verdacht, das Haus mutwillig in die Luft gesprengt zu haben, so Polizeisprecher Philipp Hasslinger.
18: Im Zuge des Einsatzes haben sich Erkenntnisse ergeben, dass hier mutmaßlich Manipulationen an Gasleitungen vorgenommen wurden in diesem Einfamilienhaus.
16: Von den 8 verletzten Personen aus der Nachbarschaft wurden ein Mann und eine schwangere Frau ins Spital gebracht.
14: 11 Tage nach den starken Erdbeben der Stärke 7,2 und 7,5 in Venezuela steigt die Zahl der Toten auf fast 3.000. Und noch immer werden tausende Menschen vermisst, berichtet die Reporterin Alexandra von Mercy.
19: Die Hoffnung, noch Überlebende zu finden, schwindet. Trotzdem suchen sie in Caracas weiter nach Verschütteten, mit bloßen Händen oder einfachen Werkzeugen wie Winkelschleifern. Es ist einfach unmöglich, sagt ein freiwilliger Helfer. Wir bekommen auch die Toten nicht heraus. Wir brauchen Maschinen, sonst haben wir keine Chance. Wie viele Menschen noch vermisst werden, ist unklar. Laut den Vereinten Nationen könnten

0: es bis zu 50.000 sein. Zwar gibt es internationale Hilfe, aber Überlebende und Hilfsorganisationen werfen der Regierung mangelnde Koordination und Korruption vor. Es gibt Berichte von hunderten Soldaten, die untätig neben den Trümmerbergen stehen. Übergangspräsidentin Rodriguez weist alle Vorwürfe zurück.
1: Jetzt zu Carmen Schüssling. Das Ö3-Wetter.
2: Ja, vom Tiroler Unterland über die Obersteiermark bis ins Weinviertel ziehen heute immer wieder Wolkenfelder durch mit ein paar Regenschauern. Die Sonne zeigt sich da nur zwischendurch. Im Salzkammergut hat es auch nur um die 20 Grad heute Nachmittag. Rund um die Alpen wird es aber schon ein paar Grad wärmer. Bis zu 30 Grad mit mehr Sonne sind heute in Kärnten drin. Und der Nordwestwind, der legt in den nächsten Stunden auch weiter zu. Und auch der Start in die neue Woche morgen, der wird unbeständig sein mit Schauern im Lauf der kommenden Woche, wird es dann aber immer wärmer.
3: 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Walter, wir sind wieder in Kärnten.
4: Auf der Südautobahn Richtung Wien bei Paxhattl vor dem Kalkerkogeltunnel wird der Verkehr blockweise abgefertigt. 15 Minuten dauert es hier länger. Vorarlberg, A14 Richtung Innsbruck. Im Fendertunnel steht weiterhin ein defekter Reisebus. Der rechte Fahrstreifen ist gesperrt. Über 20 Minuten dauert es hier länger. Der Abschleppwagen ist aber bereits eingetroffen. Hier sollten also bald wieder alle Fahrstreifen frei sein. Bregenzer Waldstraße Richtung Wart. Zwischen Bezau und Wart wird der Verkehr wegen eines Radrennens immer wieder angehalten. 20 Minuten Zeitverlust. Tirol, Walchseestraße Richtung Niederndorf. 20 Minuten Zeitverlust vor einer Baustelle in Walchsee. Und 30 Minuten länger dauert es auf der Fernpassstraße Richtung Nassereit vom Grenztunnel Füssen bis Reut im dichten Reiseverkehr. 15 Minuten Wartezeit gibt es am Autobahngrenzübergang Kufstein-Kiefersfelden bei der Ausreise und auf der deutschen Autobahn A8 am Großen Deutschen Eck vor einer Baustelle bei Rohrdorf. Stau in beiden Richtungen Richtung München. Eine Stunde mehr Fahrzeit.
3: Kommt gut und vor allem sicher ans Ziel.
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2: Genau so schaut's aus. Beste Kombi, also allein schon, was dieses Wochenende los ist. Ö3-Konzert von den Foo Fighters am Freitag. Woodstock der Blasmusik und heute Ö3-Bühne beim Donauinselfest. Der Ö3 Supersommer wird spitze. Das wissen wir jetzt schon. Auch wenn heute vielleicht doch mal nur Wäsche waschen angesagt ist, Songs wie der hier machen einfach Spaß. Beste Ö3-Musik halt. Susi Zuschmann hier. Schönes Wochenende.

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Hallo Josch, mögen wir so eine neue Vertikal und gleich hier bei uns im Ö3 Super Sommer Start. Ein Song, der passt zu Ferien wie Eis auf Stanitzl. Oder? Bisschen kalmer für euren Sonntagnachmittag. Und jetzt ein Song, Stammgäste von der Ö3 Bühne beim Donauinselfest wissen mit Sunrise Avenue. War es einfach immer lustig.

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1: Schon am Weg Richtung Ö3-Bühne beim Donauinselfest. Hier noch einmal das Line-Up. Los geht's um 15 Uhr mit Emma. Das ist die Rock the Island Contest-Gewinnerin. 16.15 Uhr ist dann Pam dran. Um 17.15 Uhr singt Ness für uns. 19.30 Uhr dann Kamrat. Und um 21.30 Uhr Headliner Nick. Nico Santos. Ihr findet alle Infos bei uns auf der Ö3 Homepage. Und damit gleich weiter zum schnellsten Verkehrsservice Österreichs hier auf Ö3. Walter, wir sind in Vorarlberg.
21: Danke fürs Mikrofon öffnen.
1: Sehr gerne.
21: Auf der 14 Richtung Innsbruck im Fendertunnel, da steht weiterhin ein defekter Reisebus. Der rechte Fahrstreifen ist da gesperrt und über eine Dreiviertelstunde Zeitverlust. Der Stau beginnt nämlich bereits auf der deutschen A96. L200 Richtung Quart zwischen Hopfreben und Wart, da wird der Verkehr wegen eines Radrennens immer wieder angehalten. 20 Minuten hier der Zeitverlust. Tirol, Fernpassstraße Richtung Nassereit vom Grenztunnel Füssen bis Reute über 45 Minuten mehr Fahrzeit wegen Überlastung im Reiseverkehr. An Autobahn Grenzübergang Kufstein-Kiefersfelden 15 Minuten Wartezeit bei der Ausreise. Steiermark A2 Richtung Klagenfurt zwischen Steinberg und Modriach wird der Verkehr vor dem Herzogbergtunnel immer wieder angehalten. Hier kommt es zu Wartezeit. Und A10 Salzburg Taunautobahn Richtung Stadt Salzburg. Dichter Verkehr zwischen Werfen und Pass Lueck. 15 Minuten braucht ihr hier länger. Und Bayern, großes deutsches Eck, Autobahn A8 in beiden Richtungen vor einer Baustelle bei Rohrdorf Stau und Richtung München vor allem eine Stunde mehr Fahrzeit.
1: Kommt gut ans Ziel.
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0: Also das Donauinselfest ist nicht nur für uns ein Riesending, auch für ganz viele Künstlerinnen und Künstler spielen ja zum allerersten Mal vor so vielen Menschen und das ist natürlich ein Wahnsinnsmeilenstein. Auch für Ness.
1: Das Donauinselfest ist für mich eine riesengroße Sache. Ich habe mir als Kind immer gedacht, irgendwann in meinem Leben habe ich vielleicht die Chance, da spielen zu dürfen. Und es ist so unfassbar für mich. Es ist jetzt das zweite Mal schon, dass ich das machen darf. Ich könnte mich wirklich nicht mehr darüber freuen.
0: Und wir freuen uns auf Ness heute auf der Ö3-Bühne. 16.15 Uhr, da geht's los für Sie. Das ist das Gute gewinnt.

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10: Hier ist Ö3, der Start in den Ö3 Supersommer. Wir gönnen uns gleich eine halbe Stunde beste Ö3 Musik von Bonnie Tyler bis zu Linkin Park. Und das ist Christian Huber. Es ist für 13 Uhr.
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12: Österreich soll auf kommende Hitzewellen besser vorbereitet sein, das sagt in der ORF-Pressestunde der auch für Klima- und Umweltschutz zuständige Landwirtschaftsminister Norbert Totschnig von der ÖVP.
13: Eine Maßnahme, die ich anführen möchte, die sehr wichtig, der Vizekanzler hat es angesprochen, nämlich, dass man im Bereich des Wohnungseigentumsgesetzes, im Bereich des Mietrechtsgesetzes hier Maßnahmen setzen will, um beispielsweise die Möglichkeit zu schaffen, eine Klimaanlage mehrgeschossig im Wohnbau einzurichten. Das ist auch aus meiner Sicht sehr wichtig, weil wir auch dort beim Thema Heizkesseltausch, Öl und Gas raus, erneuerbare Heizsysteme einbauen, auch Fortschritte brauchen. Wir brauchen hier mehr Flexibilität und dafür ist diese Novelle notwendig. Und deswegen unterstütze ich hier diesen Vorschlag des Vizekanzlers.
12: Jugendliche Diebe hat die Polizei in Salzburg im Pinzgau ausgeforscht. Die beiden 17-Jährigen stehen im Verdacht, aus einem Hotel eine teure Lounge-Garnitur gestohlen zu haben. Jetzt wird ermittelt, ob die beiden auch für weitere Taten in Frage kommen. Nach massiven Hitzeschäden und verklebten Schienen fahren die Straßenbahnen in Leipzig jetzt wieder. Eine Woche lang hat es gedauert. Auch die Bevölkerung ist aufgerufen worden, mitzuhelfen, um die Fugenmasse aus den verklebten Gleisen zu kratzen. Und die Nachfrage nach künstlicher Intelligenz beschert dem taiwanesischen Auftragsfertiger Foxconn einen Umsatzsprung. Die Erlöse sind im zweiten Quartal um fast 40% gestiegen. Der Auftragsfertiger von Nvidia-Servern und Apples iPhone hat damit alle Erwartungen übertroffen. Jetzt zu Carmen Schüssling.
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10: Temperaturen über 40 Grad gibt es jetzt schon wieder seit einer knappen Woche in Spanien. Und hier wird man sich an Sommer mit über 40 Grad gewöhnen müssen. Auch die ersten Etappen der Tour de France in Spanien und in Südfrankreich, die werden für die Radfahrer eine Hitzeschlacht. Bei uns in Österreich hat sich das Wetter jetzt aber mal umgestellt. Mit Nordwestwind ziehen heute Wolkenfelder durch. Die bringen ein paar Regenschauer, speziell so vom Karwendel bis ins Machfeld. Ganz im Westen und im Süden gibt es mehr Sonnenschein. Und mit der Sonne hat es in Bad Gleichenberg jetzt auch schon 29 Grad. Im nassen Windisch-Garsten sind es dagegen nur 17 Grad. 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Walter Zach ist es gerade in Vorarlberg.
14: Ja, auf der 14 Richtung Innsbruck. Im Fendertunnel, da sträubt sich seit fast 2 Stunden ein defekter Reisebus erfolgreich gegen das Abschleppen. Der rechte Fahrstreifen ist gesperrt, wie ich über die Asfinag Verkehrskamera sehen kann. Ja, leise Hoffnung, es sieht so aus, als wären hier die Abschleppbemühungen in der Zielgeraden, aber über eine Dreiviertelstunde derzeit Zeitverlust. Der Stau beginnt bereits auf der deutschen A96. Stau gibt es auch auf der Ausweichstrecke über die L190 durch Bregenz. Tirol, Fernpassstraße Richtung Nassereit, vom Grenztunnel Füssen bis Reutte über 45 Minuten mehr Fahrzeit wegen Überlastung. Und Steiermark A2 Richtung Klagenfurt zwischen Steinberg und Modriach, da wird der Verkehr vor dem Herzogbergtunnel immer wieder angehalten, auch wegen Überlastung. Hier ist mit Wartezeit zu rechnen.
10: Kommt gut und vor allem sicher ans Ziel.
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4: Traum einfach. Von den Foo Fighters bis zum Geburtstag der Blasmusik und heute die Ö3-Bühne beim Drohneninselfest. Da schauen wir übrigens in einer Stunde schon hin, sind wir live von der Insel. Jetzt aber mal eine halbe Stunde allerbeste Ö3-Musik. Tampa City, Traum, Linkin Park, Nelly Furtado und jetzt Baby Rexha.
2: Die

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14: 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Und jetzt der schnellste Verkehrsservice Österreichs hier auf Ö3. Gerade reingekommen, Walter, ein Unfall in Oberösterreich.
15: Ja, die Westautobahn ist Richtung Salzburg gesperrt nach diesem Unfall zwischen Eberstal-Zell und Forchdorf. Der Notarzt-Hubschrauber ist hier im Einsatz. Ausweichen ist nur großräumig. Ab dem Knoten Falkenkreuz über die A8, Wels-West und die B1 möglich. Bitte nicht bei Eberstal-Zell abfahren. Die Ortsdurchfahrt von Eberstal-Zell ist aktuell für einen Kirtag gesperrt. Hier gibt es kein Durchkommen. Vorarlberg, A14 Richtung Innsbruck. Der defekte Reisebus ist aus dem Fendertunnel geschleppt. Der Stau, der noch immer auf die deutsche A96 zurückreicht, löst sich langsam auf. Auch auf der Ausweichstrecke durch Bregenz wird es langsam besser. Tirol, B179 Richtung Nassereit vom Grenztunnel Füssen bis Reute 45 Minuten mehr Fahrzeit wegen Überlastung. In Bayern am großen deutschen Eck, da sorgt eine Baustelle bei Rohrdorf für Stau auf der Autobahn A8 in beiden Richtungen, vor allem Richtung München. Eine Stunde mehr Fahrzeit. Und Italien im Kanaltal, Stau auf der Autobahn A23 vor der Mautstelle Ugovica Richtung Udine 45 Minuten und Richtung Villach 15 Minuten mehr Fahrzeit.
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0: Das ist euer Sonntagnachmittag hier für drei.
1: Mit
2: Susi Zuschmann.
0: Sugaro hat 2007 gespielt auf der Ö3-Bühne beim Donauinselfest. Und ratet mal, was er sich backstage bestellt hat. Na, Antipasti und Pasta in unterschiedlichen Variationen. Eh klar, klassisch italienisch. Wie der hier auf Ö3.

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1: 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Wir schauen gleich live zur Ö3-Bühne beim Donauinselfest. Und beste Ö3-Musik gibt's sowieso von Roxette bis Alex Warren. Und das ist Christian Huber. Es ist 14 Uhr.
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3: Eine Taucherin hat bei einem nächtlichen Tauchgang im Attersee eine Panikattacke erlitten und Wasser in die Lunge bekommen. Ö3-Reporterin Martina Großfortner.
4: Die Frau dürfte ihren Atemregler zwar ganze Zeit im Mund gehabt haben, trotzdem ist Wasser in die Lunge gekommen. Die Frau hat ihrem Tauchlehrer noch signalisiert, dass sie aufsteigen möchte. Er und eine weitere Tauchpartnerin haben die Frau an beiden Armen an die Wasseroberfläche gezogen. Die Taucherin ist ganze Zeit bei Bewusstsein gewesen. Noch bevor der Notarzt gekommen ist, hat sie Sauerstoff bekommen. Eine zufällig anwesende Ärztin hat erste Hilfe geleistet. Der Rettungshubschrauber hat die Frau dann ins Krankenhaus nach Vöcklabruck geflogen.
3: Die OPEC, die Organisation Erdöl exportierender Länder, will Insidern zufolge die Ölförderquoten ab August erhöhen. Das sollte das weltweite Angebot an Rohöl vergrößern und auch dazu führen, dass Öl wieder billiger wird. Waldbrände beschäftigen derzeit die Feuerwehren in mehreren europäischen Ländern. In den Pyrenäen in Frankreich etwa stehen fast 1000 Hektar Wald in Flammen. Auch nahe Thessaloniki in Griechenland brennt es derzeit. Waldbrände in Portugal und Spanien sind mittlerweile weitgehend unter Kontrolle. Unverstärkter Ascheausstoß derzeit am Vulkan Etna in Italien. Der Flughafen Catania ist jetzt voraussichtlich bis 19 Uhr gesperrt. Mit weiteren Einschränkungen ist laut Flughafen zu rechnen. Jetzt zu Carmen Schüssling.
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1: In der Stadt Salzburg und im Wiener Raum ist es heute der trübste Tag seit knapp 3 Wochen. Mit dem kräftigen Nordwestwind ziehen nämlich immer wieder Wolkenfelder durch. Und ohne Regenjacke wird ja ich persönlich nicht aufs Donauinselfest gehen. Heute Schauer sind nämlich auch dabei. Aber zumindest zwischendurch lässt sich die Sonne auch blicken. Und in Bad Radkersburg, da sind es jetzt sommerliche 29 Grad. Im sonnigen Pörtschach und in Bregenz 27 Grad. In der kommenden Nacht müssen wir dann mit weiteren Schauern rechnen und bis zur nächsten Hitzewelle, da dauert es noch weit bis in die kommende Woche hinein. Also die beginnt dann so ab Donnerstag oder Freitag.
5: 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Weiter noch Staus in Oberösterreich.
6: Auf der A1 Richtung Salzburg, da ist die Sperre nach dem Unfall zwischen Eberstalzell und Forchdorf zwar aufgehoben, momentan ist aber noch der rechte Fahrstreifen für Aufräumarbeiten blockiert. Der kilometerlange Stau löst sich daher nur langsam auf. Vorarlberg, L190, von Lochau durch Bregenz derzeit Stau und 30 Minuten mehr Fahrzeit. Stau auch auf der Fernpassstraße in Tirol in beide Richtungen. Dichter Verkehr zwischen dem Grenztunnel Füssen und Reute. 25 Minuten dauert es hier länger. Bayern, großes deutsches Eck, Autobahn A8 in beiden Richtungen vor einer Baustelle bei Rohrdorf gibt Stau und vor allem Richtung München 1 Stunde mehr Fahrzeit. Und auf der Autobahn im italienischen Kanaltal Stau vor der Mautstelle Ugovica Richtung Udine 50 Minuten und Richtung Villach 15 Minuten mehr Fahrzeit.
1: Kommt gut und vor allem sicher ans Ziel.
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1: Jawollo, in einer Stunde geht's los, da wird's richtig, richtig laut auf der Insel. Und schon mittendrin ist unsere Vero Czerwinski. Du, wenn du dich umschaust, Vero, wie viel ist schon los vor der Ö3-Bühne?
9: Also die zigtausenden Musikfans, die wir bis zum Abend hin erwarten, sind noch nicht da, so viel kann ich sagen. Aber die Menschen, die da sind, sind dafür umso cooler, richtig motiviert, schrecken nicht vor dem Regen zurück und gehen jetzt auch schon beim Soundcheck ab, was ich besonders feiere.
1: Sehr schön, freuen wir uns drauf. Wir schalten gleich wieder zu unserer Vero und derweil würde ich sagen, Vero, beste Ö3-Musik?
9: Jawohl.
1: Auf die Plätze, fertig, los. Gleich Lost Frequencies und jetzt Alex Warren.
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2: Um 3 geht's los und es wird, muss man schon sagen, immer voller vor der Bühne. Vero Czerwinski ist für uns mittendrin und nicht weit weg, wenn es was Tolles zu sehen gibt.
3: Ihr zwei ist jetzt mir aufgefallen. Was habt ihr gerade ganz laut geschrien?
4: Eis.
3: Eis. Eis, Eis. Welches habt ihr denn am liebsten?
4: Schoko. Vanille und Schoko und Cola.
3: Wie war denn der letzte Schultag? Habt ihr gefeiert dann noch?
4: Ja, wir hatten im Hof ein Fest. Da haben wir uns von den Vierten verabschiedet und ja.
5: Und wir haben die vierten Klassen rausgeklatscht und sind, habe ich von meiner Mama eine Blume bekommen.
3: Wow, Mama, wie schön. Was für eine Blume war das?
6: Eine pinke Rose.
3: Ich glaube, rauszuhören, dass du ganz stolz bist auf deine zwei Kids.
6: Ja, sehr, sehr stolz bin ich. Die haben sehr viel geleistet das ganze Jahr über und haben sich jetzt die Ferien wohlverdient. 9 Wochen Party.
2: Aber sowas von verdient, diese Sommerferien. Die ersten schon mittendrin. Und wir live dabei beim Ö3 Donauinselfest. Beim Ö3 Donauinselfest nämlich. Bei der Ö3-Bühne am Donauinselfest. Bis 19 Uhr senden wir heute durch für euch.

0: Ich meine, wie schön ist die neue Olivia Rodrigo, oder? Hammer! Und damit ab auf die Insel.
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0: In einer knappen Dreiviertelstunde, ja, knappe Dreiviertelstunde nur noch, geht's los mit Emma auf der Ö3-Bühne beim Donauinselfest, hat den Rock the Island Contest gewonnen. Ja, und dann Pam und Ness und Kamrat und Nico Santos und Vero Czerwinski, hallo!
3: Hi!
0: Vor Ort, Vero, was meinst du, was dürfen wir heute auf gar keinen Fall vergessen?
3: Boah, gute Laune unbedingt mitbringen.
0: Ja.
3: Regenjacke wäre, glaube ich, auch keine schlechte Idee.
0: Okay.
3: Und eigentlich am besten noch davor die Stimme aufwärmen, weil bei dem Line-Up, du hast es gerade gelesen, also puh, da wird es nicht ohne Mitsingen gehen.
0: Mega.
3: Da muss die Stimme funktionieren.
0: Sehr gut. Also wir wärmen jetzt gemeinsam auf, würde ich sagen, gleich mit Shawn Mendes. Und das ist jetzt ein Song, ich finde, was meinst du, Vero? Da kann man sich gut aufwärmen zu, weil der ist so schön smooth. Bestens. Ja. Bestens. Und dann gut vorbereitet zu sein, wenn wir bei der Ö3-Bühne am Donauinselfest volle Kanne abgehen. Sixpence None the Richer auf Ö3. Das ist Kiss Me.

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12: Wir gehen jetzt nochmal schnell das Line-Up durch von der Ö3-Bühne beim Donauinselfest. Gleich geht's los um 15 Uhr mit der Rock the Island Contest-Gewinnerin Emma. Und dann kommen 16.15 Uhr Pam, 17.45 Uhr ist Nest dran, 19.30 Uhr Kamrat und der Headliner um 21.30 Uhr Nico Santos. Ich weiß, das ist viel, deshalb alles wie immer bei uns auf der Ö3 Homepage. Und gleich weiter zum schnellsten Verkehrsservice Österreichs hier auf Ö3. Walter, wir sind wieder in Oberösterreich.
13: Auf der Westautobahn Richtung Salzburg, da ist die Unfallstelle zwischen Eberstalzell und Forchdorf jetzt komplett geräumt. Es sind wieder alle Fahrspuren frei und der Stau ab dem Knoten Voralpenkreuz, der löst sich jetzt dann halbwegs rasch auf. Vorarlberg L190 von Lochau durch Bregenz, Stau und 30 Minuten mehr Fahrzeit. In Tirol auf der Fernpassstraße in beide Richtungen, dichter Verkehr zwischen dem Grenztunnel Füssen und Reute, 25 Minuten braucht ihr hier länger. Bayern, großes deutsches Eck, Autobahn A8 in beiden Richtungen, von der Baustelle bei Rohrdorf Stau und vor allem Richtung München eine Stunde mehr Fahrzeit. Und im italienischen Kanaltal Stau auf der Autobahn Richtung Udine, vor der Mautstelle Ugovica, 20 Minuten Zeitverlust.
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0: Sia am Sonntagnachmittag hier für drei und Vero nimmt uns mit aufs Donauinselfest.
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0: Du bist direkt davor, in guten 20 Minuten geht's los. Vero, auf einer Skala von 1 bis 10, wie ready ist die Ö3-Gemeinde?
3: Fragen wir sie doch gleich. Mädels, auf einer Skala von 1 bis 10?
4: 12!
3: Also, ich habe es gerade selbst gehört.
0: Okay, eindeutig. Ich würde sagen, wir freuen uns drauf, in 20 Minuten geht's los, oder?
3: Ja.
0: Ja, yep, man hört schon das Schlagzeug im Hintergrund. Wie laut ist es bei euch?
3: Es geht. Ich glaube, das ist noch erst der Anfang. Nein, nicht vom Ende. Der Anfang, bevor es richtig, richtig losgeht. Es wird eskalieren, sagen wir so. Also,
0: sehr
3: wenn
0: schön.
3: Ihr jetzt schon so drauf seid, oder?
0: Und wir bleiben natürlich den ganzen Nachmittag dabei bei dieser Eskalation.
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1: Alle, die jetzt großen Hunger haben, es gibt jetzt zwei Möglichkeiten. Entweder kurz weghören oder sich inspirieren lassen.
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1: Vero Czerwinski und Susi Zuschmann hier. Vero, du hast gerade deinen Snack of the Day gefunden.
4: Was hast du dir Geiles zu essen geholt, bitte?
5: Das sind Käse-Chicken-Quesadillas.
4: Wow, bereitest du dich schon auf Nico Santos vor oder was ist los?
5: Ja, schon.
4: Echt, bist wegen ihm da?
5: Ja, eigentlich schon. Also ich habe gesagt, ich schaue mir mal das Donauinselfest so an und check mal die Food Area hier ab.
4: Es war ja erfolgreich, sehe ich.
5: Ja? Gut ausgewählt.
4: Lieblingssong von Nico Santos?
5: Boah, schwierig. Ich lege mich ungern auf einen Favoriten fest, weil ich finde, er hat so eine breite Palette an Songs, die verschiedene Stimmungen hervorrufen. Und

0: Und ich finde, Nico Santos ist einfach Sommer.
1: Ja, es ist auch ziemlich witzig, weil als ich mir den Quesadilla geholt habe, glaube ich, hat er gerade Soundcheck gemacht. Deswegen, ja, ein bisschen ein Vorgeschmack auf heute Abend.
2: Sehr cool. 21.30 Uhr, Ö3 Bühne Donauinselfest. Und der ist fix mit dabei. Number one hier auf Ö3.

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2: Hier ist Ö3, wir sind mittendrin im Ö3 Supersommer. Wir senden heute live von der großen Ö3-Bühne am Wiener Donauinselfest. Vorher geht's jetzt noch zu Christian Huber. Es ist 15 Uhr.
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4: Von 9 Verletzten sprechen Einsatzkräfte nach der Gasexplosion in Wien-Floridsdorf. Ein 93-Jähriger steht im Verdacht, die Explosion in seinem Haus selbst herbeigeführt zu haben. Ab heute dürfen in Vorarlberg zum ersten Mal keine Nahversorger am Sonntag offen haben. Viele Geschäfte dürften aber trotzdem geschlossen bleiben, weil sie zu wenig Personal haben. Reporterin Martina Großfurtner.
5: Denn am Sonntag dürfen laut einer neuen Verordnung nur die Betreiberinnen und Betreiber selbst im Laden stehen. Und die arbeiten auch unter der Woche, weil sie eben zu wenig Mitarbeiter haben. Und deshalb wollen sie dann nicht auch noch am Sonntag offen haben. Außerdem dürfen diese kleinen Nahversorger pro Woche maximal 72 Stunden geöffnet haben. Und viele verbrauchen dieses Kontingent schon unter der Woche. Lob für die Sonntagsöffnung kommt vom Obmann des Vereins Dorfleben. Von einem gefährlichen Dammbruch hingegen spricht man beim Gewerkschaftsbund.
4: 11 Tage nach den starken Erdbeben der Stärke 7,2 und 7,5 in Venezuela steigt die Zahl der Toten auf fast 3.000. Die UNO schätzt, dass noch etwa 50.000 Menschen vermisst werden. Und die Zahl der Touristen in Italien ist im ersten Halbjahr deutlich gestiegen. Die Zahl der internationalen Gäste steigt im Vergleich zum ersten Halbjahr des Vorjahres laut Innenministerium um 6,5%. Den stärksten Zuwachs an Touristen verzeichnen die Regionen Kalabrien und Umbrien mit etwa 10%. Jetzt zu Carmen Schüssling.
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6: Ziemlich große Temperaturunterschiede gibt es da heute zwischen den Zonen mit Regenschauern und den sonnigen Regionen. In Bad Aussee und Abtenau hat es mit einem Regenschauer aktuell nur knapp 17 Grad. In Feldkirch in Vorarlberg sind es mit Sonne dagegen 29, in Ferlach in Kärnten sogar 30 Grad. Und der Nordwestwind, der macht sich auch noch in vielen Regionen bemerkbar. Spitzen über 60 km/h hat er aktuell in Buchberg am Schneeberg und in Friesach. Auch die neue Woche, die beginnt morgen windig und zum Teil richtig nass, hat morgen auch in ganz Österreich unter 30 Grad.
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7: Auf der Pyhrnautobahn Richtung Linz zwischen St. Pankratz und Klaus ist der Tunnel Klaus gesperrt. Im Tunnel steht ein Wohnwagengespann mit Panne. Ausweichen ist über die B138 möglich. Steiermark, Brucker Schnellstraße Richtung Graz. Driver melden uns dabei Pech am Mitte, ein defektes Fahrzeug auf der rechten Fahrspur. Bitte Vorsicht, der Streckendienst ist bereits unterwegs. Tirol, Fernpassstraße in beide Richtungen. Dichter Verkehr zwischen dem Grenztunnel Füssen und Reute. 30 Minuten seid ihr länger unterwegs. Vorarlberg, Lustenauer Straße vom Engelkreisverkehr bis zur Grenze Lustenau. 15 Minuten mehr Fahrzeit. Und Bayern, großes deutsches Eck, Autobahn A8 in beiden Richtungen. Vor einer Baustelle bei Rohrdorf Stau. Richtung München eine Stunde mehr Fahrzeit. Und 15 Minuten länger dauert es im italienischen Kanaltal auf der Autobahn Richtung Udine vor der Mautstelle Okowitza.
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2: Millionen Menschen spazieren dieses Wochenende über die Wiener Donauinsel. Mitten unter ihnen Vera Czerwinski. Servus Vera.
10: Hallo!
2: Du, ich schaue später auch noch vorbei. Wie ist denn das Wetter?
10: Jawohl. Also ehrlicherweise, wir kommen hier alle nicht mit. Gerade haben wir den Poncho noch übergezogen. Jetzt müssen wir schon wieder die Sonnenbrille rausholen, einschmieren, ausziehen, anziehen. Also es ist ein Wahnsinn. Aber ich muss auch ehrlich sagen, es ist alles gerade nebensächlich, weil die Emma steht jetzt schon auf der Bühne und gleich geht es richtig los. Und vor allem geht es um die Musik.
2: Ah, oh, sehr geil. Du, wir schalten gleich wieder zurück zu dir. Auf zur Wiener Donauinsel. Vorher geht es noch schnell U2 aus und J-Lo und David Guetta. Schönen

0: U2, auch schon mal auf der Wiener Donauinsel gespielt. Das war damals ihr erstes Konzert in Österreich. Es ist schon fast Musikgeschichte, was da Jahr für Jahr auf der Wiener Donauinsel passiert. Und heute schreiben wir ein nächstes Kapitel. Ö3-Bühne heute am Abend, beziehungsweise eigentlich jetzt schon, hat schon angefangen. Für uns vor Ort ist die Vero. Vero, das erste Konzert läuft schon. Wie ist es denn so Backstage?
1: Boah, richtig cool. Man bekommt mit, wie gechillt eigentlich die ganzen Stars, unsere Acts sind, plaudern noch ein bisschen miteinander, tauschen sich aus. Auch richtig heimelig habe ich gesehen, die Pam ist vor die Bühne gegangen, hat noch mit Friends gequatscht. Also es ist richtig gemütlich hier eigentlich, voll, voll süß.
0: Boah, sehr cool. Das stellt man sich gar nicht so vor, weil du denkst, okay, die Leute sind nervös, weil es ist dann doch die größte Bühne des Landes und dann so entspannt, geil.
1: Ja. Na, ich glaube auch, dass das Publikum sehr dankbar ist, jetzt auch aus Erfahrung gesprochen. Es sind ja alle richtig froh, hier zu sein und sehr aufgeregt und laut. Also ich kann es jetzt nicht sagen, weil ich selbst nicht auftreten werde, aber ich kann mir vorstellen, dass man sich da als Star sehr, sehr wohl fühlt auf der Bühne.
0: Ja, sehr gut. Und im Publikum ist noch Platz, das heißt alle, die hinfahren?
1: Bisschen, ja. Sehr, sehr gerne herkommen.
0: Sehr cool.

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2: Und Vera, du hast da wen getroffen bei der Dreibühne am Donauinselfest. Der freut sich auch schon sehr.
3: Warum wird das der beste Sommer ever heuer?
4: Boah, ich bin mit meinen besten Kollegen da in Wien. Daher denke ich, dass es der beste Sommer wird. Wir sind aus Innsbruck angereist, also heute um 7 in der Früh. Und heute auf Nacht fahren wir wieder heim. Vielleicht. Schauen wir mal.
3: Mhm. Warum genau seid ihr da zu deinen Favoriten bei dem Line-Up?
4: Der Nico Santos, habe ich gehört. Thank you.
3: Eine Message an alle, die uns gerade in ganz Österreich zuhören?
4: Also ich grüße mal alle Leute aus dem Westen, vor allem aus Innsbruck und meine lieben Arbeitskollegen aus dem ASC Innsbruck.
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10: Gleich auf der großen Ö3-Bühne am Wiener Donau-Einzelfest um 6.

0: 16.15 Uhr Pam. Und dann geht's weiter mit absoluten Highlights. 17.45 Uhr Ness, 19.30 Uhr Kamrat und dann um 21.30 Uhr Nico Santos.
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0: 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Hier ist der schnellste Verkehrsservice Österreichs mit Walter Dunger. Und da sind wir in Tirol, dort ist ein Unfall passiert.
2: Auf der Fernfahrstraße im Urlauberreiseverkehr zwischen Reute Süd und Heiterwang Nord. Da wird dort der Verkehr wechselweise an der Unfallstelle vorbeigeleitet. Es gibt Stau in beide Richtungen und eine Dreiviertelstunde Zeitverlust. Oberösterreich, Pyrenautobahn Richtung Linz, das defekte Wohnwagengespann ist aus dem Tunnel Klaus entfernt, die Sperre zwischen St. Pankratz und Klaus ist aufgehoben und der Stau vor dem Tunnel, der löst sich jetzt dann langsam auf. Und Bayern, großes deutsches Eck, Autobahn A8 in beiden Richtungen, vor einer Baustelle bei Rohrdorf gibt Stau, Richtung München eine Dreiviertelstunde mehr Fahrzeit.
0: Er war übrigens letztes Jahr unser Headliner auf der großen Ö3-Bühne am Donauinselfest, der Regenbogenmann.

0: Heute heißt es Dancing auf der Donauinsel.
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0: 3 Tage Halligalli auf der Insel, heute das große Finale auf der Ö3-Bühne. Die Vera Czerwinski mitten im Getummel. Vera, die ersten Konzerte laufen schon.
3: Ja, die Emma ist gerade aufgetreten. Es war unfassbar. Ich finde, man vergisst schnell, wie grandios eigentlich Live-Musik ist und echte Instrumente und die Stimmung vor der Bühne. Ich habe da ein tanzendes Pärchen gesehen. Ich glaube, Cha-Cha-Cha war es, wenn ich es richtig erkannt habe. Dann gibt es Eltern, die ihre Kinder auf die Schultern heben. Also es ist so unfassbar schön hier.
0: Oh. Also wer jetzt Bock bekommen hat, die großen Headliner, die kommen.
3: Ja, also bitte unbedingt vorbeischauen, wenn ihr die Möglichkeit habt. Sehr, sehr gerne, wir würden uns auf euch freuen.
0: Gleich auf der Bühne Pam, Ness ist noch on stage, Kamrat und dann um 21:30 Uhr Nico Santos.

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2: Und nach ein paar Regentropfen passt jetzt auch wieder das Wetter. So richtig weggeben traut sich den Regenponcho aber niemand so wirklich. Vera Czerwinski ist für euch mitten im Publikum.
3: Die meisten Menschen geben den Regenponcho über sich selbst rüber. Kanja, du hast dein Plakat eingewickelt. Nimm uns bitte mit, was ist denn da drauf?
4: Also da ist die Pam mit ihren zwei, ich weiß nicht, ich sag mal Celebrity Crushes drauf, der Young Blood und der Ed Sheeran.
3: Sag mal.
4: Und die ist die Queen in der Mitte.
3: Tatsächlich sehr schön gefotoshoppt.
4: Passend zu ihrem Song Cancel Queen, Cancel Couple drauf geschrieben.
3: Wie bist du auf Pam gekommen?
4: Sie hat mich einfach so begeistert mit ihrer Persönlichkeit, mit ihren Videos und ich liebe sie einfach. Sie ist so ein toller Mensch. Man fühlt sich bei ihr immer zu Hause, klingt komisch, aber sie ist einfach wirklich ein extrem netter Mensch. Also wer die Pam noch nicht kennt, muss reinhören, weil sonst verpasst er was.
3: Oder gleich vorbeikommen, oder? Ja, zum Donauinselfest.
4: Natürlich, das ist gar keine Frage mehr.
2: Pam hat Stage-Time in so circa 20 Minuten auf der großen Ö3-Bühne. Bei uns im Radio läuft sie schon jetzt. Hier ist sie mit Vielleicht.

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4: Ö3-Sier, wir senden heute live von der großen Ö3-Bühne am Wiener Donauinselfest. Und haben super Musik mit dabei. Wir spielen die Volkshilfe oder auch gleich Alvaro Soler. Jetzt geht's zu Christian Huber. Es ist 16 Uhr.
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6: Bergretter haben einen Vorarlberger gerettet, der es betrunken über den Klettersteig bis auf den Gipfel der Drachenwand in Oberösterreich geschafft hat. Reporter Dominik Volber.
7: Der Weg auf den Gipfel führt über einen anspruchsvollen Klettersteig, bei dem man in mehreren hundert Metern stellenweise senkrechte Steinwände entlangklettern muss. Diese Strecke hat gestern auch ein 57-jähriger Vorarlberger absolviert, und zwar völlig ohne Ausrüstung, aber dafür mit mehreren Gläsern Bier intus. Tatsächlich hat er es sogar bis an den Gipfel geschafft, wo er aber dann so stark herumgestolpert ist, dass ein anderer Wanderer die Bergrettung alarmiert hat. Er hat unverletzt ins Tal zurückgebracht werden können.
6: Vor dem NATO-Gipfel in Ankara nächste Woche hat US-Präsident Donald Trump offenbar mit Russlands Präsident Wladimir Putin und mit dem ukrainischen Präsidenten Volodymyr Zelensky telefoniert. Es soll wieder mal darum gehen, den Krieg zu beenden. Details sind noch nicht bekannt. Deutschland plant angesichts der Kriege und Handelskonflikte im kommenden Jahr höhere Ausgaben und Schulden als vorgesehen. Die Neuverschuldung dürfte um knapp 8 Milliarden Euro auf etwa 118,7 Milliarden Euro steigen, heißt das aus dem deutschen Bundesfinanzministerium. Und der Burgenländer Bernd Wiesberger wird beim internationalen Golfturnier in München Dritter, nachdem er zwischenzeitlich sogar in Führung war. Und in der Formel 1 beginnt in wenigen Minuten in Silverstone das Rennen um den großen Preis von England. Reporter Gerd Brohaska wird sich in Kürze melden. Jetzt zu Carmen Schüssling.
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8: Ja, der starke Nordwestwind schiebt heute immer wieder Wolkenpakete mit ein paar Schauern vor sich her. Dazwischen gibt es größere Sonnenfenster. Der Himmel ändert sich also ständig und so abwechslungsreich wie jetzt geht es dann auch in Richtung Abend. Meist trocken mit Sonne ist es bis jetzt in Vorarlberg gewesen und hier und in Kärnten ist es auch am wärmsten geworden. Knapp 30 Grad in Feldkirch und in Ferlach. Morgen kühlt es dann eine Spur ab und vor allem so zwischen dem Arlberg und Mariazell regnet es in der Früh und am Vormittag vielerorts. Abseits der Berge gibt es morgen mehr Sonnenschein.
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9: Und da starten wir in Kärnten auf der B95 der Turacher Straße. Die ist aktuell gesperrt wegen Bergungsarbeiten zwischen Reichenau und der Turacher Höhe. Ausweichen könnt ihr da nur großräumig, zum Beispiel über den Knoten Spital, die A10 und den Knoten St. Michael. Damit weiter nach Tirol auf die B179, die Fernpassstraße. Nach einem Unfall zwischen Reute Süd und Heiterwang Nord, da wird der Verkehr wechselweise an der Unfallstelle vorbeigeleitet. Hier schon Stau in beiden Richtungen und über eine Stunde Zeitverlust mittlerweile. Weiter nach Niederösterreich, auf die A1, die Westautobahn Richtung Salzburg. Bei Pöchland, da ist nach einem Unfall die rechte Fahrspur blockiert. Hier aktuell 2 Kilometer Stau. Außerdem S6 Semmering-Schnellstraße Richtung Bruck. Kurz nach Neunkirchen, da war die Feuerwehr bei einem Böschungsbrand im Einsatz. Hier ist jetzt alles gelöscht. Alle Fahrstreifen sind wieder frei. Weiter in die Steiermark, auf die A2, die Südautobahn in beiden Richtungen. Zwischen Modriach und Steinberg, da wird vor dem Herzogbergtunnel der Verkehr blockweise abgefertigt. Richtung Wien aktuell eine Viertelstunde mehr. Und wir schauen noch nach Bayern aufs große deutsche Eck, Autobahn A8 in beiden Richtungen. Vor einer Baustelle bei Rohrdorf, da gibt es Stau, das heißt Richtung München momentan 30 Minuten mehr Fahrzeit.
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4: In Silverstone startet jetzt gerade das Rennen, Gerd Brohaska.
10: Und dann die Ferraris, die Raketen gestartet. Vorneweg 2 in Rot. Charles Leclerc vor Lewis Hamilton und Kimi Antonelli zurückgefallen von der Pole Position auf 3. 4 George Russell und 5 Max Verstappen. Aber unglaublich, wie die da weggegangen sind. Runde 1 von 52 in Silverstone.
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2: Die eine Hälfte vom Land ist schon in den Ferien, die andere Hälfte kommt dann nächste Woche dran. Und ja, ich glaube, da werden sehr, sehr viele Schülerinnen und Schüler die Schultasche direkt in die Ecke geschmissen haben und direkt zur Ö3-Bühne gekommen sein, oder?
3: Noch besser, sie haben sie gegen Goodie-Bags ersetzt, da sehe ich ganz viele davon, sitzen da zufrieden auf dem Boden, haben Eis in der Hand, Popcorn habe ich schon gesehen, also ganz viele entspannte Gesichter, die ich da sehe.
2: Sehr cool. Und gleich auf der Bühne auch jemand, die schon Ferien hat. Pam ist ja nicht nur Popstar, sondern auch Lehrerin. Hat jetzt dann gleich
3: Stage. Verrückt, dass beides ausgeht. Wahnsinn.
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2: Gerade haben wir darüber geredet, dass die Schülerinnen und Schüler im Osten schon Ferien haben. Schon hat die Vera auch schon den ersten vom Mikro.
3: Wie war denn das Schuljahr so?
4: Ja, das Schuljahr war recht okay, sag ich jetzt mal. Ja, im Großen und Ganzen hat es alles passt.
3: Ist das jetzt für dich so der Start in die Sommerferien mit der Ö3-Bühne und dem Donauinselfest?
4: Ja, schon. Eigentlich wären wir am Freitag schon in Urlaub gefahren, aber Donauinselfest hat wohl Vorrang.
3: Aber ich wollte gerade sagen, eigentlich eine super Alternative.
4: Ja, das ist der perfekte Start in die Sommerferien, bevor man noch in Urlaub fliegt oder fort, noch einmal richtig abgehen.
3: Wirst du tanzen?
4: Ja. Schau mal.
3: Bisschen.
4: Ja, ein bisschen.
2: Sag ich auch immer, wenn ich.

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12: E3 um halb fünf. Hier ist der schnellste Verkehrsservice Österreichs. Sidi Patlutzki lotst euch durch den Sonntagnachmittag und es sind gerade zwei neue Straßensperren bei uns reingekommen.
13: Zwei in der Steiermark, einmal auf der B317 zwischen Wildbad Einöd und Dürnstein in der Steiermark nach einem Unfall. Hier ist eine Umleitung eingerichtet. Der Verkehr muss aber abwarten auf der B114. Hier ist gesperrt zwischen Trieben und Hohentauern. Ebenfalls nach einem Unfall. Hier gibt es keine Umleitung. Außerdem A2 in beiden Richtungen zwischen Modriach und Steinberg. Da wird vor dem Herzogbergtunnel der Verkehr blockweise abgefertigt. Bis zu 20 Minuten mehr Fahrzeit. Dann Kärnten B95, auch hier gesperrt zwischen Reichenau und der Höhe wegen Bergungsarbeiten. Ausweichen ist hier nur großräumig möglich, zum Beispiel über den Knoten Spital, die A10 und den Knoten St. Michael. Dann Tirol B79, hier ist die Unfallstelle zwischen Reute Süd und Heiterwang Nord geräumt, also wird in diesen Minuten geräumt. Der kilometerlange Stau in beide Richtungen, der wird sich im dichten Reiseverkehr aber nur langsam auflösen. Und Bayern, großes deutsches Eck, Autobahn A8 in beiden Richtungen, vor einer Baustelle bei Rohrdorf.

0: A4 gibt es Stau Richtung München, 45 Minuten plus.
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2: Seit einer halben Stunde läuft der Formel 1 Grand Prix in Silverstone und da leuchtet es nach wie vor rot vorne, Gerd Prohaska.
3: Zumindest einer ist noch vorne, Charles Leclerc, 4 Sekunden vor Kimi Antonelli. Dritter Lewis Hamilton, allerdings der 7-fache Champion, der bekommt wegen eines Frühstarts noch eine 5-Sekunden-Strafe aufgebrummt, wird weiter zurückfallen. Vierter Verstappen, 5. der Österreichssieger George Russell, das Ganze vor Rekordkulisse. 564.000 Fans waren an diesem Wochenende an der Strecke mit dabei.
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0: der Song ist echt Kult. Gänsehaut hier auf Ö3. Und Gänsehaut gibt's jetzt dann auch gleich auf der Ö3-Bühne am Donauinselfest. Mit Ness.
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0: Gehört zu den spannendsten Popstars des Landes, hat mit Bravour den Sprung auf die größten Bühnen des Landes geschafft. Stagetime hat sie heute in knapp einer Stunde. Ihre Fans, die sind jetzt schon da, bei der Vero.
2: Boah, einfach weil so ihre Musik generell, man fühlt sich so verstanden und sie ist einfach eine unfassbar tolle Person. Und man findet so viele tolle Freunde durch sie und ist einfach toll.
3: Ja, ist auf jeden Fall eine sehr coole Experience immer. Und ich habe auch schon sehr oft durch Ness-Konzerte neue Personen kennengelernt.
4: Auf welches Lied freust du dich am meisten?
3: Ich freue mich eigentlich auf jedes Lied.
4: Glaubt ihr, wird sie heute das gute Gewinn spielen?
2: Ich hoffe sie, dass sie spielt.
4: Du auch Ness-Fan?
5: Ja, bin ich, ja. Durch ihr.
2: Ja, ich habe alle meine Freunde nessifiziert.
6: Ja. 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

0: Wir hätten ja auch gern Taylor Swift für die Ö3-Bühne am Donauinselfest angefragt, aber die hat leider zu tun gehabt jetzt am Wochenende. Hochzeit, die einzige Ausrede, die zählt, wenn man nicht hinkommt.
1: Ist so.
0: Vera Czerwinski vom Ö3-Team ist direkt auf der Wiener Donauinsel. Vera, was geht ab bei euch?
1: Alles super, alle sind gehypt, gut drauf, also es macht richtig Spaß hier zu sein.
0: Sehr cool. Ich schaue ja nachher auch noch vorbei, was ist denn dein Outfit-Tipp, kurze oder lange Hose?
1: Boah, am besten etwas dazwischen, keine Ahnung, wie nennt man das, Zweiviertelhose, ich weiß es nicht, aber die meisten haben das an. Ja, etwas, was so eine Hose, die bis zu den Knien geht, das ist heute anscheinend der Dresscode.
0: Die Zweiviertelhose, die machen wir zum Sommertrend.
1: Ja.
0: Kamerad noch auf der Bühne und Nico Santos, aber auf jeden Fall hast du dich am meisten, Vero?
1: Oh, nein, nein, ich will mich nicht entscheiden. Ich finde, jeder ist so besonders. Ich, auf alle, auf alle.
0: Ist ja auch gemeine Frage. Wir senden live von der Wiener Donauinsel.

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0: Norbert Totschnig von der ÖVP. Für Ö3 Hans Bürger.
1: Laut einigen Meteorologen rollt die nächste Hitzewelle auf Europa zu. Als eine mögliche Maßnahme sieht Totschnig wohl eher selten einen Vorschlag des SPÖ-Chefs.
2: Der Vizekanzler hat das angesprochen, nämlich dass man im Bereich des Wohnungseigentumsgesetzes, im Bereich des Mietrechtsgesetzes hier Maßnahmen setzen will, um beispielsweise die Möglichkeit zu schaffen, eine Klimaanlage mehrgeschossig im Wohnbau einzurichten.
1: Wenig Freude hat die Wirtschaft mit einer weitgehenderen Kennzeichnung von Lebensmitteln. Minister Totschnig bleibt aber dabei.
2: Es geht darum, ein System zu etablieren, wo der Konsument sieht ganz klar, woher kommt das Lebensmittel.
1: Das Dieselprivileg für Landwirte überlebt auch im neuen Doppelbudget, was Totschnig verteidigt.
2: Wir haben die Situation in Österreich, dass wir den zweithöchsten Dieselpreis in der gesamten Europäischen Union haben.
0: Im Iran laufen seit Freitag die offiziellen Trauerfeierlichkeiten für den Ende Februar durch Israel und die USA getöteten Ayatollah Al-Khamenei. Das iranische Regime erwartet in dieser Woche für die Feierlichkeiten bis zu 20 Millionen Menschen. Einer fehlt aber, Khameneis Nachfolger, sein Sohn Mojtaba. Reporterin Therese Kulovic.
3: Hunderttausende Menschen sind auf den Aufnahmen in der Musalla, dem riesigen geistlichen Zentrum in Teheran, zu sehen. Sie beten zu den vor ihnen erhobenen Särgen auf einem großen Altar. Videos, die vom Iran nach draußen dringen, zeigen Menschen, die noch immer fassungslos über den Tod von Ayatollah Ali Khamenei Ende Februar sind. Der Mann, der den Iran 37 Jahre lang mit eiserner Faust regiert hat. Khamenei wird als Märtyrer gefeiert. Eine Erzählung, die das iranische Regime vorantreibt. Auch die noch lebenden Spitzen des Regimes sind heute anwesend. Wer allerdings fehlt, ist Khameneis Nachfolger, sein Sohn Mojtaba. Eine Abwesenheit, die neuerlich Fragen nach seiner Gesundheit aufwirft. Denn seit er Anfang März zum obersten geistlichen Führer ernannt wurde, hat ihn die Öffentlichkeit nicht zu Gesicht bekommen.
0: Und wir schauen zur Formel 1 nach Silverstone. Seit einer Stunde wird gefahren. Es geht um den großen Preis von England. Reporter Gerd Prohaska.
4: Charles Leclerc liegt vorne, 5 Sekunden vor Kimi Antonelli, der allerdings die deutlich frischeren Reifen für die Schlussphase hat. 3. Max Verstappen, 4. Hamilton, 5. Norris und 6. George Russell im Moment. Wir hatten eine virtuelle Safety-Car-Phase mit kuriosem Grund. Der Schirm eines Fans ist nämlich auf die Strecke geflogen und musste geborgen werden. Jetzt ist wieder alles frei in Silverstone.
0: Jetzt so, Michael Mattern.
5: Das Ö3-Wetter. Ein durchwachsener Sommerabend wird das heute. Die Sonne zeigt sich nur zeitweise, denn von Nordwesten her ziehen immer wieder Wolken durch und die bringen übers Land verteilt einige Regenschauer, die gewittrig sein können. Auch auf der Donauinsel kann es noch einmal kurz nass werden. Morgen Montag bleibt es dann wechselhaft mit einer Mischung aus Wolken, etwas Sonne und weiteren Regenschauern. Die meisten gibt es am Vormittag vom Tiroler Oberland bis in den Wiener Raum. Die größten Sonnenfenster morgen in Vorarlberg, Osttirol und Kärnten. Hier bleibt es zum Teil auch trocken. Es ist weiterhin windig und wird nicht ganz so warm wie heute. Höchstwerte morgen 20 bis 29 Grad.
6: Ö3-Seher, der schnellste Verkehrsservice Österreichs mit Cindy Potlutzki. Und da sind wir auf der Südautobahn, dort ist der Rettungshubschrauber gelandet.
7: Auf der A2 Richtung Wien, deswegen gesperrt nach einem Unfall bei Ilz, ist das am besten abwarten. Außerdem B317 Friesacher Straße, hier ist gesperrt zwischen Wildbad Einöd und Dürnstein nach einem Unfall. Hier ist eine Umleitung eingerichtet. Außerdem B114, hier ist gesperrt zwischen Trieben und Hohentaun nach einem Unfall. Hier gibt es aber leider keine Umleitung, der Verkehr muss abwarten. Dann Kärnten B95, auch hier gesperrt für Bergungsarbeiten zwischen Reichenau und der Turacher Höhe. Ausweichen ist nur großräumig möglich, zum Beispiel über den Knoten Spital, die A10 und den Knoten St. Michael. Dann Tirol B179, hier gibt es weiterhin Stau vor einer geräumten Unfallstelle zwischen Reutte Süd und Heiterbang Nord Richtung Nassereit über eine Dreiviertelstunde Richtung Deutschland, 20 Minuten Zeitverlust. Und Bayern, großes deutsches Eck, Autobahn A8 in beiden Richtungen, hier Stau vor einer Baustelle bei Rohrdorf Richtung München, 30 Minuten plus.
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6: Vera Schawinski ist für euch live bei der Wiener Donauinsel.
12: Servus!
6: Und wir waren ja am Donnerstag beim Match schon alle hochnervös. Österreich gegen Spanien, dass unser großer Headliner dann nicht kommt, wenn wir die Spanier rauskicken bei der WM. Nico Santos ist ja halber Spanier, aber er ist da, Vero.
12: Er ist da, ich habe ihn schon gesehen, Soundcheck hat er auch schon gehabt. Ich muss aber dazu sagen, ich hoffe, jetzt gerade hat er nicht hingehört, weil der Philipp Bergsmann, unser Moderator, hat gerade im Österreich-Dress immer wieder angestimmt. Und die Pam hat dann noch ein I am from Austria draufgehaut. Also, das war gerade richtig.

0: Richtig, richtig schön zu sehen.
1: Also die ganze Donauinsel ist stolz auf unsere Jungs.
0: Auf jeden Fall, sieht man hier.
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2: Und der große Unterschied vom Donauinselfest zu anderen Festivals: Es haben dort alle sauberes Gewandern, es sind alle frisch geduscht, weil dort niemand kämpft. Alle riechen gut. Oder Vera?
3: Also ich habe mich jetzt noch nicht an jede einzelne Person geschmiegt, die hier da ist. Aber ja, sauber schauen sie alle aus. Ein paar Eisflecken habe ich gesehen. Und was den Duft angeht, der Knoblauch-Langosch. Aber gehört dazu. Muss sein.
2: Kein Donauinselfest ohne Langosch. Vera, du bist auf Backstage. Wie riechen die großen Stars bei uns auf der Ö3-Bühne?
3: Großartig, nach Blümchen. Sehr, sehr gut.
2: Sehr cool. Ness ist gleich auf der Bühne und dann kommt noch Kamrat und unser großer Headliner Nico Santos um 21.30 Uhr.
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2: Ihr seht aus wie die perfekte Festivalgruppe. Alle im Partnerlook, alle im selben Hut. Wo kommt ihr her?
3: Oberösterreich, Steyr.
2: Extra hergekommen heute?
3: Ja. Ja.
2: Für wen?
3: Nico Santos.
2: Alle?
4: Ja.
2: Okay, schönes Glitzer im Gesicht, by the way.
4: Danke.
2: Deine Idee?
4: Nein, unfreiwillig. Einmal Glitzer im Jahr, kann man sich nicht beschweren.
2: Wer verliert von euch als erstes die Stimme bei Nico Santos?
4: Ich glaube ich. Kommt drauf an, welche Lieder er spielt, aber ich sage die meisten, ja.
2: Zeig mal ein bisschen.
4: The world is crashing down, and I'm in here. 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Ja, passt, glaube ich.
2: Also, falls der Nico Santos mal kurz eine Pause braucht vom Singen, ich weiß, wo ich euch finde im Publikum, oder? Die mit demselben Hut.

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14: 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Hier ist der schnellste Verkehrsservice Österreichs mit Cindy Podlutzki. Gerade reingekommen, jetzt schon und er. Ein Tunnel ist gesperrt.
15: Und zwar in Salzburg, der Tauerntunnel. Das ist auf der A10 Richtung Villach. Da müssen Teile aus dem Tunnel geräumt werden. Dann weiter in die Steiermark auf die A2 Richtung Wien. Hier ist die Sperre aufgehoben, die Unfallstelle geräumt. Der Rettungshubschrauber ist wieder ab.

0: aufgehoben und auch der Staude hat sich aufgelöst. Außerdem B317, auch hier Sperre aufgehoben zwischen Wildbad Einöd und Dürnstein, Unfallstelle geräumt, genauso wie auf der B114 zwischen Trieben und Hohentauern, auch hier die Sperre aufgehoben. Auch Sperre aufgehoben in Kärnten auf der B95 zwischen Reichenau und der Turacher Höhe, die Bergungsarbeiten sind abgeschlossen. Damit weiter nach Tirol auf die B179, hier Stau im dichten Reiseverkehr zwischen Reute Nord und Heiterwang Süd, in beiden Richtungen 30 Minuten plus. Und Bayern, großes deutsches Eck, Autobahn A8 in beiden Richtungen, vor einer Baustelle bei Rodorf, da gibt es Stau, das heißt Richtung München eine Stunde mehr.
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2: Und Gabriel Asker, Ferrari feiert in Silverstone.
3: Charles Leclerc ist der Sieger in Silverstone. Hinterm Safety Car, das Rennen neutralisiert, kommt es rein ins Ziel. Leclerc der Sieger. Zweiter George Russell, dritter Hamilton, vierter Norris. Der große Pechvogel einerseits Kimi Antonelli, grobe technische Probleme nur auf Rang 16. Und ein Pechvogel auch Max Verstappen fliegt raus ins Kiesbett, ohne Punkte, der vierfache Weltmeister. Und ein strahlendes Gesicht in Rot heute, Charles Leclerc der Sieger.

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2: Gerne noch vorbeikommen. Es ist noch Platz. Die großen Headliner, die sind alle schon da. Auch der Kamerad. Wir haben den gerade vorher im Interview gehabt. Nach der Ö3-Studio-Session damals hat er uns gesagt, wenn er das nächste, also er macht einen Schnitzelkochkurs. Direkt nach der Studio-Session, weil der Vater von seiner Freundin Koch ist und er beim nächsten Familientreffen angeben wollte, dass er es bei uns in Österreich gelernt hat. Wir haben ihn natürlich gefragt, ob er es dann auch gemacht hat.
3: Also, dieser Kurs lief wirklich richtig gut. Das muss ich mal sagen. Ich habe alles verstanden. Ich habe seitdem nie wieder einen Schnitzel gemacht. Aber es wird nochmal passieren. Ich habe einiges mitgenommen und das war eine geile Erfahrung.
4: Ja, also Gott sei Dank ist nicht Kamrad dafür verantwortlich, unsere Mägen hier zu füllen am Donauinselfest. Da gibt es genug Essensstände. Wichtig ist, dass er singt. Und da wird es abgehen. Das wird richtig gut werden.
2: Wie das klingt, hören wir jetzt hier sogar auch für drei. I believe.

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2: Und wer bei der wummert ordentlich im Hintergrund?
3: Es ist verrückt. Ich habe ja vorhin schon vor ein paar Stunden Fans getroffen von Nest, die auf dem Boden gesessen sind. Und sie haben alles richtig gemacht. Weil jetzt in die erste Reihe zu kommen, unmöglich, Martin. Alles bummvoll hier, ja, vor der Bühne.
2: Kann ich mir vorstellen. Ness ist da gerade einer der größten, ja, Pop-Hoffnungen und Shootingstars zurzeit. Wie ist es?
3: Unglaublich. Sie macht so einen perfekten Job. Alle Hände sind oben, alle klatschen, alle feiern mit. So kann der Sommer beginnen. Boah.
2: Sehr gut.

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12: Ö3 ist hier am Sonntagabend. Wir senden live von der Wiener Donauinsel bei der großen Ö3-Bühne. Und wir haben super Musik mit dabei. Shabusi zum Beispiel gleich oder Linkin Park. Jetzt zu Nina Wally. Es ist 18 Uhr.
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14: Ermittlungen gegen zwei führende Personen der rechtsextremen Identitären sorgen derzeit für Aufregung, denn einer von ihnen dürfte ein ehemaliger FPÖ-Mitarbeiter sein. Er soll Mitte Juni am Rande eines Burschenschaftstreffens in Leoben an einer Gewalttat gegen einen Taxifahrer beteiligt gewesen sein. Dabei soll auch ein Heil-Hitler-Ruf gefallen sein. Aus der Politik kommen heute Appelle in Richtung FPÖ, berichtet für Ö3 Viktoria Waldhäusl.
15: Ermittlungen wegen einer Gewalttat und nationalsozialistischer Wiederbetätigung gegen einen führenden Identitären und ehemaligen parlamentarischen Mitarbeiter der FPÖ. Das sei kein Einzelfall, sagen SPÖ-Bundesgeschäftsführer Klaus Seltenheim und der Rechtsextremismus-Sprecher der Grünen Lukas Hammer.
16: Es braucht endlich die Abgrenzung der FPÖ von rechtsextremen Umtrieben der Identitären. Die personellen Verflechtungen müssen gekappt und aufgelöst werden.
17: Jetzt ist der Zeitpunkt, wo die FPÖ sich endgültig distanzieren muss, einerseits inhaltlich, aber auch personell.
15: Auch ÖVP-Clubchef Ernst Gödel spricht in einer Aussendung von einem Sicherheitsrisiko, wenn, Zitat, rechtsextreme Netzwerke normalisiert und in die parlamentarische Struktur geholt werden. Von der FPÖ heißt es auf Anfang,

0: sage nur, dass es sich um keinen aktuellen Mitarbeiter handle.
1: Auf der Turracher Höhe an der Grenze zur Steiermark ist am Nachmittag ein Autolenker mit seinem Wagen von der Fahrbahn abgekommen und in den Turracher See gestürzt. Für den Lenker

0: Mann aus dem Bezirksspital an der Drau wird den Rettungskräften übergeben. Sämtliche Wiederbelebungsversuche scheitern aber. Der Notarzt kann nur mehr den Tod des Mannes feststellen. Weil die Hecktüre des Wagens geöffnet war, vermuten die Einsatzkräfte zunächst noch weitere Personen, die sich im Wagen befunden haben könnten. Taucher der Berufsfeuerwehr suchen den See rund um die Unfallstelle ab, ohne Ergebnis.
1: Die griechische Feuerwehr kämpft in der Nähe der Großstadt Thessaloniki derzeit gegen zwei Brände in Fabriken, einer Recyclinganlage und einer Fabrik zur Ölverarbeitung. Weil die Flammen auch einen Vorort bedroht haben, mussten unter anderem mehr als 150 Menschen eines Pflegeheims evakuiert werden.
2: Und Leclerc jubelt nach einem turbulenten Ende. Zuerst hat Kimi Antonelli grobe technische Probleme und fällt zurück von Rang 2 auf 16. Dann fliegt Max Verstappen ins Kiesbett und deshalb wird das Rennen hinter dem Safety Car beendet. Charles Leclerc im Ferrari der große Sieger.
3: It feels incredible. I mean, unfortunately the end was maybe not the one I will have dreamt of, but I'm so incredibly happy.
2: George Russell kommt als Zweiter ins Ziel, Lewis Hamilton als Dritter, Lando Norris als Vierter. In der Weltmeisterschaft schrumpft der Vorsprung von Kimi Antonelli auf seinen Teamkollegen George Russell auf nur noch 25 Punkte.
1: Und jetzt zu Michi Mattern.
4: Das Ö3-Wetter. Sonntag geht wechselhaft und windig zu Ende mit einem Mix aus Sonne, Wolken und teils gewittrigen Regenschauern. Die werden in der kommenden Nacht dann sogar noch häufiger, speziell vom Adelberg bis ins Mostviertel. Die Temperaturen sinken auf 19 bis 11 Grad. Morgen Montag gibt es am Vormittag mehr Wolken als Sonne und weitere Schauer, die meisten zwischen Seefeld und Mariazell. Am Nachmittag werden die teils gewittrigen Regenschauer dann allmählich seltener und es lockert öfter auf. Die meisten Sonnenstunden gehen sich dann in Vorarlberg, Osttirol und Kärnten auf. Bei teils kräftigem Nordwestwind erreichen die Temperaturen morgen maximal 20 bis 29 Grad. Das wäre der erste Tag ohne 30er seit fast drei Wochen.
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6: Und mit zwei Ereignissen auf der A2 in der Steiermark Richtung Wien zwischen Sinnabelkirchen und Ilz. Da melden wir Driver einen Unfall am linken Fahrstreifen. Bitte Vorsicht, die Einsatzkräfte sind hier unterwegs. Außerdem Richtung Wien zwischen dem Knoten Riegersdorf und Bad Waltersdorf. Da steht ein Pannenfahrzeug am rechten Fahrstreifen. Dann weiter nach Tirol auf die B179. Hier dichter Reiseverkehr zwischen Reute Nord und Heiterwang Süd. In beiden Richtungen plus 15 Minuten. Und Bayern, großes deutsches Eck, Autobahn A8 in beiden Richtungen. Hier vor einer Baustelle bei Rohrdorf Stau Richtung München plus 45 Minuten.
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5: Wie kann man den Sommer besser feiern als mit geilen Konzerten? Wir haben gesagt, wir senden das ganze Wochenende von den größten Bühnen des Landes. Ja, heute von der mit Abstand größten. Vera, du bist bei der Ö3 Bühne am Wiener Donauinselfest.
10: Ja, Martin, und das ist gerade wirklich the place to be für den besten Start in diesen Sommer ever. Weil da passt alles. Es wird getanzt, es wird gelacht, es wird gesungen, das Leben gefeiert, drauf angestoßen. Also so eine unfassbar geniale Stimmung hier.
5: Senden wir hier direkt übers Radio.
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2: Es ist das größte Open-Air-Festival Europas. Wenn man alle Bühnen zusammenzählt, sind wahrscheinlich gerade mehr Menschen da, als so manches Bundesland Einwohner hat. Am meisten tut sich wie immer bei der Ö3-Bühne. Da spielt Ness gerade. Vero, du bist mitten im Publikum, du hast schon wieder die nächsten Formel 3-Mikro.
3: Okay, mit dem Argentinien-Trikot auf der Donauinsel von der Ö3-Bühne. Schaut cool aus.
4: Hallo, ich spreche kein Deutsch.
3: Oh, woher kommst du?
4: Argentinierin.
3: Okay, macht Sinn. Ihr seid ja noch dabei bei der WM. You're still playing at the World Cup.
4: Oh, yes, we are. We are actually. I'm wearing this shirt because Brazil is playing tonight and I don't want them to win, so go Norway.
3: And where are you from?
5: I'm from India.
3: Das ist so verrückt, because Indian and Argentinian. Why are you here?
4: Well, I live nearby and I come every year, so, and I like Ness.
3: Oh, you like Ness?
4: I don't understand anything, but I like it.
3: Wow, ein Ness. Fan aus Argentinien hat gesagt, sie versteht zwar nichts davon, was sie singt, aber sie feiert ihren Vibe extrem. Guys, I wish you a lot of fun. Enjoy it. Thank you for talking to me.
4: Thank you.
3: Bye. Tschüss. Bye.

0: Und von der Laura gleich zum Nico. I'm shouting from the rooftop, baby. Er heute unser großer Headliner. Auf der Ö3-Bühne am Donauinselfest. Da freuen sich schon sehr, sehr viele. Vero ist für uns live dabei.
1: Ja, und ich bin auch schon länger mit euch und für euch da und habe den Nico Santos auch schon beim Soundcheck ein bisschen belauschen können. Man hat ihn nicht gesehen, also die Bühne war so abgedeckt mit einer Plane, aber seine Stimme, Leute, boah, also das muss man mal live gehört haben. Unglaublich, die Töne, die er trifft und da schon Stimmung zu machen, obwohl man nichts sieht, geil. Also das wird was werden.
0: Viele sind ja heute auch schon mit ihm aufgestanden, war zu Gast im Frühstück bei mir. Da ist übrigens gerade vorher der Podcast online gegangen. Er hat ja mal als Animateur in einem Clubhotel gearbeitet. Merkt man das bei seinen Shows?
1: Weiß ich noch nicht, muss ich dann im Nachhinein berichten. Aber, also wie gesagt, der Soundcheck war schon mal sehr vielversprechend.
0: Sehr cool. Ja, sein Sound ist ja auch mega. Den Beweis gibt es ja jetzt hier auf Ö3. All time high.

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14: Da sind wir wieder in der Steiermark auf der A2 Richtung Wien. Zwischen Zinnoberkirchen und Ilz, da blockiert ein Unfall den linken Fahrstreifen. Der Stau, der hat sich aber aufgelöst. Dann Tirol B179 Richtung Deutschland. Hier von Reutte Süd bis zum Grenztunnel Füssen. Dichter Reiseverkehr und 15 Minuten mehr. Und Bayern, großes deutsches Eck, Autobahn A8 in beiden Richtungen. Hier gibt es Stau vor einer Baustelle bei Rohrdorf. Das heißt für euch Richtung München aktuell über eine Dreiviertelstunde mehr. Fahrzeit.
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0: Es ist das erste Ferienwochenende für viele. Und wo kann man das besser verbringen als auf der Ö3-Bühne am Wiener Donauinselfest? Auch bei der Vero sind gerade Schülerinnen und Schüler.
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2: Fotos und Videos machen am Konzert ist wahnsinnig wichtig, auch für die Künstlerinnen und Künstler. Ness hat gerade ihren großen Auftritt beendet. Sie hat ein Gruppenfoto gemacht mit allen, die da waren.
3: Ja, und was für eins. Sie schreien noch ein bisschen, haben gerade noch Nessie gerufen. Also jetzt ist aber einmal Ruhe. Nicht, weil das Festival vorbei ist, nein, sondern einfach nur, weil die Stage jetzt vorbereitet wird für Kamrat.
2: Das heißt, es ist jetzt wahrscheinlich auch ein blöder Zeitpunkt, um sich ein Getränk zu holen, weil jetzt alle so Richtung Getränkestart gehen werden.
3: Ich wollte gerade sagen, ich glaube, du wärst ja nicht der Einzige mit der Idee. Also ja, vielleicht nicht jetzt. Und Leute, es ist zwar richtig voll hier, aber ich bin mir sicher, falls ihr Lust habt zu kommen, kommt, es wird sich ein Platz für euch finden.
2: Sehr cool. Ja, ich schaue auch noch vorbei.
3: Jawohl, komm, Martin.
2: Kannst du dir welche geile Anstellung mal Getränk checken?
3: I will do that.
2: Sehr cool. Hey, ganz viel Spaß an alle, die wir dann auch noch auf der Donauinsel sehen. Wir feiern die Musik, wir feiern den Sommer heute und die ganzen nächsten Wochen lang.
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2: Danke, die Werbung.

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3: Cheers 3 am Sonntagabend mit Solid Gold. Wir spielen die größten Pop- und Rock-Klassiker der Ö3-Geschichte in dieser Stunde mit einem der größten Sommerhits aller Zeiten und Born to Run. Bruce Springsteen, gleich nach Nina Wahl, es ist 19 Uhr.
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3: Nach einer Gasexplosion in einem Einfamilienhaus in Wien-Floridsdorf ermittelt die Polizei jetzt gegen den 93-jährigen Bewohner. Er ist dringend tatverdächtig, die Explosion mutwillig herbeigeführt zu haben. Er wurde bei der Explosion schwer verletzt, weitere 8 Personen aus der Nachbarschaft leicht. Für Ö3 Nicola Corazza.
5: Die nächtliche Explosion hat die gesamte Siedlung in Großjedlersdorf erschüttert.
6: Ich dachte, es ist ein Erdbeben.
7: Dann haben wir rausgeschaut und dann hat man gesehen, eine Riesenwolke, die dann rötlich geworden ist durch den Brand.
5: Ein Großeinsatz für die Blaulichtorganisation, an so Polizeisprecher Philipp Haslinger.
8: In weiterer Folge wurde dann aus dem Keller des völlig zerstörten Hauses ein 93-jähriger Mann herausgeholt. Er war noch am Leben, hat aber Verletzungen erlitten.
5: Schnell stand der Mann im Verdacht, die Explosion vorsätzlich herbeigeführt zu haben.

0: Im Keller sei mutmaßlich an Gasleitungen manipuliert worden.
1: Dementsprechend wurde auch bereits hier die Festnahme von Seiten der Staatsanwaltschaft angeordnet. Die Kriminalpolizei hat diese bereits umgesetzt und derzeit wird er jetzt im Krankenhaus, wo er sich aufhält, bewacht.

0: Menschen vor dem Regierungssitz von Premier Edi Rama. Wir sind hier, weil wir daran glauben, eine neue Generation an Politikern verdient zu haben, die Politik macht, die nicht auf Korruption und leeren Versprechen basiert. Das sagt diese Demonstrantin. Gemeint ist damit etwa das Versprechen von Wohlstand, den der steigende Tourismus im Land bringen hätte sollen. Im letzten Jahr haben 12 Millionen Menschen Albanien besucht. Profitieren davon können allerdings nur wenige. Das geplante Tourismusprojekt im Naturschutzgebiet Sfernetz, in das auch Trumps Schwiegersohn Jared Kushner involviert ist, das steht für die Menschen hier symbolisch dafür, dass reiche ausländische Investoren hofiert werden, während die Bevölkerung auf der Strecke bleibt.
1: Ein 52-jähriger Steirer ist vergangene Nacht auf dem Heimweg von einer Feier in einen Bach gestürzt und ertrunken. Laut Polizei war der Mann alkoholisiert und wollte offenbar von einer Brücke urinieren, als er Übergewicht bekam und ins Wasser gestürzt ist. Eine Passantin hat die Leiche des Mannes heute früh entdeckt.
2: Die Fußball-WM 2026.
1: In der Nacht werden die nächsten beiden Viertelfinalisten ermittelt. Absoluter Achtelfinalschlager ist Brasilien gegen Norwegen ab 22 Uhr in New Jersey bei New York. Ötrarabatter Wolfgang Eichinger. Norwegen ist gegen den fünffachen Weltmeister für die Sensation bereit.
3: Ja, geht es nach den norwegischen Fans dann auf jeden Fall. Die haben in den letzten Tagen den Times Square in New York besetzt und sicherheitshalber einmal für die siegreiche Rudereinlage nach dem Duell mit Brasilien geprobt. Also die Fans sind vom Viertelfinaleinzug überzeugt und Torhüter Örjan Nyland bestätigt: Wir können uns verbessern, wir können uns steigern und Brasilien besiegen. Brasilien hingegen hat bei dieser Weltmeisterschaft noch nicht richtig überzeugt. Trotzdem, die Brasilianer stehen unter Druck, der 6. WM-Titel wird erwartet. In der Nacht ab 2 Uhr unserer Zeit kommt es dann zum nächsten Spitzenspiel, Mexiko gegen England. Und das im Aztekenstadion von Mexico City vor 83.000 fanatischen Fans.
1: Beide Spiele gibt's live auf ORF 1 und Ö3. Und jetzt zu Michael Mattern.
4: Das Ö3-Wetter. Im Nordwesten herziehen heute Abend und über Nacht immer wieder Wolken und ein paar Regenschauer, durch die vereinzelt kräftig und gewittrig sein können. Derzeit blitzt es bei Ried und Vöcklabruck. Tiefstwerte heute Nacht 11 bis 19 Grad. Morgen Montag bleibt es dann wechselhaft mit einem Mix aus dichten Wolken, etwas Sonne und weiteren Regenschauern, eventuell wieder mit Blitz und Donner. Die meisten gibt es morgen Vormittag vom Tiroler Oberland bis in den Wiener Raum. Längere sonnige Phasen am ehesten in Vorarlberg, Osttirol und Kärnten. Es ist weiterhin windig und wird nicht ganz so warm wie heute. Die Temperaturen erreichen morgen maximal 20 bis 29 Grad.
5: Auf die Straßen jetzt. Ö3 ist hier mit dem schnellsten Verkehrsservice Österreichs. Bei uns in Österreich läuft es ganz gut. Nur in Bayern gibt es Staus. Cindy Podlutzki.
6: Und zwar vor einer Baustelle bei Rohrdorf auf der Autobahn A8 ist das. Richtung München aktuell über 40 Minuten mehr Fahrzeit.
5: Es gibt diese Sonntage, an denen man das am Abend das Gefühl hat, das Wochenende ist viel zu schnell vergangen. Und dann gibt's die, bei denen die Ferien oder der Urlaub gerade erst richtig beginnen. Für beide gibt's hier den besten Soundtrack. Schönen Sonntagabend, schöne Ferien an alle, die haben. Tom Kammerer und Martin Edelmann zum Beispiel. Und deswegen bin ich heute da. Sheda Karasi, hallo.

0: Ich muss mich entschuldigen, und zwar bei den Personen, die neben mir gestanden sind beim Foo Fighters Konzert am Freitag im Happelstadion in Wien. Ich habe so laut mitgeschrien, ich bin so abgegangen, es war einfach so großartig. Was für ein tolles Konzert, 3 Stunden lang. Hits, Hits, Hits.
1: Ja, unglaublich geil, das Beste, was ich jemals gesehen habe.
2: Er ist einfach ein fucking living legend.
3: Es hat mir so gut gefallen, ich habe 10 Jahre auf das gewartet, das war mega.
4: Genial! Die Stimmung war toll, die Lieder sowieso, da braucht man gar nicht darüber diskutieren. Also es war eine Kulisse, es war einfach nur toll, wirklich. Das hat einen gefangen, von vorn bis hinten. Mm.
5: So geil, das war der komplette Wahnsinn. Ich darf mal sagen, bist du deppert!
0: Die Setlist und Eindrücke vom Konzert auf der Ö3 Homepage. Und Learn to Fly jetzt in eurem Hitradio Ö3.

0: Sam Cooke, heute noch der King of Soul, Wonderful World in Solid Gold hier auf Ö3. Wir schauen gleich zur Ö3-Bühne am Wiener Donauinselfest.
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0: Ö3 ist hier mit dem schnellsten Verkehrsservice Österreichs. Wir sind in Bayern, da gibt es noch immer Stau.
4: Ja, im Großen Deutschen Eck auf der Autobahn A8, das begleitet uns schon den ganzen Tag vor einer Baustelle bei Rohrdorf Richtung München, aktuell über 20 Minuten mehr Fahrzeit.
0: Das Wiener Donauinselfest setzt gerade zum Endspurt an. Die Ö3-Bühne ist heute dort nämlich die Hauptattraktion. Emma, Pam und Ness sind schon aufgetreten. Jetzt macht sich der deutsche Shootingstar Kamrad bereit für seinen Gig. Clemens Stadelbauer, so kurz vorm Auftritt darf man die Künstler ja normalerweise nicht mehr ansprechen, aber der Kamrad ist tiefenentspannt.
5: Ja, Schäder, ich glaube, ich war jetzt gerade nervöser als er, als wir da beim Bühnenaufgang gestanden sind. Aber der Mann ist natürlich aufgrund seiner zahlreichen Hits mittlerweile ein absoluter Bühnenprofi und er hat seine Routine.
6: Wir stehen im Kreis, wir atmen durch, wir atmen quasi dreimal ein, dreimal aus zusammen und rufen dann so einen kleinen Schlachtruf. Und was dann passiert, ist einfach nur, ich zähle dann nochmal für mich so ein bisschen von 10 runter. Die Jungs gehen schon mal auf die Bühne, wir klatschen ab und dann geht's

0: los und ich liebe, es ist einer meiner Lieblingsmomente am ganzen Abend, am ganzen Show, dieses auf die Bühne laufen. Das erste Mal das Publikum sehen, die Reaktion hören, zu merken, jetzt geht's ab. Das ist für mich einer der Lieblingsmomente. Also geht viel Vorfreude, aber auch viel Fokus.
1: Sehr fokussiert waren auch die Sportfreunde Stiller, als sie vor 9 Jahren Headliner auf der Ö3-Bühne waren. Das war ein Sensationsgig, für den man ihnen heute noch ein Kompliment aussprechen muss.
2: Die Sportfreunde Stiller am 18. Juli in der Arena Wien, am 23. auf den Kasematten in Graz und jetzt in Solid Gold.

Ö3 am Sonntagabend. Ich hoffe, ihr hattet eine gute Woche. Für jeden hattet ihr ein bisschen was anderes. Zeugnisse, Ferienbeginn, Fußballfieber oder ganz normale Arbeitstage. Aber für viele oder für die meisten hat der Sommer an diesem Wochenende offiziell begonnen. Und dafür haben wir jetzt in Solid Gold auf Ö3 einen Sommerklassiker, einen der bekanntesten Sommerhits aller Zeiten, der in einer Nacht 1968 entstanden ist. Der junge englische Musiker Ray Dorset sitzt auf dem Bett und plötzlich fällt ihm das hier ein. In the summertime, when the weather is high, you can chase right up and touch the sky. In der Sommerzeit, wenn das Wetter toll ist, kannst du durch die Gegend rennen und den Himmel berühren. Dann verschwindet der Song in einer Schublade und 2 Jahre später holt er ihn raus. Er passt nämlich wunderbar zu seiner neuen Band Mango Cherry. 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

0: oft gecovert. Von David Guetta zum Beispiel oder Scooter, aber das Original bleibt halt. Das Original, Supertramp, The Logical Song. In Solid Gold. Es ist gleich 8.
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9: Kirste 3 mit den großen Klassikern von AC/DC bis Zucchero in Solid Gold. Und was ist los auf der Ö3-Bühne am Donauinselfest? Hören wir auch in dieser Stunde. Es ist 20 Uhr, hier ist Nina Walli.
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9: Die PFAS-Verunreinigung im Trinkwasser in Manswörth im Bezirk Burg an der Leiter dürfte sich ausweiten. Die sogenannten Ewigkeitschemikalien, die aus Löschschaum auf dem OMV-Gelände in Schwechat stammen dürften, waren zunächst in Hausbrunnen nachgewiesen worden. Jetzt wurden sie allerdings auch bei einer privaten Untersuchung im Leitungswasser eines Anrainers gefunden. Ö3-Reporter Thomas Koppensteiner.
11: Knapp 20 Nanogramm PFAS pro Liter. Das liegt zwar deutlich unter dem EU-Grenzwert von 100 Nanogramm. Umweltchemiker Helmut Burtscher-Schaden von der Umweltschutzorganisation Global 2000 verweist aber auf deutlich strengere Richtwerte in Ländern wie Schweden und Dänemark. Er warnt vor möglichen Gesundheitsrisiken bei einer langfristigen Belastung. Die OMV betont hingegen, dass das öffentliche Trinkwassernetz nach den bisherigen Untersuchungen nicht betroffen sei. Ein vom Unternehmen beauftragter Umweltmediziner sieht derzeit keine akute Gesundheitsgefahr.
9: Weil er Ende Juni auf seine Freundin eingestochen und sie vergewaltigt haben soll, hat die Staatsanwaltschaft Graz gegen einen 35-jährigen Grazer jetzt Ermittlungen wegen versuchten Mordes und Vergewaltigung aufgenommen. Der Mann sitzt derzeit in Untersuchungshaft, unter anderem wegen Flucht, Verdunkelungs- und Tatbegehungsgefahr. Die Frau liegt nach wie vor auf der Intensivstation. Papst Leo XIV. Hat sich heute in seine Sommerpause zurückgezogen. Bis 27. Juli wird der Papst im Apostolischen Palast von Castel Gandolfo verweilen, so der Vatikan. Die Generalaudienzen werden am 5. August wieder aufgenommen. Und in Wimbledon hat Novak Djokovic trotz Problemen den Einzug ins Viertelfinale geschafft. Er setzt sich in 4 Sätzen gegen den Russen Roman Safi-Ullin durch. Damit ist Djokovic weiter im Rennen um seinen 25. Grand-Slam-Titel. Und jetzt zu Michi Mattern.
12: Das Ö3-Wetter. Die kommende Nacht bringt an der Alpen-Nordseite von Vorarlberg bis ins Mostviertel immer wieder Regenschauer, die vereinzelt kräftig und gewittrig sein können. Demnächst blitzt es wieder im Innviertel. Nur ganz im Osten und im Süden bleibt es meist trocken. Die Temperaturen sinken auf 19 bis 11 Grad. Die neue Woche beginnt morgen durchwachsen, am Vormittag überwiegend bewölkt mit weiteren Regenschauern, speziell vom Karwendel bis zum Wienerwald. Am Nachmittag werden die Schauer allmählich deutlich seltener und es lockert auf. Am meisten Sonne geht sich morgen in Vorarlberg, Osttirol und Kärnten aus. Es bleibt windig und wird nicht ganz so warm wie heute, höchstwerte morgen 20 bis 29 Grad.
13: Auf den Straßen, alles easy, ist ja auch Sonntagabend, zumindest bei uns in Österreich.

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1: 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I like this title. Yeah, Solid Gold, yeah. 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And so I'm happy, I am Jovanotti. And un grande saluto, un grande abbraccio agli amici di Solid Gold.
0: Italien, Sommer, offene Fenster, warme Luft und das Gefühl, dass der Urlaub gerade erst beginnt. So viel Lebensgefühl in einem Song, L'Ombelico del Mondo, der Nabel der Welt. Hört ihr live am 10. Juli beim Butterfly Dance in Eisenstadt vorm Schloss Esterhazy und jetzt in Solid Gold hier auf Ö3.

0: Bella Mitri, Roll to Me in Solid Gold hier auf E3. Gleich 8:30, wir schauen auf die Straßen. Was ist da los, Sidney Podlotzki?
1: Ja, die Autobahn 8, die begleitet uns schon den ganzen Tag, aber die in Bayern am großen deutschen Eck. Vor einer Baustelle gibt es da Stau bei Rohrdorf Richtung München über 30 Minuten plus.
0: Alle warten auf Nico Santos, dem Headliner heute auf der E3-Bühne am Wiener Donauinselfest. In einer Stunde ist Stage Time. Eine, die schon dran war, sitzt mit einem fetten Grinser im Backstage-Bereich. Ness ist einfach nur happy. Clemens Stadlbauer, sie wird noch ein ganz großer Star in diesem Land werden.
2: Das meine ich halt auch, Shader. Diese Frau hat so ein unglaubliches Charisma. Sie begeistert mit ihren Songs eine ganze Generation junger Mädchen. Sie ist eine Ikone in der queeren Szene und sie spricht mit ihren Texten vielen verunsicherten Menschen einfach aus der Seele. Und sie ist natürlich eine grandiose Live-Musikerin. Ich glaube ja, falls Ness in 2 Jahren wieder zur Ö3-Bühne kommen sollte, wäre ihr der Headliner-Slot sicher. Jetzt aber ist erst einmal Party angesagt.
3: Ich habe meine Freunde hier. Ich werde auf jeden Fall schauen, dass wir noch das schön feiern. Es ist einfach mega schön am Donauinselfest. Alle kommen zusammen, alle haben eine gute Zeit. Musik so erleben zu dürfen in einer Zeit, wo auch viele Menschen ganz starke Geldprobleme haben. Und das ist einfach ein Festival, wo jeder irgendwie kommen kann, ohne 130 Euro für ein Festivalticket zu bezahlen. Finde ich einfach mega schön, dass es das hier gibt. Und es spricht doch sehr für Wien.
2: Da hat Ness völlig recht. Wo sonst auf der Welt kann man seine Lieblingsacts gratis sehen und mit ihnen abtanzen? Vor 13 Jahren war etwa Zucchero hier auf der Insel, Superstar aus Italien. Und dieser legendäre Auftritt wird vielen Fans, die nicht das Geld für teure Konzertkarten haben, sicher für immer in schöner Erinnerung bleiben.
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Pfeffi. Die Geschichte ist wirklich passiert, nämlich einem Freund von Reinhard Fendrich. Strada del Sole für euren Sonntagabend mit Ö3. Gleich sind die Stones dran, die nächsten Freitag Album Nummer 25 rausbringen. Es ist unglaublich. Und jetzt ist die Königin dran. Queen. Es gibt so viele Gründe, diese Band einfach nur zu lieben. Hier ist Grund 456. Nämlich Heaven for Everyone. Roger Taylor hat den Song für seine Nebenband The Cross geschrieben, aber Freddie Mercury hat ihn spontan eingesungen und dann ist es doch zur ersten Single des allerletzten Queen-Albums geworden.

0: Mo war das in Solid Gold mit Smile. Es ist gleich 21 Uhr.
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1: Hier ist der 3 mit Me and Bobby McGee, aber auch ABBA und ZZ Top sind diese Stunde dabei in Solid Gold. Und das ist Nina Bali, es ist 21 Uhr.
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1: Wer im Sommer Urlaub ins Ausland fährt, hat meist auch sein Handy mit. Allerdings gilt es hier einiges zu beachten, wenn man Kosten vermeiden will. Ö3-Reporter Thomas Giesinger. Während in der EU oder Ländern wie Norwegen und Island keine zusätzlichen Gebühren anfallen, ist das in anderen Ländern oft nicht so.
3: In beliebten Urlaubsländern wie Türkei, Ägypten oder in Tunesien gelten Roaming-Tarife und die kosten deutlich mehr. Erreicht man da das Kostenlimit von 60 Euro, bekommt man automatisch eine Warn-SMS. Vorsicht heißt es auf Fähren und Kreuzfahrtschiffen. Dort werden oft spezielle Mobilfunknetze genutzt und da kann die Roaming-Falle schnell zuschnappen, warnt das Forum für Mobilkommunikation. Das empfiehlt im Urlaub, die Mailbox abzuschalten und das Handy stets zu sichern mit Bildschirmsperre, SIM-PIN-Code, aktivierten Ortungsdiensten und die wichtigsten Daten zu sichern.
1: Kurz vor Beginn des NATO-Gipfels in Ankara haben die türkischen Behörden bei Razzien in mehreren Provinzen zahlreiche Menschen festgenommen worden, darunter Journalisten, Wissenschaftler und Mitglieder linker Gruppierungen, wie türkische Medien und Gewerkschaften berichten. Die Behörden bezeichnen die Razzien als Teil von Ermittlungen zur Terrorismusbekämpfung. Kritiker ordnen hingegen den Versuch, Proteste zu verhindern. In Frankreich spitzt sich zum Start einer weiteren Hitzewelle die Waldbrandgefahr zu. Wegen eines großen Feuers im Süden des Landes sollen aus mehreren Ortschaften 5000 Menschen evakuiert werden. Auch muss wegen des Brandes die dritte Etappe der Tour de France angepasst werden. Sie wird morgen ohne Zuschauer und teilweise ohne Werbekarawane stattfinden. Und jetzt zu Michi Mattern.
4: Das Ö3-Wetter. Heute Nacht sind vor allem von Vorarlberg bis ins Mostviertel einige Regenschauer durch, die zum Teil kräftig sein können. Aktuell schüttet es etwa in Ostermieting und am Achensee. Nur ganz im Osten und im Süden bleibt es meist trocken. Tiefstwerte 11 bis 19 Grad. Morgen Montag geht es unbeständig weiter. Im größten Teil Österreichs gibt es jede Menge Wolken, Sonne nur zwischendurch und weitere, eventuell gewitterige Regenschauer, die meisten zwischen Innsbruck und Wien. Ganz im Westen sowie in Osttirol und Kärnten bleibt es dagegen meist trocken und hier gehen sich längere sonnige Phasen aus. Bei teils kräftigem Nordwestwind erreichen die Temperaturen morgen maximal 20 bis 29 Grad.
1: Ihr seid mit Ö3 unterwegs, im besten Fall nach Hause. Hier ist der schnellste Verkehrsservice Österreichs. Cindy, es wird schon langsam besser in Bayern.
5: Eine Viertelstunde plus gibt es noch auf der Autobahn A8 vor einer Baustelle bei Rohrdorf und zwar Richtung München.
1: Jetzt sind wir in den 90ern. Grunge war total in, die alten Rockbands out. Was machen wir da, haben sich Bon Jovi gedacht. John Bon Jovi hat sich einmal seine Mähne abgeschnitten und sich neu erfunden. Das Ergebnis: eins der wichtigsten Alben ihrer Karriere mit Klassikern wie Bed of Roses, In These Arms und

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0: Freedom's just another word for nothing left to lose. Wirklich frei bist du erst, wenn dir nichts mehr genommen werden kann. Janis Joplin am Sonntagabend auf Ö3. Ich bin Sheda Karasi und das ist Billy Gibbons von ZZ Top.
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0: Ja, übermorgen, 7.7. Ö3-Konzert von ZZ Top in Niederösterreich im VAZ St. Pölten. Ich glaube, so oft bietet sich nicht mehr die Gelegenheit, die Band live zu erleben und diese Hits live zu hören. Das ist Legs, ZZ Top in Solid Gold.

0: Diesmal singt der Björn, aber in Solid Gold auf Ö3.
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0: Auf die Straßen jetzt, Ö3 hier mit dem Verkehrsservice und im Moment schaut's gut aus. Keine Unfälle, Staus oder Störungen. Gute Fahrt. An diesem Wochenende sind wir in den Ö3 Supersommer gestartet. Am Freitag mit den Foo Fighters, gestern mit dem Woodstock der Blasmusik und heute mit dem Wiener Donauinselfest. Heute das grande Finale mit Nico Santos auf der Ö3 Bühne. Stage Time jetzt. Clemens Stadelbauer, der sonst so coole Nico, ist jetzt doch ein bisschen nervös.
3: Ja, Schäder, es ist sein erster Auftritt seit längerer Zeit. Er hat ein komplett neues Programm am Start und da sind ihm noch viele Gedanken durch den Kopf geschwirrt.
4: Heute ist es aber die erste Show des Sommers. Die erste Show. Wir haben so viele neue Sachen gemacht. Neues Intro, neues Outro. Wir haben neue Specials, neue Songs, die wir noch nie gespielt haben. Heute ist, also Kopf ist wahrscheinlich ein bisschen mehr an. Es sei denn, die Leute sind so da, so wie sonst da, dann machst du einfach, okay, ey, let's go with the flow. Die Leute werden Spaß haben, wenn ich Spaß habe. Ja.
3: Das heißt, sobald der erste Ton erklingt, bist du drinnen.
4: Das ist immer, wenn der Kabuki fällt und du Leute siehst, dann merkst du, ah, ich bin zu Hause. Ja.
3: Na, dann willkommen zu Hause in Wien, Nico Santos. Ich bin mir sicher, der wird genauso abrocken wie der Bloodhound Gang vor 20 Jahren. Boah. Nur nicht ganz so politisch inkorrekt. Die US-Band hat ja damals zur Begrüßung gemeint, dass sie genau drei berühmte Österreicher kennt. Falco, Arnold Schwarzenegger und diesen Typ mit dem komischen Schnurrbart.
0: Sigmund Freud? Ah nein, der hat ja einen Vollbart gehabt. The Bad Touch, jetzt in Solid Gold auf Ö3. 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

Die Woche war für jeden ein bisschen anders. Zeugnis, Ferienstart, Arbeit, Urlaub oder einfach Alltag. Aber gemeinsam haben wir den Sonntagabend verbracht und die größten Klassiker der Pop- und Rock-Geschichte gehört hier in Solid Gold. Und ein bisschen Donauinselfest-Feeling ist auch dabei jetzt mit Gerd Steinbecker, der gestern Headliner war und nächste Woche am 9. Juli auf der Burgarena Rheinsberg zu sehen ist und am 10. in Grafeneck. Und jetzt in eurem Hitradio Ö3 mit STS. Irgendwann bleibe ich dann dort.

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Er ist einfach der Coolste. Billy Idol in Solid Gold hier auf Ö3. Und weil wir gerade bei den Coolsten sind, Gerda Rogers und Silvia Graf übernehmen hier gleich mit dem Treffpunkt Sternstunden. 0800 600 600 für eure Fragen an Frau Rogers, die sie gleich beantworten wird. Einen habe ich noch, Elton John, das ist Rocketman.

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2: Ich unterrichte Fremdsprachen, seit ich 16 bin. Den Schwerpunkt auf Deutsch habe ich vielleicht vor 3, 4, 5 Jahren gelegt. Und ich sage meinen Schülern immer, verschwenden wir nicht unsere Energie damit zu lamentieren, wie schwer Deutsch sei. Konjunktiv 1, nicht wahr? Sondern konzentrieren wir uns darauf, uns zu begeistern und neugierig zu bleiben und sich freuen an den kleinsten Erfolgen, die man vielleicht täglich haben könnte. Wenn ich es einmal richtig erwische und sage statt im In, ist es schon ein Erfolg. Und wir sind, glaube ich, oft, also viele von uns sind, glaube ich, so erzogen worden, dass die Fehler sind was Schlimmes, die dürfen nicht sein und das zeigt, dass du nicht vielleicht fleißig genug warst oder vielleicht bist du einfach dumm und deshalb machst du Fehler. Nein, so ist es nicht. Wie die großartige Vera Birkenbiel sagt, das ist eine deutsche Wissenschaftlerin, Managementberaterin und so weiter, sie sagt, Fehler sind ein Anlass zum Lernen. Sie sind ein Geschenk, weil nur wenn wir einen Fehler machen, stellen wir fest, woran wir noch arbeiten könnten, um besser zu werden.
1: Tatjana Petkova ist gebürtige Bulgarin, ausgebildete Psychologin, Polyglottin, Sprachcoach und Clownin.
3: Fehler sind ein Geschenk, das gefällt mir. Ö3 hier, wir starten gleich mit Treffpunkt Sternstunden rein. Bevor es losgeht, ab ins Nachrichtenstudio und Nina Walli. Es ist 22 Uhr. Schönen Sonntagabend.
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5: Um Österreich besser auf kommende Hitzewellen vorzubereiten, will Klimaminister Norbert Totschnig von der ÖVP weiter vor allem auf thermische Sanierung von Gebäuden setzen. In der ORF-Pressestunde kann er aber auch einem Vorschlag von SPÖ-Vizekanzler Andreas Babler durchaus etwas abgewinnen.
6: Dass man im Bereich des Wohnungseigentumsgesetzes, im Bereich des Mietrechtsgesetzes Maßnahmen setzen will, um beispielsweise die Möglichkeit zu schaffen, eine Klimaanlage mehrgeschossig im Wohnbau einzurichten. Das ist auch aus meiner Sicht sehr wichtig, weil wir auch dort beim Thema Heizkesseltausch, Öl und Gas raus, erneuerbare Heizsysteme einbauen, auch Fortschritte brauchen. Wir brauchen hier mehr Flexibilität und dafür ist diese Novelle notwendig. Deswegen unterstütze ich hier diesen Vorschlag des Vizekanzlers.
5: Aus dem Lalique-Museum im nordfranzösischen Elsass ist Schmuck im Wert mehrerer Millionen Euro gestohlen worden. Der oder die Täter sollen laut Polizei gewaltsam eingedrungen sein und etwa 20 Schmuckstücke mitgenommen haben. Der Schaden dürfte bei etwa 4 Millionen Euro liegen. Derzeit werden die Überwachungskameras ausgewertet. Das Lalique-Museum bleibt vorerst geschlossen. Ägypten hat sein Militärhauptquartier heute feierlich eingeweiht. Das sogenannte Oktogon soll etwa 50 Milliarden Euro gekostet haben. Mit einer Fläche von etwa 90 Quadratkilometern ist es so groß wie die portugiesische Hauptstadt Lissabon und löst damit das Pentagon in den USA als weltweit größtes Verteidigungsministerium ab.
0: Die Fußball-WM 2026.
5: Im Stadion von New Jersey hat gerade das Achtelfinale Brasilien gegen Norwegen begonnen. Ö3-Reporter Wolfgang Eichinger, ein Duell, das sehr viel verspricht.
7: Ja, es wird ein hartes, ein heißes Duell erwartet. Brasilien, angeführt von Superstar Vinicius Junior, sicherlich der Favorit. Aber Norwegen bis jetzt gute Leistungen bei dieser Weltmeisterschaft. Und die haben Erling Haaland, 5 Tore hat er bisher erzielt. Er ist in Topform und immer für einen Treffer gut. Die Brasilianer sicherlich noch nicht bei dieser WM richtig angekommen. 82.000 Fans im Stadion, mehrteils sind das Brasilianer. Aber die Norweger haben mit ihrer Rudereinlage ihre Mannschaft wieder angefeuert. Und gleich der erste Angriff der Norweger, Pass in die Tiefe, im Strafraum schon drinnen. Möglichkeit auf den Schuss, wird rückgespielt, jetzt vielleicht die Möglichkeit auf den Treffer und da ist er drinnen. 1:0 für Norwegen. Das ist dann natürlich die erste Überraschung hier bei diesem Spiel. Berg trifft aus 13 Metern ins Kreuzeck, aber die Fahne ist oben und das bedeutet abseits, es steht 0:0.
5: Und jetzt zu Michael Mattern.
4: Das Ö3-Wetter.
8: Von Nordwesten her ziehen heute Nacht immer wieder Wolken und einige Regenschauer durch. Nur ganz im Osten und im Süden bleibt es meist trocken. Tiefstwerte 11 bis 19 Grad. Morgen Montag ist es weiterhin sehr wechselhaft mit einem Mix aus dichten Wolken, etwas Sonne und Regenschauern, eventuell mit Blitz und Donner. Die meisten gibt es am Vormittag vom Tiroler Oberland bis in den Wiener Raum. Längere sonnige Phasen am ehesten in Vorarlberg, Osttirol und Kärnten. Es ist weiterhin windig und wird nicht ganz so warm wie heute. Die Temperaturen erreichen 20 bis 29 Grad.
3: Schönen Sonntag, es ist 22.03 Uhr und eine sehr gechillte Cindy Podlutzki sitzt mir gegenüber. Das heißt, alles ruhig, oder wie?
9: So ist es. Ich habe gute Nachrichten, keine Störungen.

0: sie ist nicht die Richtige. Frau Rogers, momentan geht es ja ganz, ganz vielen so, die spüren so, da passt was nicht. Muss nicht immer um die Liebe, muss ich nicht immer um die Liebe drehen.
1: Ja, also ich glaube, die Gefühlsebene ist Thema Nummer eins. Jobmäßig kann man sich ein bisschen richten, aber zu der Liebe brauchst du einen zweiten.
0: Du brauchst definitiv einen zweiten.
1: Dann funktioniert es nicht.
0: Gut, aber egal, wo ihr euch denkt, das wäre jetzt spannend für mich, kann ja auch sein, dass ihr im Shop Probleme habt, wechseln wollt. 0800 600 600, auf fast jede Frage hat Frau Rogers eine Antwort. Glaube ich zumindest. Schönen Sonntag.

0: Achtung, wir legen los.
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0: Die Astro-Show mit Star-Astrologin Gerda Rogers und ich sag Hallihallo zur Elisabeth aus Seeboden. Du warst heute am Nachmittag am Millstätter See baden und im Anschluss auf einer Salsa-Party. Und jetzt hast du gedacht, jetzt ruft die Frau Rogers an. Ich finde das großartig. Genau. Du, das nennt man einen coolen Nachmittag mit viel Spaß wahrscheinlich, oder?
2: Ja, ich liebe Spaß.
0: Puh, da haben wir was gemeinsam. Du bist der Löwe und im Aszendent eine Jungfrau und hast zwei Fragen. Einmal geht es um die Beziehung und einmal um Ausbildung. Mit was möchtest du anfangen?
2: Mit der Beziehung gerne.
0: Mit der Beziehung, okay. Ja. Jänner hast dich getrennt und hast aber dann relativ schnell jemanden kennengelernt.
2: Genau.
0: Fühlt sich das richtig an für dich und warum?
2: Ja, also ich habe jetzt jemanden kennengelernt, der mich wirklich irrsinnig wertschätzt und wo ich eine Verbindung jetzt habe, die ich so noch nie gekannt habe und es ist so wunderschön und ja, und man weiß nicht, ist es das, kann man jetzt sagen, ist es jetzt was Fixes oder auf längerer Sicht oder ist es nur wieder so eine Begleiterscheinung? Und da würde ich die Frau was
0: Ich finde das sehr lustig, weil die Frau Rogers, die steht ja mir gegenüber und ich schaue sie dann immer gerne an. Und wenn sie so ein zufriedenes Lächeln hat, liebe Frau Rogers, dann scheint das gut auszusehen.
3: Ja, dann würde ich lächeln, nicken und genau das bestätigen, Elisabeth, was Sie uns jetzt erzählt haben. Ich sehe das auch so. Also es war ja bei Ihnen ein bisschen die letzten zwei Jahre eher ein bisschen turbulente Jahre, denn da haben Sie ja große Lebensänderungen gemacht, aber als Löwe mit Jungfrau-Aszendent macht man das. Ich muss aber auch sagen, dass ich Sie, auch da habe ich geschmunzelt, eine sehr aktive Frau sind, mit Ihrem Mond im Wassermann immer offen für neue Dinge. Wie gesagt, ich habe mir den Tag heute lustig gemacht, ich war noch mal am See, dann bin ich noch ein bisschen auf die Party gegangen. Passt genau zur Löwe, wohnt im Wassermann. Also man nimmt das Schicksal selbst in der Hand und macht es besser draus. Aber zurückzukommen auf Ihren Partner, er hat seine Venus, seinen Liebesplaneten, positiv zu Ihrer Sonne, zum Löwen stehen. Er hat seinen Mond, seine Seele, direkt bei Ihnen im Löwen stehen. Also das sind schon Konstellationen, die kann man nicht beschreiben. Man lernt den Menschen kennen und man weiß, da spürt man, was da ist, was da. Man fühlt sich wohl und daraus ergibt sich aus was. Und genauso sehe ich Ihrer beiden Horoskope, wenn man sie aufeinander legt. Ja, also da haben Sie eine gute Entscheidung getroffen.
2: Ist nichts für Sicherheit, ja.
3: Sehe ich gut.
2: Super. Also das ist auch auf längere Sicht dann.
3: Ja, das ist von seiner Seite auch so, ja. Auch er hat ihn mal ordentlich erwischt, sagen wir so. Gut so.
2: Das freut mich.
0: Gut, dann heißt es hier weitermachen und schauen wir uns genau noch deine Ausbildung an. Du bist im Sozialbereich, also machst die Ausbildung für den Sozialbereich. Was möchtest du da genau wissen? Ob das Richtige ist oder ob noch was anderes kommt?
2: Ob ich die Prüfung nächstes Jahr positiv abschließe und dann gleich wieder einen tollen Job finde. Und ob das so stimmig ist.
3: Genau, also Elisabeth, Sie sind ja jetzt in der berühmten Jupiterphase. Die Löwen sind in die Jupiterphase gekommen. Das geht jetzt Juli, auch August so richtig los. Die Jupiterphase geht ja bei Ihnen, wenn ich Sie reinschaue, die nächsten zwei Jahre erfolgreich weiter. Also das heißt, dass man natürlich da das, was man beginnt, auf den Weg, diesen Weg, dieses Ziel erreicht, erfolgreich abschließt. Und natürlich, Sie haben ja Berufsort in den Zwillingen. Sie sind ja sehr offen, sehr flexibel. Also ich sehe da überhaupt keine Schwierigkeiten, dass sich da auch beruflich zeigt sich eine wirklich erfolgreiche, positive Wende bei Ihnen. Sie tun aber auch viel dafür.
0: Das klingt alles großartig. Du, Elisabeth, dann wünsche ich dir alles, alles Liebe. Und für dich gibt es jetzt Seiler und Speer mit Tanzen, weil nach so einer Prognose, sage ich jetzt mal, kann man nur tanzen.
2: Kann man nur tanzen.
0: Schönen Abend. Pfiat dich.

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2: Und jetzt haben wir die Laura am Telefon, eine Steirerin aus Graz. Ich meine, du bist keine gebürtige Grazerin. Du bist Slowenin, aber lebst schon lange in Österreich. Bist eine Fischedame im Aszendent Löwe. Und Laura, wenn du nichts dagegen hast, würde ich gerne die Frau Rogers kurz fragen, wie es generell so den Fischen geht. Passt das?
3: Ja, guten Abend, Frau Rogers.
2: Hallo. Hallo, Frau Rogers, wie geht es denn den Fischen?
4: Ja, absolut wieder besser. Die Fische waren ja jetzt die letzten zwei Jahre in einer schon etwas sehr anstrengenden Saturnphase. Die haben sie jetzt erfolgreich hinter sich gelassen. Jetzt ist der Jupiter zu Hilfe gekommen. Und jetzt sind die Fische sehr im Vormarsch. Sie sind stärker geworden. Sie wollen was verändern. Ich sehe sie jetzt wirklich in ihrer ganzen Persönlichkeit. Erstens wieder sind sie in ihrer Mitte. Zweitens haben sie wieder Mut, was Neues anzugehen. Ich finde sie jetzt sehr erfolgreich positiv unterwegs.
2: Okay. Du, Laura, dann kommen wir gleich einmal zur Liebe, weil du bist 5,5 Jahre mit deinem Mann zusammen, ist aber eine Fernbeziehung und jetzt ist die Frage, soll ich zu ihm ziehen? Und es sind doch fast über 200 Kilometer zum Neusiedlersee oder an den Neusiedlersee.
3: Ja, genau, ja.
2: Will er, willst du? Erzähl ein bisschen.
3: Ich bin eigentlich jobmäßig sehr zufrieden da, aber er ist in der Baubranche und jetzt, das wird jetzt immer schwieriger und jetzt will er mit dem aufhören und komplett was Neues wieder als selbstständig anfangen und da will er, dass ich mitmache und dass ich rüberziehe.

0: Und ich weiß jetzt nicht, weil da habe ich sicher einen Job und alles. Und ja, es wäre dann doch eine große Umstellung. Ich weiß nicht, ob das gut wäre oder nicht gut wäre.
1: Na, fragen wir mal die Sterne, oder besser gesagt,
2: also
1: die Sternenfrau.
2: Die Sterne sagen das zweifelhaft, was sie sagt. Also ich sehe mal, dass ihr Partner ist ja ein Witter. Und er hat ja auch jetzt momentan den Saturn auf seiner Sonne stehen. Das ist ja, wie Sie richtig gesagt haben, derzeit die Unzufriedenheit, wo er sich auch, Witter sind dabei, ihr Leben momentan zu verändern. Da diese Phase aber jetzt 2 Jahre dauert bei den Wittern, ist es natürlich nicht so, dass ich sage, ich ändere und morgen bin ich wieder dort, wo ich hin möchte. Das ist jetzt ein bisschen eine sehr herausfordernde, schwierige Zeit, die bei ihm sicher die nächsten 2 Jahre sehr in Anspruch nehmen werden. Und das ist natürlich auch immer etwas, wenn man dann in eine Beziehung geht und die Leute beruflich so in einem Kampf stehen und sich auch neu orientieren müssen. Also das geht schon auch immer sehr problematisch in die Partnerschaft rein. Sie sind ja, liebe Laura, eher eine sehr sicherheitsbezogene Frau. Ich muss auch sagen, ich hätte auch Ihren Job sehr sicher und gut gesehen. Sie haben ja eine sehr sichere Position. Also ich würde momentan die Situation so lassen, wie sie ist. Ich finde, dass auch die Fernbeziehung besser funktioniert, als wenn Sie vielleicht auch jetzt in der Zeit mit ihm zusammenziehen würden. Also ich glaube, das würde, ich weiß nicht, ob es die Beziehung aushalten würde. Ich sehe es schwierig.
0: Okay.
2: Also ich glaube...
0: Na, so ist er, wir sind beide relativ viel eingespannt beruflich. Also am Wochenende haben wir Zeit, dann ist gut. Aber ich kann es mir vorstellen, drüben wohnen und so, aber ich kann es mir nicht vorstellen, auch dann beruflich und eigentlich dann quasi nonstop zusammen zu sein.
2: Das sehe ich auch nicht. Also ich sehe sie in der Position, wo sie sind, jetzt besser und da würde ich auch bleiben. Das ist jetzt meine Meinung. Er hat doch jetzt ein bisschen eine sehr, sehr schwierige Zeit vor sich.
1: Aber Frau Rochester, meinen Sie schon beruflich, dass sie nicht ändern soll?
2: Nein,
1: sie soll da bleiben.
2: Sie hat ja auch
0: weil wir haben einen neuen Chef und ich kann das jetzt auch nicht so abschätzen, wie es wird, weil vorher war wirklich super, aber jetzt haben wir einen neuen Chef gekriegt. Jetzt ist es noch so schwer, irgendwie abzuschätzen.
2: Aber Laura, Sie haben dort eine sehr sichere Position. Ich sehe auch mit dem neuen Chef, dass Sie dort auch beim neuen Chef gut ankommen. Also ich würde mir das mal anschauen. Bei Ihnen keine Schwierigkeiten.
0: Nein, der Job macht mir Spaß. Von dem
2: Da sehe ich Sie gut aufgehoben.
1: Laura.
2: Bitte bleiben Sie, Laura, wie Sie es nicht umsteigen.
0: Okay, aber die Beziehung wird dann weiterhin auch bestehen? Oder wenn er so 2 Jahre schwierige Phase hat, dann...
2: Die Beziehung geht weiter, aber da ist oft ganz gut, dass man Abstand hat. Ich sage es Ihnen ehrlich. Also, unter Saturn ist immer etwas Abstand besser.
1: Laura, du lässt ihn am Neusiedlersee, du bleibst in Graz. Und am Wochenende seht euch und habt ganz viel Spaß.
2: Das
1: ich wünsche dir einen schönen Abend.
0: Danke. Danke, wiederhören.

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1: Schönen Abend. Wir haben den schnellsten Verkehrsservice Österreichs, damit ihr gut ans Ziel kommt. Es ist 22.32 Uhr und es ist alles ruhig. Also, gute Fahrt.
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1: Im Achtelfinale zwischen Brasilien und Norwegen in New Jersey sind 30 Minuten gespielt. Und Wolfgang Eichinger, das muss man schon sagen, da ist jetzt einiges passiert.
3: Ja, da ist sehr, sehr viel Zündstoff drinnen. Gleich in der zweiten Minute Treffer von Berg für Norwegen, aber zuvor abseits, das musste aberkannt werden. Und 10 Minuten später, Elfmeter für Brasilien, da hat der VAR eingegriffen. Und der Schiedsrichter aus den USA musste dann eingestehen, das ist ein klarer Elfmeter. Wer tritt an? Bruno Guimarães. Und was macht der? Der schießt ihn ganz schlecht. Und der norwegische Torhüter Nyland kann den Ball abwehren. Das ist ein heißes Spiel. Und es ist der erste verschossene Elfmeter der Brasilianer bei einer Weltmeisterschaft seit 1986. Seit 40 Jahren, aber es kommt immer wieder einmal vor. Also 0:0 steht's, da ist noch einiges zu erwarten. Dieses Spiel macht richtig Freude.
1: Sehr schön. Gut, bei uns geht's auch weiter. Das macht auch Freude, mit Frau Rogers zu telefonieren. Ganz einfach unter 0800 600 600.
4: Ich stand heute um 6 Uhr auf.

0: Warum habe ich das so lange mit dem Typen ausgehalten? Eine berechtigte und gute Frage.
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0: Mit Star-Astrologin Gerda Rogers, ich bin Silvia Graf und Chris aus Wien, ein Stiermann im Aszendent Waage. Du hast dir

0: das nach deiner vierjährigen Beziehung mit deinem Mann gedacht? Erklär das einmal.
1: Genau so ist es. Also ich war fast 5 Jahre mit einem Mann zusammen und habe aber eigentlich schon nach ein paar Monaten gewusst, dass das nicht der Richtige für mich ist und dass das langfristig nicht hinhauen wird.
0: Mhm. Aber dafür sind fast 5 Jahre extrem lang.
1: Genau, aber irgendwie gut verstanden haben wir uns trotzdem zeitweise und dann ist einfach so das Leben passiert mit Jobwechsel, Wohnungswechsel und so weiter. Nach 3 Jahren ist er zu mir gezogen. Und irgendwie war dann so für mich, ich habe dann keinen Moment gesehen, um das irgendwie so abzubrechen. Und nach 4 Jahren war dann für mich klar, okay, ich muss es beenden, aber dann hat es fast noch ein Jahr gedauert, bis ich ihm gesagt habe. Und jetzt im Nachhinein, also es ist jetzt 1 Jahr her, und im Nachhinein kann ich es überhaupt nicht nachvollziehen, wie ich so lange durchgezogen habe und warum.
2: Ja, man kriegt Lernpartner im Leben. Also ich muss mal sagen, sie waren ein sehr konträres Paar und doch waren wieder viele Konstellationen, die ich Ihnen jetzt sage, welche, die diese Verbindung so lange gehalten hat. Sie hatten ihren Mond, ihre Seele genau im Schützen auf seiner Sonne stehen. Das sind immer in der Astrologie die stärksten Beziehungen, die es gibt. Man kommt mit dieser Seele, mit diesen Menschen zusammen, obwohl innerlich man weiß, es passt nicht und trotzdem muss man diese Phase so lange durchgehen. Dann hatten sie ihre Venus genau, das ist ihr Liebesplanet, genau harmonisch zu seiner Venus stehen. Sie haben die Venus im Stier, er die Venus im Steinbock. Und ihre Sonne, ihre Stiersonne, ist auch positiv zu seiner Venus gestanden. Also es war so, vom Leben hat es nicht gepasst, aber emotionell hatten sie mit diesen Menschen etwas durchzugehen. Und jetzt im Nachhinein wahrscheinlich, ich glaube, er hat ja in der Beziehung das mehr genossen als sie. Sie haben ja da meiner Meinung nach mehr gelitten, weil sie sind ja Waage, Stier, sie haben den Waage-Aszendenten, wo man schon eine sehr stabile, harmonische, würde ich sagen, eher ein bisschen klassische, konservative Beziehung möchte. Er ist ja der Schütze, Schützen sind ja prinzipiell sehr unruhige Menschen. Dann hat er natürlich auch seinen Mond im Wassermann gehabt. Also für ihn war die Beziehung mit Ihnen viel einfacher wie umgekehrt. Haben Sie auch das Gefühl gehabt?
1: Ja, total. Das hat er kommuniziert. Also er war auch von der Trennung extrem überrascht und meinte, er war noch nie nach so einer langen Beziehung so glücklich wie in den 5 Jahren mit mir.
2: Richtig.
1: Und
2: für ihn hat es gepasst.
1: Für mich sehr interessant, weil ich wollte mich 1 Jahr lang trennen und er war so glücklich wie nie zuvor. Also das war schon spannend.
2: Ja, für ihn hat es total gepasst. Aber wirklich interessant, dass die privaten Planeten, diese Liebesplaneten, diese emotionalen Planeten, haben sie dann wieder mit ihm harmonisch stehen gehabt. Und dadurch ist das so lange gegangen, bis sie natürlich, wie sie jetzt in die Saturnphase gekommen sind, Saturnus ist auf ihren Mond gegangen und das war ja jetzt die letzten 1,5 Jahre und da haben sie den Schlussstrich gezogen oder hatten die Kraft, es war ausgelebt von ihrer Seite, von seiner Seite nicht. Er hätte weitergemacht. Aber ich muss Ihnen recht geben, es war auf Dauer gesehen eine unpassende, auf Dauer nicht passende Beziehung, harmonische. Jetzt sind sie ja wieder frank und frei und stehen ja ein bisschen vor einer neuen Wahl. Ich hätte wieder ihr großes Liebesjahr 2027 gesehen. Heuer eher noch ein bisschen ein Jahr, wo sie sich finden, wo sie wieder anfangen, ihr Leben eigenständig zu leben.
1: Ja. Das passt sehr gut. Also ich bin eh sehr zufrieden, wie es momentan ist.
2: Ich glaube auch. Momentan sehe ich sie alleine sehr zufrieden.
0: Glückliche Single. Gibt es ganz, ganz viele.
2: Nächstes Jahr, wenn sie... kommt wieder der Jupiter zu ihrer Sonne, ihrer Venus. Das kommt nächstes Jahr im Frühling, geht das los. Das zieht sich dann bis 2028. Da kann ich mir dann wieder eine Beziehung vorstellen bei Ihnen. Derzeit
1: aber
2: noch
1: was Langfristiges
2: nicht.
1: Oder so?
2: Also das hätte ich schon stabiler gesehen, als die Sie jetzt gehabt haben. Ich glaube, Sie haben auch viel gelernt in der Beziehung. Es ist interessant, so Beziehungen. Es geht nicht und trotzdem ist man so lange zusammen.
0: Ja,
2: es hat sein müssen.
0: Gibt es, glaube ich, ganz, ganz viele, die uns jetzt hören und sich denken,
2: das geht mir auch so.
0: Wie war? Ja. Okay, aber du möchtest ja auch noch jobmäßig was wissen, Chris.
1: Genau, nach so viel Veränderung und Umbruch wäre es natürlich auch spannend. Also ich habe eigentlich einen sicheren Job, der mir auch gefällt, aber mich nicht ganz auslastet und bin so ein bisschen überlegen, ob ich noch eine neue Herausforderung will, mich weiterentwickeln will und habe aber gerade noch keinen Plan, wo, in welche Richtung es gehen könnte und wollte also, mal wissen, was Sie dazu sagen.
2: Ja, also derzeit würde ich eher sagen, ist einmal Stillstand, weil der Saturn ein bisschen in Ihrem Berufshaus steht. Man denkt nach, man überlegt, würde erst wieder beruflich eine größere Veränderung sehen. 27 Sommer, sogar erst 28. Sind Sie eher mehr in einer sozialen Richtung oder wirtschaftlich?
1: Ich bin im öffentlichen Dienst in der Kommunikationsbranche.
2: Ja, Sie sind schon ein sehr sozialer Mensch, wo man auch sehr...
1: Ja, da bin ich privat recht engagiert.
2: Ja, das sehe ich Sie so stark.
1: Im Ehrenamt, aber das kann ich mir momentan als Hauptberuf nicht ganz vorstellen. Ja.
2: Also ich sehe Sie zurzeit eher bleiben, wo Sie sind. Ich würde erst wirklich eine gute Chance sehen, Sommer 27, sogar erst 28. Ja?
1: Okay, ja.
2: Momentan Ruhe.
1: Alles klar.
2: Bleiben Sie, es passt.
0: Privat und beruflich Ruhe ist eigentlich langweilig, aber ja.
2: Wenn nicht langweilig, nein, er fühlt
1: aber
2: sich
1: dann
2: wohl
1: kommt ein
2: dabei.
1: Gutes Jahr daher. Also.
0: Genau, also man muss ja alles positiv. Drum, das halb volle und das halb leere Glas. Also dein Glas ist halb voll. Chris, danke für den Anruf.
1: Es kann, danke
0: ganz, ganz, ganz, ganz viele Leute rufen Sie mich an. Ich muss die nächsten dran nehmen. Ja,
1: dann halte ich euch nicht auf.
0: Ja, du hältst uns nicht auf, aber danke schön. Du, schönen Sonntag noch und alles Liebe. Vierti.
1: Euch auch.
0: Ciao. Ciao. Liebe

0: Filou featuring James Hersey, How Hard I Try. Treffpunkt Sternstunden. Wir gehen gleich in die nächste Runde. 0800 600 600, die Nummer ins Studio. Jetzt aber zu Nina Valli. Es ist 23 Uhr.
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2: Bis zu 40 Grad in den Klassenzimmern sollen der Vergangenheit angehören. Bildungsminister Christoph Wiederkehr von den NEOS kündigt in der ZIB 2 für kommenden Mittwoch einen großen Hitzegipfel an.

0: Ab einer gewissen Hitze soll es ja mehr Flexibilität für die Schulen geben.
1: Ab welcher Hitze?
0: Das wird am Mittwoch beraten. Ich bin kein Klimatologe. Ich bin in diesem Bereich so, dass ich die Expertise reinholen möchte und dann gute Schlüsse daraus ziehen möchte. Das werden wir beraten, gemeinsam mit den Schulpartnern, mit Eltern, Lehrern und auch Schülerinnen und Schülern.
2: So Wiederkehr in der ZIB 2 im Gespräch mit Margit Laufer. Strabag-Gründer Hans-Peter Haselsteiner ist für weitere 5 Jahre zum Präsidenten der Tiroler Festspiele Erl bestellt worden. Nach Angaben eines Pressesprechers der Festspiele hat der Beirat einstimmig für eine Verlängerung bis Mitte 2031 gestimmt. Ungeachtet der Proteste von Tierschützern startet in Spanien eine neue Ausgabe der Stierrennen von Pamplona. Dabei werden schwere Kampfbullen eine Woche lang jeden Morgen von tausenden Läufern durch die engen Gassen der Altstadt in die Stierkampfarena gejagt. Die erste Stierhatz findet am Dienstag statt.
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2: Pause beim Achtelfinalspiel Brasilien gegen Norwegen. Es steht 0:0. Ö3-Reporter Wolfgang Eichinger. Noch haben die Superstars nicht groß aufgezeigt.
4: Aber Vinicius Junior war schon näher dran. Der hatte eine richtig gute Möglichkeit. Nur Nyland im Tor von Norwegen kann mit dem Fuß abwehren. Und die beste Chance, die hat Vinicius Junior selbst aufgegeben. Den Elfmeter für Brasilien gleich zu Beginn. Und er überlässt Bruno diesen Elfmeter. Und der schießt so schwach, dass wieder Nyland zur Stelle ist. Von Holland hat man noch sehr, sehr wenig gesehen. Keine wirklichen Torabschlüsse. Dafür hatte Martin Ødegaard, der Arsenal-Spieler, eine Riesenmöglichkeit. Nur Alisson Becker im Tor von Brasilien ist zur Stelle. Die Bilanz zwischen Brasilien und Norwegen spricht eigentlich für Norwegen. 4 Spiele, 2 Siege, 2 Unentschieden. Die Brasilianer haben gegen Norwegen noch nicht gewonnen, aber derzeit steht es 0:0.
2: Und jetzt zu Michael Mattern.
5: Das Ö3-Wetter. Von Nordwesten her ziehen heute Nacht immer wieder Wolken und einige Regenschauer durch. Nur ganz im Osten und im Süden bleibt es meist trocken. Tiefstwerte 11 bis 19 Grad. Morgen Montag ist es weiterhin sehr wechselhaft mit einem Mix aus dichten Wolken, etwas Sonne und Regenschauern, eventuell mit Blitz und Donner. Die meisten gibt es am Vormittag vom Tiroler Oberland bis in den Wiener Raum. Längere sonnige Phasen am ehesten in Vorarlberg, Osttirol und Kärnten. Es ist weiterhin windig und wird nicht ganz so warm wie heute. Die Temperaturen erreichen 20 bis 29 Grad.
6: Ö3 hier, verkehrstechnisch alles ruhig. Ihr kommt super voran, am besten nach Hause, hoffe ich. Gute Fahrt, ja, leg's los.
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6: Und erreichbar sind wir unter 0800 600 600. Niemand kennt

0: großartiges Cover von Anna-Sophie, Cambodia. Treffpunkt Sternstunden. Noch bis Mitternacht sind wir für euch da unter 0800 600 600. Und Silvia aus der Wachau, du musst uns jetzt bitte sagen, was du siehst, wenn du jetzt aus deinem Fenster siehst.
1: Schloss Dürnstein.
0: Schloss Dürnstein. Die Donau dazwischen?
1: Die Donau dazwischen, ja.
0: Das.
1: Ruine Dürnstein.
0: Cool.
2: Schön.
1: Wunderschön.
0: Ja, gut. Sitzt du oft am Fenster und schaust darüber?
1: Ja, sehr oft. Im Garten.
0: Ah, cool.
1: In der Höhe. Wunderschön.
0: Du bist der Stier im Aszendent Steinbock. Und Frau Rogers, wir hatten heute schon einige Stiere. Was ist da gerade los bei denen?
3: Ja, die sind sehr motiviert. Die ändern jetzt ja ihr Leben. Die Stiere sind so, ich finde überhaupt so realistische Menschen. Sie stehen so mit beiden Beinen im Leben. Und sie sind so Kopfmenschen und jetzt wirklich unwahrscheinlich motiviert, da noch einmal beruflich einen Schritt weiter zu gehen. Sie sind auf einem sehr guten Weg.
0: Okay.
3: Schöne Sternzeichen.
0: Silvia, und du hast morgen eine Aufnahmeprüfung im Pflegebereich.
1: Ja.
0: Ich meine, ich brauche jetzt nicht fragen, was die Frage an Frau Rogers ist. Ah, okay. Also, weil du wirst wahrscheinlich fragen, wie es da morgen geht.
1: Mhm.
0: Frau Rogers.
3: Also Nummer eins, der Job passt unbedingt zu Ihnen. Stiere arbeiten ja gerne im medizinischen Bereich. Sie haben sehr stark den Krebs besetzt. Der Krebs ist ja immer so das Helfende, das Umsorgende. Man beschäftigt sich mit Menschen, man schaut, dass es ihnen gut geht. Also ich würde wirklich sagen,

Also Silvia, da haben Sie den richtigen Job gewählt. Das wird Ihnen viel Freude machen. Und ich muss sagen, ja, also die Aufnahmeprüfung, die haben Sie in der Tasche. Absolut erfolgreich. Jupiter, Saturn, Mars, alles steht positiv jetzt bei Ihnen ins Haus der Studien. Also wenn es da geht, Prüfungen machst, du schaffst, dann bist du durch. Also ich glaube, man kann ruhig schlafen und erfolgreich morgen nach Hause gehen.

0: Kanada. Feuerwerk. Hier bei uns auf E3.
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0: Und ich freue mich jetzt sehr, dass die Sophie aus Pressbaum den Weg zu uns ins Studio gefunden hat, indem sie einfach angerufen hat, 0800 600 600. Sophie, du bist eine Krebsdame im Aszendent Waage.
3: Ja.
0: Stimmt, oder?
3: Das stimmt, ja.
0: Dein Partner ist ein Steinbock.
3: Ja.
0: Stimmt auch. Gut, das ist nämlich extrem wichtig. Man kann uns nämlich alles sagen. Du könntest jetzt auch die Claudia aus Grammat-Neisiedl sein oder die Beate aus irgendwo. Aber die Geburtsdaten, die Geburtsstunde und der Ort muss immer passen. Also, bei dir geht es darum, was bringt das neue Jahr? Wie schaut es mit meinem Partner aus, mit dem du seit 1,5 Monaten zusammen bist? Und dann haben wir noch eine Prüfung nächstes Jahr, die Facharztprüfung.
3: Genau.
0: Was würdest du als Erste hören? Ich, bam, bam, bam, bam, bam.
3: Die Beziehung.
0: Die Beziehung.
4: Ja, und so, da hat sie recht, weil ich finde, alles andere hat sie so gut im Griff. Also als Krebsdame mit Waage Aszendent, erstens mal muss ich sagen, sind sie ein sehr feinfühlender Mensch, ein sehr harmoniestrebender Mensch. Und sie haben ja ihr Lebensglück beim Steinbock stehen. Der Jupiter, der Glücksplanet, hat sich genau auf die Sonne, auf die Venus zu ihrem Partner begeben. Also da haben sie wirklich schicksalsmäßig schon den guten Griff gemacht, also sagen wir auch vom Schicksal gut zusammengeführt bekommen. Er ist ja auch ein sehr fleißiger, bodenständiger, sehr auch unterstützender Partner für sie. Er fördert sie ja auch in ihren Bestrebungen. Und ich hätte ja auch bei ihm gesehen, er ist ja schon ein Mann, der Handschlagqualität hat, also sehr realistisch, sehr wirtschaftlich steht er im Leben. Da hat sie wirklich, würde ich sagen, vom Schicksal das große Los gezogen.
0: Ja.
4: Also das passt einmal 100%. Ja. Beruflich, sie haben ihre Sonne im 10. Haus. Das ist natürlich immer, das ist ein sehr strebsamer Mensch. Das, was sie sich vorstellt, das peilt man an und sie sind am besten Weg dahin. Jupiter hat sie schon auf diesem Weg begleitet und ich sehe auch einmal sie in der Selbstständigkeit arbeiten. Wäre das einmal ein Thema für sie?
3: Ja, in der Zukunft wahrscheinlich schon.
4: Ja, also es wird sicher kommen.
3: Ein bisschen wird dauern, aber...
4: Ja, es dauert noch ein bisschen, aber sie marschieren schon auf diesen Gipfel zu. Mit ihrem Jupiter im Steinbock sind sie auch eine Dame, die gern eigenständig ist, die sich ganz gern auch wirtschaftlich unabhängig ist. Passt ja, ihr Steinbock lässt sie das ja machen. Aber natürlich ist ja auch das Thema Kinder noch sehr stark in ihren Horoskop in ein Zukunftsthema. Also das wartet auch noch auf Sie. Es ist viel los bei ihr.
0: Naja, Zeit hat sie.
4: Sie ist eh noch Zeit. Also. Ja, also jetzt Sophie, würde ich mal sagen, Mann gefunden. Wir können uns total auf den Job konzentrieren. Prüfungen nächstes Jahr.
0: Ich muss gerade lachen, weil wir wissen ja gar nicht, ob es ein Mann ist. Sophie, ist es ein Mann?
3: Es ist ein Mann.
0: Okay, na passt, Mann gefunden. Ja.

0: Prüfungen kommendes Jahr total positiv. Jupiter, Glücksplanet, hat jetzt begonnen, den Weg in ihr Haus, in ihr Studium zu machen. Er strahlt dort erfolgreich hin. Und da hat man, da schließt man immer gerne ab. Man tut Studien abschließen, immer erfolgreich. Gut, Sie sind sehr gescheit, sehr ehrgeizig. Also ich würde sagen, Sie tragen schon sehr viel dazu bei, aber so sind Sie auch von Ihrem Schicksal ausgestattet worden, zu diesem Erfolg zu kommen.
1: Aber Frau Rogers, ich muss jetzt, das klingt alles so wie im Märchen. Entschuldigung, Sophie, wenn ich da jetzt ganz kurz bremse. Gibt es irgendwas, wo man sagt, die Sophie sollte, weil ihr seid jetzt 1,5 Monate zusammen und ich meine, jetzt ist alles super, rosa-rote Brille, sternentechnisch schaut es auch gut aus. Sollte die Sophie auf irgendwas aufpassen bei diesem Mann?
0: Nein, der ist bodenständig, handfest, ehrlich. Die hat er wirklich dann einen Top-Mann bekommen.
1: Okay, Sophie.
0: Ja, den können wir
1: wirklich
0: ja,
1: alles gut.
0: Den werden wir ja nicht ausreden. Ne?
1: Nein, ich will ihn nicht ausreden. Nein. Aber es gibt ja immer so, weiß ich nicht.
0: Also ich finde, dass sie sehr glücklich sind. Ist das so, Sophie?
2: Das ist absolut so, den gebe ich so schnell nicht mehr her.
0: Ich glaube
1: okay,
0: auch.
1: Den würde ich auch nicht hergeben.
0: Dass sie bei ihm, aber auch umgekehrt er bei Ihnen. Ich muss sagen, das ist ja so gegenseitig. Also es gibt schon Konstellationen im Leben. Natürlich hat jede Beziehung einmal irgendwo ein bisschen ein Knacks, einmal eine Krise. Aber wenn man so eine Konstellation zusammen hat, dann übersteht man auch Krisen. Wirklich, man geht wieder Phönix aus der Asche raus und es geht erfolgreich weiter. Also die haben ein wahnsinnig gutes Fundament, eine gute Basis.
1: Mhm. Sophie, ich bin sprachlos, okay? Ich weiß jetzt
0: Sie
1: gar nicht,
0: darf weiter studieren.
1: So soll ich einfach sagen, ich wünsche dir noch einen schönen Abend, bitte weiter studieren. Es läuft alles perfekt und ja, wenn mal diese klitzekleine Krise kommt, dann hast du die Nummer zu uns ins Studio 0800 600 600 und dann kannst du anrufen, was machen sollst.
2: Dann melde ich mich wieder.
1: Genau. Bis dahin genieße das Leben, genieße das Studium, genieße vor allem diesen Mann und lass ihn nicht mehr los, ja?
2: Mach ich. Dankeschön.
1: Also dann einen wunderschönen Abend dir noch und grüß mir Pressbaum und bitte weitermachen. Tschüss.
2: Tschüss.

0: kein Problem. Bitte ab auf unsere Homepage und Frau Rogers eine Mail schreiben. Die Daniela aus Deutschlandsberg hat das gemacht. Sie und ihr Freund haben jetzt mal beschlossen, eine Beziehungspause einzulegen. Frau Rogers, sie schreibt uns, seit 2 Jahren sind sie in einer Fernbeziehung zwischen 2 Ländern. Sie lieben sich, aber es ist finanziell nicht stabil und sie will nach 5 Jahren Beziehung endlich den nächsten Schritt gehen. Frau Rogers, wie geht das weiter?
1: Sie hat eine sehr kluge Entscheidung getroffen. Ich sehe, dass sich diese Beziehung ausgelebt hat und sich auch nicht mehr wiederfinden wird.
0: Mhm. Die Lina aus Wien schreibt, die hat einen Mann 3-mal getroffen und wir haben uns wirklich gut verstanden. Sie fragt sich aber, ob sie zusammenpassen würden.
1: Sehe ich sehr nett. Das ist ein wahnsinnig netter Typ. Er ist vorsichtig, aber Gefühle zeigt er für sie.
0: Okay. Ja. Und dann haben wir noch die Janine aus Schwarz. Die hat eine wichtige Frage zu Beruf und Weiterbildung. Sie schreibt hier, leider hat sie 2-mal eine Prüfung des Studiums nicht geschafft. Soll sie jetzt zur kommissionellen Prüfung antreten oder soll sie es lieber bleiben lassen?
1: Antreten, sie ist jetzt in die Jupiterphase gekommen. Jupiter strahlt auf ihren Aszendenten zu ihrer Sonne. Venus, Jupiter, antreten, Janine.
0: Antreten, antreten, antreten, antreten, antreten, antreten, antreten, antreten, antreten.

0: Ich mag Wander und ich mag Bologna und den Song sowieso. Ö3 hier, der schnellste Verkehrsservice Österreichs, damit ihr gut ans Ziel kommt. Es wurden uns keine Störungen gemeldet, das heißt, ihr kommt gut voran und schauen wir zum Fußball.
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0: Ach Gott, das gibt's ja nicht. Ja, das Achtelfinale Brasilien gegen Norwegen ist schon weit in der zweiten Hälfte. Wolfgang Eichinger, die 82.000 Fans im Stadion von New Jersey, ich meine, die warten immer noch auf den ersten Treffer, wie ganz, ganz viele Fans. Was ist los?
2: Ja, ganz genau, so ist es. Und Brasilien ist dem der ersten Treffer um einiges näher. Da hat Vinicius Junior einen Traumpass auf den 19-jährigen Endrick. Der war 2 Minuten vorher eingetauscht worden gemacht und der ist alleine vor dem norwegischen Torhüter. Ja, schießt den Ball an diesem vorbei, aber auch am Tor vorbei. Und danach noch einmal Nieland, der hat in der ersten Hälfte der Torhüter schon einen Elfmeter gehalten. Und der kann noch einmal herrlich parieren. Jetzt aber vielleicht die Möglichkeit für die Norweger, ja, die natürlich auch alles probieren. Aber die laufen sich in der Abwehr von Brasilien fest. Und Brasiliens Trainer Carlo Ancelotti hat jetzt noch einen Trumpf gezogen. Neymar ist auf dem Spielfeld erschienen. Schauen wir, ob er auch Entscheidendes machen kann. Es steht noch 0:0. Gut, 25, 26 Minuten sind auf jeden Fall noch zu spielen.
0: Erscheinen ist gut, treffen wahrscheinlich besser.

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1: Und ich freue mich, dass der Fabian aus München jetzt dran ist oder dran war. Oh je, jetzt ist er weg. Ach, Fabian, Gott. Naja, müssen wir nur mehr anrufen und spielen dazwischen Ari.
2: Machen wir schon mal.

0: Fußball.
1: Ihr mögt Fußball? Nur ganz kurz. Haaland hat gerade ein Tor geschossen. Brasilien gegen Norwegen. Wir schalten natürlich in den Ö3-Nachrichten dann gleich zum Spiel. Jetzt geht's um die Sterne, lieber Fabian. Christi, München bist du daheim. Und jetzt haben wir Gott sei Dank Empfang. Ja, du bist Stier, Aszendent Skorpion. Sag ganz kurz, beruflich meinst du, ist alles tippitoppi, aber mit den Frauen funktioniert's nicht.
2: Ja, das ist irgendwie, man merkt schon auch, dass es mit Social Media und dem Ganzen ist ein bisschen schwieriger geworden, so die letzten Jahre, weil sich da halt viele auch hineinverflüchtigt haben während Corona und so.
1: Ja, aber das ist jetzt schon länger aus. Also das war 2020.
2: Ja, aber das hat, glaube ich, schon einiges auch verändert, so in der Gesellschaft. Man merkt schon, dass es nicht mehr so einfach ist, jemanden kennenzulernen wie früher.
1: Okay.
2: Die Dynamik hat sich, glaube ich, so ein bisschen verschoben. Auch zum Online-Dating hin und so, und das ist überhaupt nicht mein Fall. Also ich bin eher mehr so der Typ, der auf Leute auch zugeht und gut quatschen kann. Ich bin nicht so der Texter.
1: Ja, okay, Texter. Ja, Frauen zutexten, aber am besten im Club oder irgendwo, wo man weggeht. Frau Rogers, aber Sie haben ja die Daten vom Fabian. Du bist Stier, Skorpion. Was ist da los?
0: Also ich würde mal sagen, da ist einmal ein Mann, den sich viele, viele Frauen wünschen würden. Das muss ich jetzt wirklich einmal sagen.
1: Aha.
0: Ein Mann, der, wie er gesagt hat, noch der Klassiker ist, der auf Menschen gern zugeht. Man spürt, funktioniert es nicht. Ich hätte ihn sehr beständig gesehen in seiner Beziehung. Ein Familienmensch, ein Stier mit seinem Mond Jupiter im Krebs. Da will man ankommen, da will man nicht immer wechseln. Also da würde ich ihn wirklich sehen, was viele Frauen mir immer die Frage stellen, bleibt er dann auch? Ja, wenn es klappt, Fabian will bleiben, genauso. Also Fabian, Sie waren natürlich jetzt ein bisschen in einer langen Saturnphase. Saturn ist über ihre Venus gegangen. Das war die letzten 2,5 Jahre. Das sind immer Phasen, wo man vielleicht was anderes macht, wo das Thema Partnerschaft noch nicht an erster Stelle steht. Das hat sich natürlich jetzt geändert, weil es hat sich ja heuer, das ist seit dem Frühling gekommen, der Jupiter Gott sei Dank wieder zu ihrer Venus geschoben. Jupiter öffnet immer irgendwo die Gefühlsebene. Das ist ja auch immer der Moment, wo man sich wieder eine Beziehung vorstellen kann. Und in die Phase sind sie jetzt reingegangen. Ganz stark sehe ich jetzt den Sommer auf sie zukommen. Also versäumt haben sie noch gar nichts. Es kann eigentlich erst jetzt losgehen. Und ich bin auch überzeugt, dass es auch jetzt losgehen wird. Also sie sind ja sehr sympathisch in ihrem Gespräch, auch ihre Vorstellungen, wie sie eine Beziehung haben wollen. Ja, also liebe Damen, hier ist einer. Ich kann nur sagen,
1: den sollte man sich anschauen. Hörerservice gibt gern die Telefonnummer weiter.
0: Den sollte man sich anschauen. Das ist es wert. Sehr fleißig, Job passt.
1: Na, aber also Fabian, ich muss Sie jetzt werden unterbrechen. Gefunden. Ich muss jetzt unterbrechen. Fabian, stimmt das alles? Bist du wirklich so?
2: Ja, ich bin tatsächlich so. Ich bin sehr familienorientiert. Ich bin auch so aufgewachsen und mir ist auch Loyalität sehr wichtig. Und dass man auch, wenn man, was heutzutage so ein bisschen verloren gegangen ist, auch verbindlich ist. Also ich bin jetzt nicht jemand, der sagt, ja, man kann sich mal treffen oder man schaut mal oder so, sondern wenn ich was will, dann stehe ich auch dahinter.
1: Okay. Und du bist im heiratsfähigen Alter, also ich meine, es passt ja alles noch.
0: Es wird schon.
2: Aber das ist perfekt.
0: Der bleibt nicht übrig.
1: Ich meine, 36, hallo, ich glaube aber wirklich, dass sich einige Frauen bei uns melden werden. Fabian, was macht man denn dann? Nummern weitergeben oder sagst du?
2: Ja, gerne. Also ich bin erreichbar bei WhatsApp.
0: Okay. Also meine Damen,
1: super.
0: Wenn Sie einen beständigen Partner...
1: Die Astro- und Kuppelshow mit Gerda Rogers und Silvia Graf. Okay, aber why not? Hallo, ist ja okay. Suchst du das Glück, dann ruf am Sonntagabend bei Ö3 an. Nein, Fabian.
2: Ich bin tatsächlich auch oft in Österreich drüben. Also ich fahre jetzt die kommende Woche auch wieder zweimal nach Salzburg. Also ich mache da mit meinen Freunden noch immer gerne einen Ausflug hin und so.
1: Okay, also, kannst du dann Termine ausmachen, so um 9 Uhr, 11 Uhr?
0: Das ist ja.
2: Ich bin ein totaler Österreich-Liebhaber, also die Landschaft und Natur, also das ist echt traumhaft für euch.
1: Gut, aber jetzt finden wir mal eine Frau und dann schauen wir uns die Natur an, okay? So, Fabian, ich wünsche dir einen wunderschönen Abend, alles Liebe und alles Gute.
2: Ja, danke.
1: Ja,
2: vielen, vielen Dank.
1: Vierti, servus.
2: Danke, ciao.
1: Servus.

0: es geht sowas von ratzfatz und dann ist schon wieder aus.
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0: Aber das freut ganz, ganz viele von euch. Wie mir immer wieder gesagt, Frau Rogers, dass es das Coolste ist, worauf ganz, ganz viele warten, dass man jedes einzelne Sternzeichen hört. Wie wird die Woche? Und das schauen wir uns jetzt an. Also danke fürs Wachbleiben. Frau Rogers, wie schaut die Woche für den Widder aus?
3: Ich finde es sehr gut. Der Jupiter gibt Ihnen momentan enormen Aufwind und Rückenwind. Sie sind auf Veränderungskurs.
0: Mhm. Stier?
3: Haben wir viele gehabt. Die sind jetzt wirklich so lustig drauf. Vor allem, sie wollen sich auch wieder verlieben. Sehr angenehme Zeit.
0: Wie geht's dem Zwilling?
3: Na, die haben wirklich ein Hoch, was Flirten und Liebe anbelangt.
0: Krebs.
3: Gebremst. Die Krebse sind jetzt momentan ein bisschen auch der Saturn, merkt man, ja, nachdenklich.
0: Wie geht's dem Löwen?
3: Glückskinder. Also der Löwe ist ja jetzt wirklich in die Jupiterphase gekommen. Also die sind momentan nicht zu bremsen. Sie sind auch wirklich drauf und dran, noch einmal so richtig loszustarten, loszupreschen. Wird ihnen auch gelingen.
0: Mhm, sind wir bei der Jungfrau.
3: Ein bisschen stressig momentan, der Mars zur Jungfrau kann ein bisschen Unruhe bringen, aber prinzipiell haben sie auch den Saturn überstanden.
0: Wir hatten jetzt vorher gerade den Krebs und Sie haben gemeint, denen geht es extrem gut. Ich sage das nur, weil Haaland gerade das zweite Tor geschossen hat.
3: Ja, gut, dann. Die Krebse sind ja jetzt in dieser Jupiterphase, aber jetzt natürlich geht der Jupiter weg, aber das war sicher sein
0: Glückstreffer. Okay, alles noch. Gut. Dann schauen wir uns die Waage an, Frau Rogers.
3: Die Waden kriegen jetzt ein bisschen wieder Motivation auf, wenn der Mars gibt ihnen wieder Kraft. Die sind immer so bescheiden, so immer will ich nicht. Jetzt sind sie wieder entscheidungsfreudiger.
0: Skorpion.
3: Sehr positiv auch, obwohl der Jupiter jetzt ins Quadrat zur Skorpion geht, aber Jupiter ist immer positiv.
0: Schütze.
3: Profitieren natürlich auch durch diesen Jupiter-Einfluss. Vor allem, ich merke, dass sie wieder sehr liebensoffen sind für die Liebe.
0: Gut. Steinbock.
3: Sehr nachdenklich, der Steinbock mit dem Saturn, die wollen sich beruflich noch einmal auf einen neuen Weg begeben.
0: Mhm. Dann sind wir beim Wassermann.
3: Ja, lustig, Mars, da ist die Lebensfreude pur. Lustig, heiter, unternehmungslustig, reisefreudig.
0: Mhm.
3: Also eine tolle Urlaubswoche für die Wassermänner.
0: Und ich fahre auf Urlaub.
3: Naja, Gratulation.
0: Sehr gut.
3: Ne? Ja, brav sehr nach Hause kommen.
0: Mit meiner Mama.
3: Ah, das ist brav.
0: Wie mein Oberösterreich so schön sagt, wir hauen uns über die Häuser.
3: Wunderbar.
0: Und dann auch die Fische, Frau Rogers.
3: Auch positiv die Fische. Also ich finde, dass sie jetzt wieder ihre Mitte gefunden haben, aber auch sehr entscheidungsfreudig geworden sind. Sie ändern viel. Was nicht mehr passt, das lassen sie los.
0: Wird nicht passend gemacht, sondern sie lassen los. Okay, Frau Rogers, ich sage Dankeschön wie immer. Wünsche Ihnen eine gute Heimfahrt.
3: Wir sehen uns bald wieder.
0: Wir sehen uns. Kommenden Sonntag nicht, aber die Woche drauf. Schönen Abend.

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Viel, viel Musik ist da mit dabei. Zum Beispiel Regan Bone Man oder auch Alle Farben. Jetzt geht's mal zu Nina Walli. Es ist 0 Uhr.

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1: Der Nationalrat startet vor der Sommerpause ab heute in eine Marathonwoche. Bis inklusive Freitag sind jeden Tag Plenarsitzungen angesetzt. Unter anderem sollen Gesetzesvorhaben wie das Verbot von Einweg-E-Zigaretten, die verlängerten Autopickerl-Intervalle oder die Paketsteuer finalisiert werden, aber auch Begleitgesetze für das Doppelbudget 2027-28. Nach dem Tod eines 30-jährigen Häftlings in der Justizanstalt Hirtenberg im Dezember werden am Vormittag die Ergebnisse der Untersuchungen präsentiert. Eine vom Justizministerium eingesetzte Expertenkommission hat den Fall 6 Monate lang geprüft. Gegen insgesamt 12 Justizwachebeamte wird wegen Verdachts der Körperverletzung mit tödlichem Ausgang ermittelt. Zehntausende Iraner haben am Wochenende Abschied von dem getöteten langjährigen Machthaber Ayatollah Ali Khamenei genommen. Sein Sohn und Nachfolger Mojtaba Khamenei hat auch am gestrigen zweiten Tag der offiziellen Trauerfeierlichkeiten in Teheran gefehlt. Er ist seit dem Tod seines Vaters bei US-israelischen Angriffen Ende Februar nicht mehr öffentlich aufgetreten.
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1: Und Sensation beim Achtelfinalspiel Brasilien gegen Norwegen. Ö3-Reporter Wolfgang Eichinger. Die Norweger führen 2:0.
3: Ja, und dafür ist ein Mann verantwortlich. Und das kann nur Erling Braut Haaland sein, der beide Treffer erzielt. In der 79. Minute per Kopf, in der 90. Minute mit einem Schuss. Und wir sind schon längst, sollte der Schiedsrichter abpfeifen. Aber es gibt noch Elfmeter in diesem Augenblick für die Brasilianer. Einen haben sie schon verschossen in der ersten Hälfte durch Bruno. Neymar wurde eingetauscht und der darf jetzt diesen Elfmeter schießen. Aber das wird wohl zu spät sein, denn der Schiedsrichter wird bald abpfeifen. Jetzt Neymar gegen den norwegischen Torhüter Nyland, der ein super Spiel leistet. Und jetzt muss Neymar natürlich treffen. Der hat sich mit allen Norwegern angelegt, der brasilianische Star. Einmal durchgeatmet, 5 Meter, 6 Meter Anlauf. Der läuft jetzt an Nyland gegen Neymar, stoppt noch einmal ab, schießt und trifft ihn flach ins Tor hinein. Und damit nur mehr 2:1 die Führung der Norweger. Nur in Kürze wird der Schiedsrichter abpfeifen. Norwegen auf dem Weg ins Viertelfinale, Brasilien ist auf dem Heimweg.
1: Und jetzt zu Michael Mattern.
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4: Der Montag bringt am Vormittag im Großteil Österreichs mehr Wolken als Sonne und weitere Regenschauer, die meisten vom Karwendel bis zum Wienerwald. Am Nachmittag werden die teils gewittrigen Schauer allmählich seltener und es lockert öfter auf. Die meisten Sonnenstunden gehen sich dann in Vorarlberg, Osttirol und Kärnten aus. Bei teils kräftigem Nordwestwind erreichen die Temperaturen heute 20 bis 29 in 2000 Meter um die 10 Grad. Morgen Dienstag recht sonnig, weiterhin windig und 2-3 Grad wärmer, zeitweise aber auch etwas dichtere Wolkenfelder.
5: Weiter geht's zu euch auf die Straßen. Ö3 ist hier mit dem schnellsten Verkehrsservice Österreichs. Es läuft gut, ihr kommt da super voran. Hallo, herzlich willkommen bei uns. Vielleicht seid ihr gerade am Weg nach Hause vom Donauinselfest. Da war ja heute wirklich fette, fette Party. Habt ihr den gesehen? Ness, es war wirklich mega. Die kommt gleich bei uns auf E3. Nach alle Farben, auch die haben gefeiert auf der Insel. Also wirklich wieder mal großartig, muss man sagen. Aber jetzt geht's rein in diese Nacht.

Ness auf Ö3. Habt ihr die heute live gesehen auf der Wiener Donauinsel? Falls ihr nicht dabei wart, es war Wahnsinn. Die Sonne war da, es war ganz viel blaues Konfetti, irgendwie dann im Endeffekt fast überall. Und die Stimmung, die war ein Traum. Wir bleiben heute mit euch wach. Wie gesagt, falls ihr heute schon bei Ness wart und jetzt noch wach seid und vielleicht nicht mehr ganz so fit, wir tun alles, damit ihr wach bleibt. Wirklich. Und jetzt wird gerade getrommelt. Bei der WM. Norwegen gewinnt da nämlich gegen Brasilien. Und bei uns gibt's den hier.

Das Wochenende wirkt jetzt noch so ein bisschen nach. Wahrscheinlich auch bei ihr. Ja, es war ein großes Wochenende für Taylor Swift. Hochzeit war da angesagt. Adam Sandler, der hat die freie Trauung gemacht. Also der hat die beiden verheiratet sozusagen. Ich stelle mir das richtig cool vor, muss ich sagen. Ich bin urgespannt, ob man mal irgendwann mal hört, okay, welche Lieder sind dort gelaufen bei der Trauung, welche Lieder sind gelaufen bei der Party. Vielleicht war ja der dabei. Könnte ich mir vorstellen. Luis Capaldi, so zum Verschnaufen zwischendurch. Der

3 in der Nacht. Es ist jetzt 0.30 Uhr. Das ist der schnellste Verkehrsservice Österreichs und es ist wirklich weiter alles gut. Ihr kommt da ohne längere Staus oder Stauungen voran. Gute Fahrt euch!

Gibt's eigentlich was, das noch mehr nach Sommer klingt? Schwierig. Christa Sarandi in der Ö3-Hitnacht. Jetzt einmal gescheit durchlüften, Vollgas. Es fühlt sich dann ein bisschen so wie der an, finde ich. Wenn es dann endlich einmal ein bisschen durchzieht, dass ich denke, okay, ja, es gibt auch noch was Kühleres. Prince ist das jetzt. Gleich danach kommt Robin Schulz auf die 3. I never meant to call.

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1: Ich hoffe, es ist gerade genau so bei euch. Genauso entspannt wie Chris Steger jetzt gerade hier auf E3. Hallo, hallo! Hey, cool, dass wir bei euch im Nachtdienst sind.

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1: Montag 1 Uhr im Studio Nina Lehmann. Brasilien ist raus bei der Fußball-WM. Norwegen gewinnt gegen den Rekordweltmeister 2:1. Wolfgang Eichinger.
2: Die Norweger feiern mit ihren Fans mit der mittlerweile legendären Ruderaktion. Die Brasilianer weinen und packen die Koffer. Verantwortlich für den norwegischen Sieg der Stürmerstar Erling Haaland. 2 Chancen, 2 Tore. Einmal Kopf, einmal mit einem Schuss vom 16er und das genügt. Brasilien vergibt gute Möglichkeiten, darunter auch einen Elfmeter bereits nach 12 Minuten. Das 2:1 durch Neymar aus einem Elfmeter spät in der Nachspielzeit kommt wirklich zu spät. Brasilien muss weiterhin auf den 6. WM-Titel warten und kann auch im 5. Spiel gegen Norwegen nicht gewinnen. Die Norweger, die erobern neuerlich bei dieser Weltmeisterschaft die Sympathien der Fans. In Norwegen ist schon vor dem Spiel die Forderung gekommen, heute arbeitsfrei zu geben. Die Feiern werden auf jeden Fall lange dauern. Der eine oder andere Arbeitnehmer wird, wenn überhaupt, zu spät in die Arbeit kommen.
1: Seit knapp 24 Stunden rollt der Verkehr wieder auf der A23 der Südosttangente in Wien. Die Sperre nach dem Großbrand einer Lagerhalle konnte früher aufgehoben werden als erwartet. In Wien, Nicola Corazza.
3: Der Teilabriss der Brandruine gleich neben der Tangente lief dann schneller ab als erwartet.
4: Die Abbrucharbeiten haben um ca. 18 Uhr am Samstag begonnen und sind sehr, sehr zügig vorangeschritten.
3: So der Sprecher der ASFINAG, Andreas Steindl. Nach dem Abriss der Dachkonstruktion der einsturzgefährdeten Brandruine seien Experten zum Schluss gekommen, dass keine Teile mehr auf die A23 fallen können. Während der Abbrucharbeiten sei die Sperre auch nötig gewesen.
4: Es gab immer wieder kleinere Teile, die auf die A23 gefallen sind im Zuge der Abrissarbeit. Genau das war der Grund, warum wir auch nicht vorher freigeben konnten. Nun kann man das ausschließen. Hier besteht keine Gefährdung mehr und der Zustand der Fahrbahn ist genauso wie vorher.
3: Die Tangente habe in dem Bereich auch gründlich gereinigt werden müssen.
1: Nach dem schweren Doppelerdbeben in Venezuela vor 1,5 Wochen steigt die Zahl der Toten auf 3.340. Es gibt 17.000 Verletzte und weitere 17.000 Menschen haben kein Zuhause mehr. Wir kommen zum Wetter mit Michael Martin.
5: Die neue Woche beginnt sehr wechselhaft mit einem Mix aus dichten Wolken, etwas Sonne und einigen Regenschauern, eventuell mit Blitz und Donner. Die meisten gibt es heute Vormittag vom Tiroler Oberland bis in den Wiener Raum. Längere sonnige Phasen am ehesten in Vorarlberg, Osttirol und Kärnten. Es ist weiterhin windig und wird nicht ganz so warm wie am Wochenende. Die Temperaturen erreichen 20 bis 29 in 2000 Meter um 10 Grad. Morgen Dienstag 2-3 Grad wärmer und in ganz Österreich einige Sonnenstunden mit teils kräftigem Nordwestwind, aber zeitweise auch etwas dichtere Wolken.
6: Weiter geht's jetzt zum schnellsten Verkehrsservice Österreichs hier auf Ö3. Weiter alles ruhig, ihr kommt ohne längere Staus oder Störungen voran. So, um diese Uhrzeit im Nachtdienst brauchen wir jetzt mal wirklich Power, Power, Power. Der Kaffee regelt da mal. Also das ist mal das Erste. Und Bibi Rexha auf Ö3 jetzt.

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Heute mit mir, Emma Stolitzer.

0: jetzt mitten in der Nacht. Ich hoffe, ihr seid noch halbwegs munter. Augen sind noch nicht ganz zu. Wir brauchen genau solche Songs. Living on a Prayer.
1: Und dann hat der Mann einfach eine Stimme, dass der die ganze Haut aufsteht.
0: Absolut. Und ja, man muss einfach mitnehmen, mitmachen, mitnehmen, abgehen. Und man kann wieder so richtig schön wach werden. Das ist jetzt Bon Jovi in der Ö3-Hitnacht für euch.

1.30 Uhr ist es. 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Jetzt mit dem schnellsten Verkehrsservice Österreichs. Wir haben wieder alles für euch gecheckt. Alle Verkehrssensoren stehen weiter auf grün. Das heißt, ihr habt Freifahrt.

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1: Wir lassen noch ein bisschen mit euch das Licht an.
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1: Erste Ferienwoche startet heute für super, super viele. Es ist aber eigentlich ganz egal. Ich glaube, wir alle sind sehr, sehr ready für diesen Song. Das ist genau dieses Feeling, was wir gerade haben. Egal ob Ferien oder nicht. Diese Lust auf Spaghetti, auf Pizza, vielleicht auf einen Aperol und auf einfach mehr frei haben, eine gute Zeit im Sommer. Das holen wir uns gleich ab, das Feeling, nach der neuen von Mattea. Das klingt auch sehr, sehr fein. Das ist die Ö3 Hitnacht.

0: Ray Dalton, der startet mit uns rein in diese neue Woche. Hallo, hallo, Ö3 ist hier. Wir sind bei euch im Nachtdienst. Maddie, du bist auch gerade dort, wie so viele, die uns gerade hören, die jetzt gerade noch wach sind. Du willst jetzt was von Avril Lavigne hören, und zwar I'm With You.
1: Weil das Lied einfach richtig schön ist. Jedes Mal, wenn ich das Lied gehört habe, habe ich einfach richtig laut aufgeräumt müssen und habe voll abgeschäckert, weil das Lied einfach ein Hammer ist.
0: Verstehe es. Wir machen das jetzt mal alle gemeinsam, ganz egal wo ihr seid. Ich hoffe, es ist möglich, dass ihr laut auftritt, weil das brauchen wir jetzt. Das brauchen wir jetzt wirklich. Und los geht's. Am Anfang noch relativ gechillt. Aber ich verspreche euch, es wird noch schneller. Es wird noch zum Abgehen. Das ist Avril Lavigne, I'm With You in der Ö3 Hitnacht.

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2: Montag 2 Uhr im Studio Nina Lehmann. Nach einer Gasexplosion in einem Einfamilienhaus in Wien-Floridsdorf ermittelt die Polizei gegen den Bewohner. Er soll die Explosion mutwillig herbeigeführt haben. In Wien, Nicola Corazza.
3: Die nächtliche Explosion hat die gesamte Siedlung in Großjedlersdorf erschüttert.
4: Ich dachte, es ist ein Erdbeben.
5: Dann haben wir rausgeschaut und dann hat man gesehen, eine Riesenwolke, die dann rötlich geworden ist durch den Brand.
3: Ein Großeinsatz für die Blaulichtorganisation, an so Polizeisprecher Philipp Haslinger.
6: In weiterer Folge wurde dann aus dem Keller des völlig zerstörten Hauses ein 93-jähriger Mann herausgeholt. Er war noch am Leben, hat aber Verletzungen erlitten.
3: Schnell stand der Mann im Verdacht, die Explosion vorsätzlich herbeigeführt zu haben. Im Keller sei mutmaßlich an Gasleitungen manipuliert worden.
6: Dementsprechend wurde auch bereits hier die Festnahme von Seiten der Staatsanwaltschaft angeordnet. Die Kriminalpolizei hat diese bereits umgesetzt und derzeit wird er jetzt im Krankenhaus, wo er sich aufhält, bewacht.
3: Unter den 8 verletzten Nachbarn sind ein Mann und eine schwangere Frau, die ins Spital gebracht worden sind.
2: Österreich soll auf kommende Hitzewellen besser vorbereitet sein.